0: Landgemeinde München und Oberbayern, Knobloch zeigte sich schockiert. Das Ergebnis sei ein Zeichen, dass die Statik der Demokratie hierzulande nicht mehr funktioniere. Der Bischof der mitteldeutschen Landeskirche Kramer sieht im Ausgang der Wahl eine Spaltung des Landes. Das Ergebnis zeige sehr klar, dass ein Riss tief durch die Gesellschaft gehe.
1: Der Sieg der AfD bei der Landtagswahl in Sachsen-Anhalt hat in Europa unterschiedliche Reaktionen ausgelöst. Polens Ministerpräsident Tusk schrieb auf X, in Polen könnten sich nur Idioten oder Verräter über den Erfolg der AfD freuen. Frankreichs Europaminister Haddad sprach von einem schwerwiegenden Moment in Europa. Anders reagierte Tschechiens Parlamentspräsident Okamura. Er gratulierte der AfD und machte die Politik der EU-freundlichen Parteien für deren Erfolg verantwortlich. In der ersten Fußball-Bundesliga steht der FC Augsburg erstmals in seiner Vereinsgeschichte an der Tabellenspitze. Nach dem 4:1 Auswärtssieg bei Eintracht Frankfurt ist der FCA nach 2 Spieltagen noch ohne Punktverlust, sehr zur Freude von Augsburgs Trainer Manuel Baum.
2: Ich habe einen Screenshot gerade gemacht von der Tabelle. Die werde ich zu Hause dann ausdrucken und werden wir es bestimmt ins Büro reinhängen. Weil ich denke schon, wenn man mal Geschichte schreiben darf, dann darf man sich auch mal 1 oder 2 Tage drüber freuen.
1: Und der erste FSV Mainz 05 feiert in Hamburg einen Kantersieg. Die 05er gewannen beim HSV klar mit 5:0. Das Wetter für Deutschland in der Nacht, im Westen und Nordwesten dichte Wolken, örtlich Schauer. Ansonsten bleibt es dann trocken, Tiefstwerte 16 bis 7 Grad. Tagsüber ein Mix aus Sonne und Wolken, im Süden örtlich Schauer. Da sind auch starke Gewitter möglich, Höchstwerte zwischen 20 und 33 Grad. Und noch die Zeit, es ist gleich 2:03 Uhr.
3: Vielen Dank an die Kollegen von den Nachrichten. Und wir machen gleich weiter mit dem Blick auf die Straßen in Deutschland. Achtung, Falschfahrer auf der B5 Küritz-Charlottenburg. Zwischen Nauen und Dalgo-Döberitz kommt Ihnen aktuell ein Falschfahrer entgegen. Fahren Sie bitte äußerst rechts. Und überholen Sie nicht, wir geben sofort Bescheid, sobald die Gefahr vorüber ist. Achtung, Falschfahrer. Zwischen Nauen und Dalgo-Döberitz, das Ganze auf der B5 Küritz Richtung Charlottenburg. So, wir blicken weiter auf die Straßen in Deutschland. A3 Oberhausen-Arnheim zwischen Emmerich-Ost und Grenzübergang Elten wegen Bauarbeiten bis 5 Uhr in beiden Richtungen Fahrbahn gesperrt. A8 Karlsruhe Richtung Stuttgart zwischen Pforzheim-Süd und Heimsheim wegen Fahrbahnerneuerungsarbeiten bis 5 Uhr Fahrbahn gesperrt. Die Umleitung führt über die U9. A24 Hamburg Richtung Berlin, da ist die Fahrbahn zwischen Schwarzenbeek, Grande und Thalkau wegen Bauarbeiten bis 5 Uhr gesperrt. A43 Wuppertal-Recklinghausen, da ist zwischen Kreuz Bochum und Kreuz Recklinghausen wegen Brückenbauarbeiten bis 5 Uhr in beiden Richtungen die Fahrbahn gesperrt. Weiter geht's mit der A44 Kassel Richtung Dortmund zwischen Diemelstadt und Marsberg wegen Bauarbeiten bis 5 Uhr Fahrbahn gesperrt. Es gibt eine Umleitung und zwar über die U24. So, und jetzt eine Meldung von der A46 Heinsberg Richtung Düsseldorf zwischen Grevenbroich, habe ich gelernt von einem Kollegen. Vielen Dank an die WDR-Kollegen, die gerade unterwegs sind und mir den Hinweis gegeben haben, sowie auch an die Hörer, die geschrieben haben. Ganz tolles Ding. Also wir sind immer dankbar für Aussprachehilfen. Ich sage es nochmal, zwischen Grevenbroich und Kapellen wegen Bauarbeiten bis 5 Uhr Fahrbahn gesperrt. Und wir blicken auf die B10 Stuttgart-Bad Cannstatt. Ulm Richtung Stuttgart ist im Rosensteintunnel nach einem Unfall aktuell die Fahrbahn gesperrt. Soweit unser Blick auf die Straßen. Ich wiederhole nochmal, Falschfahrer auf der B5 Küritz-Charlottenburg zwischen Nauen und Dalgo-Döberitz kommt Ihnen aktuell noch immer ein Falschfahrer entgegen. Fahren Sie äußerst rechts und überholen Sie nicht. Soweit unser Blick auf die Straßen in Deutschland.
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3: Am Mikrofon Ronny Krappmann.

Entwarnung auf der B5 Küritz-Naun. Kein Fallschwerer mehr zwischen Naun und Dalgo-Döberitz unterwegs. Das sind gute Nachrichten. Wir wünschen Ihnen weiterhin eine gute und sichere Fahrt. Machen weiter mit Musik von Heinz Rudolf Kunze. Jetzt bei uns in der AR.

Ein Klassiker aus den 80ern von Toto, Rosanna in der ARD-Hitnacht. Heute bei uns so ein bisschen das Thema Radiofamilie. Aber nicht nur das, es gibt auch noch die Sportfamilie, die Seelenverwandten, wie man so sagt, oder auch die Kumpelfamilie. Die, die einem sehr nah sind, die man sich selber aussucht. Und ich habe sie gefragt, schreiben Sie mir Ihre Gedanken unter ard-hitnacht@mdr.de. Und einige, viele Menschen haben das getan, bin hier fleißig am Lesen und E-Mails beantworten. Und einige picke ich raus, so ab und zu für die Show und zum Vorlesen. In Verbindung auch mit sehr, sehr schöner Musik. Die Heike hat geschrieben, einen herzlichen guten Abend in die Nacht, Gruß ins Studio nach Dresden vom Rande der Stadt von der Heike. Hallo Ronny Krabmann, Sie haben ja heute irgendwie das Thema Familie, Radiofamilie oder was auch immer. Ich bin mittlerweile aber ganz alleine, habe niemanden mehr aus meiner Familie und vor 2,5 Jahren ist auch noch mein Ziehpapa gegangen, was mir irgendwie den Boden unter den Füßen weggezogen hat. Ich habe ganz, ganz lange gebraucht, um damit zurechtzukommen. Deshalb würde ich sagen, dass man froh sein kann, wenn man seine Familie noch hat und man sollte das schätzen, dass man die Familie hat und glücklich darüber sein. Man sollte sich nicht streiten und ich kann nur sagen, erst wenn man keine Familie mehr hat, weiß man oft erst, wie glücklich es war, als man noch gemeinsame Zeit verbringen durfte. Herzliche Grüße, die Heike. Liebe Heike, vielen, vielen lieben Dank für diese ganz, ganz offenen Worte.

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1: Na, bevor es soweit ist, machen wir erstmal einen Verkehrsfunk. Also, hallo liebe Autofahrer, hier ist der Blick auf die Straßen mit einer Entwarnung von der B5 Köritz-Nauen. Kein Falschfahrer mehr zwischen Nauen und Dalgo-Döberitz unterwegs. So, jetzt sind die restlichen Straßen in Deutschland dran. A3 Oberhausen-Arnheim zwischen Emmerich-Ost und Grenzübergang Elten ist frühzeitig wieder geöffnet worden. Soweit die Information. A8 Karlsruhe Richtung Stuttgart zwischen Pforzheim Süd und Heimsheim wegen Fahrbahnerneuerungsarbeiten bis 5 Uhr selbige gesperrt. Es gibt eine Umleitung über die U9. A24 Hamburg Richtung Berlin zwischen Schwarzenbeek, Grande und Thalkau Bauarbeiten bis 5 Uhr Fahrbahn gesperrt. A43 Wuppertal Recklinghausen zwischen Kreuz Bochum und Kreuz Recklinghausen Brücken Bauarbeiten bis 5 Uhr in beiden Richtungen gesperrt. A44 Kassel Richtung Dortmund zwischen Diemelstadt und Marsberg. Bauarbeiten bis 5 Uhr, Fahrbahn gesperrt. Es gibt eine Umleitung über die U24. A46 Heinsberg Richtung Düsseldorf zwischen Grevenbroich und Kapellen wegen Bauarbeiten bis 5 Uhr, Fahrbahn gesperrt. IB10 Stuttgart Bad Cannstatt Ulm Richtung Stuttgart ist im Rosensteintunnel nach einem Unfall aktuell.

Musik aus der Jackson-Dynastie. Janet Jackson mit Together Again in der ARD nach 2.39 Uhr. Für alle, die jetzt schon langsam mal ans Aufstehen denken müssen, also 9 Minuten nach A3. Wenn der Bus erst 5 Uhr fährt, haben wir noch ein bisschen Zeit. Ne? Aber ich weiß, wie das ist. So. Denn da Nacht aufstehen ist es also irgendwie, oh Gott, hör auf. Also, wenn der Wecker jetzt geklingelt hat, dann am besten sofort Licht anschalten und raus aus den Federn. Ansonsten verpennt man. Glauben Sie mir, ich spreche aus Erfahrung. Okay, damit Sie gut in den Tag kommen, machen wir jetzt einfach richtig weiter mit richtig guter Musik, die unser Leo und unser Christian ausgesucht hat. Das sind die Redakteure der Musiknacht. Jetzt am Start, Cool and the Gang mit einem schönen Song aus den 80ern, der da heißt, Achtung,

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1: Um 3 Uhr mit Marc Geißler. Nach der Wahl in Sachsen-Anhalt fehlen laut offiziellem Auszählungsstand nur noch 7 Wahlbezirke. Sicher ist bereits, die AfD hat die Landtagswahl klar gewonnen und kommt laut der aktuellsten Hochrechnung von Infratest DIMAP auf 44%. Gleichzeitig stürzt die CDU auf 17,4% ab und erzielt damit ihr schlechtestes Ergebnis in Sachsen-Anhalt. Der Co-Vorsitzende der Bundes-AfD, Krupalla, sieht in Sachsen-Anhalt einen Regierungsauftrag für die eigene Partei, auch wenn die AfD dort keine eigene Mehrheit erreicht. Aus dem ARD-Hauptstadtstudio Markus Sambale.
2: Krupalla sagte in der ARD, der Ball liege im eigenen Feld. Die AfD werde die anderen Parteien zu Gesprächen einladen und Ulrich Siegmund werde als Kandidat definitiv im Landtag antreten. Krupalla widersprach damit den Ankündigungen des AfD-Spitzenkandidaten im Wahlkampf in Sachsen-Anhalt. Ulrich Siegmund hatte da erklärt, er werde sich ohne eigene absolute Mehrheit nicht zur Wahl zum Regierungschef stellen. BSW-Chefin Mohammed Ali wandte sich nicht klar gegen eine Zusammenarbeit mit der AfD, sprach sich allerdings für einen überparteilichen Ministerpräsidenten aus.
1: In Magdeburg ist das Wahlwochenende aus Sicht der Polizei weitgehend ruhig verlaufen. Insgesamt gab es 16 Versammlungen mit 15.000 Teilnehmern. Laut Polizei verliefen die Demos überwiegend störungsfrei. Elektroautos sind in der EU beim Fahren inzwischen deutlich günstiger als Benziner. Laut einer Studie des ICCT, einer Forschungsorganisation für Verkehr und Umweltschutz, kostete das Fahren mit einem E-Auto im vergangenen Jahr rund 33% weniger als mit einem Benziner. Als Gründe für den Kostenvorteil nennt die Studie vor allem fallende Batteriepreise und gleichzeitig gestiegene Spritkosten. Auch beim Kaufpreis kommen sich E-Autos und Benziner immer näher. In den 3 größten Fahrzeugklassen waren sie 2025 in Deutschland in etwa gleich teuer. Der FC Augsburg steht erstmals in seiner Geschichte an der Spitze der ersten Fußball-Bundesliga. Der FCA gewann auswärts bei Eintracht Frankfurt mit 4:1 und hat damit die volle Punkteausbeute geholt. Trainer Manuel Baum machte nach Abpfiff direkt einen Screenshot von der Tabelle und hat angekündigt, dieses besondere Bild in seinem Büro aufzuhängen. Für ein weiteres Ausrufezeichen sorgte Mainz 05. Die Mainzer fegten den Hamburger SV mit 5:0 aus dem eigenen Stadion. Das Wetter für Deutschland in der Nacht im Westen und Nordwesten teils dichte Wolken, örtlich Schauer, Tiefstwerte 16 bis 7 Grad. Tagsüber gibt es einen Mix aus Sonne und Wolken, im Süden örtlich Schauer, da sind auch starke Gewitte möglich. Höchstwerte liegen zwischen 20 und 33 Grad. Ab morgen dann überwiegend wolkig, im Nordwesten Schauer, im Südosten Sonne bei 18 bis 26 Grad. Die Zeit, es ist gleich 3:03 Uhr.
3: Guten Morgen, liebe Autofahrer. Wir schauen gemeinsam auf die Straßen in Deutschland. Hier ist der Verkehrsservice in der ARD-Hitnacht. A8 Karlsruhe Richtung Stuttgart. Zwischen Pforzheim Süd und Heimsheim wegen Fahrbahnerneuerungsarbeiten bis 5 Uhr Fahrbahn gesperrt. Eine Umleitung führt über die U9. A43 Wuppertal Recklinghausen. Zwischen Kreuz Bochum und Kreuz Recklinghausen Brückenbauarbeiten bis 5 Uhr. Die Fahrbahn in beiden Richtungen gesperrt. A44 Kassel Richtung Dortmund. Zwischen Diemelstadt und Marsberg Bauarbeiten noch bis 5 Uhr, Fahrbahn gesperrt. Eine Umleitung führt über die U24. A46 Heinsberg Richtung Düsseldorf. Zwischen Grevenbruch und Kapellen wegen Bauarbeiten bis 5 Uhr, Fahrbahn gesperrt. Und noch eine Meldung von der B10 Stuttgart, Bad Cannstatt, Ulm Richtung Stuttgart. Da ist die Fahrbahn im Tunnel Rosenstein nach einem Unfall gesperrt. Soweit unser aktueller Blick auf die Straßen in Deutschland.
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3: Schön, dass Sie am Radio sind. Gemeinsam starten wir rein in einen neuen Tag, in eine neue Woche. Und das auch mit richtig cooler Musik. Zum Beispiel von Womack & Womack oder Michael Patrick Kelly. Ich bin auch mit am Start. Mein Name ist Ronny Krampmann.

Musik von Roxy Music in der ARD Hit nach 3.22 Uhr. In 8 Minuten ist es 3:30. Die einen oder anderen werden jetzt langsam aufstehen müssen. Ja, wir machen den passenden Rhythmus dazu, oder? Radio mal ein bisschen lauter machen. Es lohnt sich. Klassiker aus den 80ern, jetzt am Start. Falco, damit hatte er einen Welthit. Rock me Amadeus. Coole Nummer. Damals ein Riesenhit in den Staaten und in Europa. Und jetzt zu hören bei uns.

0: Unverkennbar der Sound von Mr. Phil Collins. Inzwischen 3.30 Uhr, halb vier. Guten Morgen, liebe Autofahrer. Wir schauen gemeinsam auf die Straßen in Deutschland. A8 Karlsruhe Richtung Stuttgart. Zwischen Pforzheim Süd und Heimsheim wegen Fahrbahnerneuerungsarbeiten bis 5 Uhr noch die Fahrbahn gesperrt. Es gibt eine Umleitung über die U9. A43 Wuppertal Recklinghausen. Zwischen Kreuz Bochum und Kreuz Recklinghausen Brückenbauarbeiten noch bis 5 Uhr in beiden Richtungen die Fahrbahn gesperrt. A44 Kassel Richtung Dortmund zwischen Diemelstadt und Marsberg wegen Bauarbeiten bis 5 Uhr die Fahrbahn gesperrt. Es gibt eine Umleitung über die U24. A46 Heinsberg Richtung Düsseldorf zwischen Grevenbruch und Kapellen wegen Bauarbeiten bis 5 Uhr noch die Fahrbahn gesperrt. Und noch eine Meldung von der B10 Stuttgart-Bad Cannstatt-Ulm Richtung Stuttgart, dass die Fahrbahn im Rosensteintunnel nach einem Unfall weiterhin gesperrt. Soweit unser Blick ganz aktuell auf die Straßen in Deutschland. Wir haben keine Falschfahrer, keine Blitzer. Wünschen eine gute und sichere Fahrt.
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0: Am Mikrofon Ronny Krappmann.

letzte Woche erst aufgetreten bei der Goldenen Henne in Leipzig und jetzt schon wieder bei uns am Start. Das war Musik von Michael Schulte, Back to the Start. Damit haben wir es 3.41 Uhr, 11 Minuten nach halb vier. 11 Minuten nach halb vier. Guten Morgen, Freunde.

In der Radiofamilie, da tauscht man sich aus, auch in so einer ARD-Hitnacht. Vielen Dank, liebe Katja, für die lieben Zeilen und die liebe Nachricht. Habe ich mich sehr gefreut. Schöne Grüße nach Hanau und eine gute Nacht, wenn Sie denn jetzt langsamer schlafen gehen oder vielleicht sind Sie auch schon wach. Wer weiß, auf jeden Fall haben Sie das richtige Programm eingestellt, weil Sie hören ja die ARD-Hitnacht, was uns sehr, sehr freut. Aus Franken haben wir Post bekommen und zwar von Jürgen. Jürgen schreibt, ja, Familie und Freunde sind das höchste Gut, das man immer pflegen soll, auch wenn es mal Differenzen geben sollte. Das Leben ist kurz und man sollte das Beste daraus machen. Danke übrigens auch für die gute Musik, die ich teilweise auf meinem Heimatsender nur selten höre. Tja, müssen wir vielleicht mal mit den Kollegen vom Bayerischen Rundfunk reden, oder? Obwohl, die machen ja die Musik ja auch mit. Also, wir haben ein ganz tolles Team. Thomas Leonardi, der Christian Eltgen, die sitzen zusammen, die besprechen sich mit allen Redaktionen der ARD-Anstalten und dann bauen die hier für diese Nacht die ARD-Hitnachtmusik. Und ich finde, die haben einen tollen Job gemacht. Also von daher auch ihre Feedbacks, die ich alle gern weiterleite, sprechen da eine ganz klare Sprache. So, wir haben noch ein bisschen Zeit für richtig coole Mucke, zum Beispiel von Rod Stewart oder den Cars. Jetzt am Start bei uns. Dann gibt es gleich Nachrichten, Wetter und Verkehr und dann hören wir uns wieder zur ARD.

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1: Um 4 Uhr mit Marc Geißler. Die letzten Wahlstimmen in Sachsen-Anhalt sind ausgezählt worden. Das vorläufige Endergebnis steht damit fest. Die AfD hat die Landtagswahl klar gewonnen und kommt auf 43,8%. Gleichzeitig stürzt die CDU auf 17,2% ab und erzielt damit ihr schlechtestes Ergebnis in Sachsen-Anhalt. Die SPD kommt auf 9,3% der Stimmen, die Grünen auf 8,9%, die Linke auf 8,6%. Das BSW schafft es in den Landtag und liegt bei 5,3%. Die FDP verpasst den Einzug dagegen deutlich. Der Co-Vorsitzende der Bundes-AfD, Krupp Haller, sieht in Sachsen-Anhalt einen Regierungsauftrag für die eigene Partei, auch wenn die AfD dort keine Mehrheit erreicht. Nach dem Sieg der AfD bei der Landtagswahl sorgen sich Wirtschaftsvertreter um mögliche Auswirkungen für die Branche, zum Beispiel im Bereich der digitalen Wirtschaft. Aus der Nachrichtenredaktion Ines Kunze.
2: Der Digitalverband Bitkom betonte, digitale Wirtschaft lebe von Offenheit, Vielfalt und internationaler Zusammenarbeit. Dafür bräuchte es Orte, an denen Fachkräfte aus dem In- und Ausland willkommen seien. Die Hauptgeschäftsführerin des Industrieverbands BDI, Gönner, rief die Bundesregierung nach Angaben der Nachrichtenagentur AFP zum Handeln auf. Denn für Wachstum und Wettbewerbsfähigkeit, so Gönner, seien die Rezepte radikaler Parteien ungeeignet. Die politische Mitte müsse jetzt zeigen, dass sie handlungsfähig ist.
1: In der ersten Fußball-Bundesliga steht der FC Augsburg erstmals in seiner Vereinsgeschichte an der Tabellenspitze. Nach dem 4:1 Auswärtssieg bei Eintracht Frankfurt ist der FCA nach 2 Spieltagen noch ohne Punktverlust. Sehr zur Freude von Augsburgs Trainer Manuel Baum.
3: Ich habe einen Screenshot gerade gemacht von der Tabelle. Die werde ich zu Hause dann ausdrucken und werden wir es bestimmt ins Büro reinhängen. Weil ich denke schon, wenn man mal Geschichte schreiben darf, dann darf man sich auch mal ein oder zwei Tage drüber freuen.
1: Und der erste FSV Mainz 05 feiert in Hamburg einen Kantersieg. Die 05er gewannen beim HSV klar mit 5:0. Bei der Basketball-WM der Frauen in Berlin steht Deutschland am Abend vor dem entscheidenden letzten Gruppenspiel. Gegen Mali braucht das deutsche Team einen Sieg, um sich alle Chancen auf den Gruppensieg zu erhalten. Nach der deutlichen Auftaktniederlage gegen Spanien zeigte sich die deutsche Mannschaft gegen Japan stark verbessert und holte den ersten Sieg des Turniers. Los geht's um 17.50 Uhr. Das Wetter für Deutschland zum Start in die neue Woche gibt's einen Mix aus Sonne und Wolken. Im Süden sind örtlich Schauer und auch starke Gewitter möglich. Die Höchstwerte liegen zwischen 20 bis 33 Grad. Morgen überwiegen die Wolken. Im Nordwesten gibt es viele Schauer, im Südosten dagegen deutlich mehr Sonne. Das Ganze dann bei Tageshöchstwerten zwischen 20 und 26 Grad. Gleich ist es 4.03 Uhr.
4: Einen guten Morgen auf die Straßen. Hier ist der Verkehrsservice in der ARD-Hitnacht. So, wir blicken sofort auf die A8 Karlsruhe Richtung Stuttgart. Zwischen Pforzheim Süd und Heimsheim Fahrbahnerneuerungsarbeiten. Das Ganze dauert noch bis circa 5 Uhr, daher alle Fahrbahnen gesperrt. Es gibt eine Umleitung über die U9. A43 Wuppertal Recklinghausen zwischen Kreuz Bochum und Kreuz Recklinghausen. Brückenbauarbeiten bis 5 Uhr. In beiden Richtungen die Fahrbahn gesperrt. A44 Kassel Richtung Dortmund zwischen Diemelstadt und Marsberg. Bauarbeiten bis ca. 5 Uhr. Fahrbahn gesperrt. Eine Umleitung führt über die U24. Und noch eine Meldung von der A46 Heinsberg Richtung Düsseldorf zwischen Grevenbruch und Kapellen. Wegen Bauarbeiten bis 5 Uhr die Fahrbahn gesperrt. Das wäre alles. Keine Staus, keine Blitze weiter. Das klingt gut. Wir wünschen eine gute und sichere Fahrt.
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4: Einen schönen guten Morgen wünscht Ronny Krappner.

Unverkennbar, der Sound von Bob Dylan in der ARD-Hitnacht. Na, schon langsam gut aus den Federn gekommen? Das freut uns natürlich sehr. Also ab unter die Dusche. Wenn Sie denn um 5 zur Arbeit müssen, wird es langsam Zeit, dass Sie in die Pötte kommen. Jetzt um 4:11 Uhr. Und wir machen eine richtig coole Mucke dazu. Im Hintergrund geht's schon los. Musik von Mr. Lionel Richie. Und danach gibt's Shania Twain. Guten Morgen, Deutschland.

Klassiker von Jimmy Cliff in der ARD-Hitnacht. So, kurzer Vergleich. Sieht gut aus. 4.26 Uhr, 4 Minuten noch, dann ist es 16:30. Schauen wir auf die Straßen, was ist los. Und an der Stelle möchte ich mich auch bei allen bedanken, die heute Nacht so in der Radiofamilie geschrieben haben. Zum Thema Familie, Freundschaft, zum Thema, was macht Familie aus. Hab mir alles durchgelesen, waren schöne Zeilen dabei, tolle Gedanken. Und an dieser Stelle nochmal ganz, ganz herzlichen Dank an alle Mitstreiter in der Radiofamilie. Tja, und einen guten Start schon mal für alle die, die jetzt langsam raus müssen. Ne? Wir machen weiter mit richtig cooler Mucke. Jetzt Manny.

0: ist normal. Auf geht's in den neuen Tag. Auf die Sekunde. 4.30 Uhr. Und damit Zeit, um auf die Straßen zu schauen in Deutschland. Guten Morgen, liebe Autofahrer. Hier ist der Verkehrsservice in der ARD-Hitnacht. A8 Karlsruhe Richtung Stuttgart zwischen Pforzheim Süd und Heimsheim. Wegen Fahrbahnerneuerungsarbeiten noch bis 5 Uhr. Das Ganze gesperrt. Es gibt eine Umleitung über die U9. A43 Wuppertal-Recklinghausen. Zwischen Kreuz Bochum und Kreuz Recklinghausen wegen Brückenbauarbeiten bis 5 Uhr in beiden Richtungen die Fahrbahn gesperrt. A44 Kassel Richtung Dortmund zwischen Diemelstadt und Marsberg. Wegen Bauarbeiten bis 5 Uhr Fahrbahn gesperrt. Eine Umleitung führt über die U24, wobei ein Hörer gerade geschrieben hat, das hätte sich erledigt mit den Bauarbeiten und Sie können dort wieder langfahren, wenn wir darauf vertrauen, was er geschrieben hat. Vielen Dank für den Hinweis. A46 Heinsberg Richtung Düsseldorf zwischen Grevenbruch und Kapellen. Wegen Bauarbeiten bis 5 Uhr noch die Fahrbahn gesperrt. Wir wünschen Ihnen, wo auch immer Sie uns hören, eine gute und sichere Fahrt.
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0: Guten Morgen Deutschland, wünscht Ronny Krabmann.

den 90er Jahren ganz, ganz weit vorn dabei. Caught in the Act mit ihrem Superhit, Babe. Ich weiß noch damals, Bravo. Und ach Gott, auf den CDs. Da gab es Bravo-Hits, da war das drauf. Das habe ich ganz am Anfang vom Radio machen gespielt. Unglaublich, tja, wie die Zeit vergeht. Lang, lang ist's her. Apropos Zeit, inzwischen 4:40 Uhr, 10 Minuten nach 5:30 Uhr. Hier ist die ARD-Hitnacht jetzt mit Musik von Shakira. Guten Morgen.

Guten Morgen Deutschland, kurzer Unvergleich für 4.47 Uhr, 13 Minuten ist es 5. Egal, wo auch immer Sie uns hören, kommen Sie gut und sicher in den neuen Tag und ja, auf das alles gelingt, was Sie sich vorgenommen haben für die neue Woche. Wir, die ARD-Hitnacht, sind natürlich jeden Tag an Ihrer

coole Musik zum Start in den neuen Tag, in die neue Woche von UB40 mit Red Red Wine. Wir schauen auf die Uhr, 4.54 Uhr, in 6 Minuten ist es 5, dann starten in einigen Teilen Deutschlands die Morningshows. Die Kollegen sind schon ganz erfreut und in Vorbereitung und in großer Vorfreude auf das, was sie dann alle gemeinsam erwartet an Musik, an News und an so mancher Überraschung. Wir, das Team der ARD Hitnacht, wünschen Ihnen, ja, einen guten Start in den neuen Tag, dass alles klappt, was Sie sich vorgenommen haben. Und natürlich, egal was Sie gerade für Zeiten erleben, ob gut oder nicht, ganz so gute Zeiten, denken Sie dran, es wird alles immer irgendwann besser werden. Und wie pflegte mein Vater zu sagen, Ronny, hör zu, du kannst nie tiefer fallen als in Gottes Hand. Also in diesem Sinne, Kopf hoch, nach vorne blicken und einen guten Start.

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1: Um 5 Uhr mit Marc Geißler. Die AfD hat die Landtagswahl in Sachsen-Anhalt klar gewonnen und kommt laut vorläufigem Endergebnis auf 43,8%. Damit liegt sie deutlich vor der CDU, die auf 17,2% abstürzt und ihr schlechtestes Ergebnis in Sachsen-Anhalt erzielt. Die SPD erreicht 9,3%, die Grünen 8,9%, die Linke 8,6% und das BSW 5,3%. Die FDP verpasst dagegen den Einzug in den Landtag. Auch bei den Direktmandaten erlebt die CDU einen historischen Einbruch. Sie gewinnt keinen einzigen der 41 Wahlkreise. Die AfD holt dagegen 38 Direktmandate. Die übrigen drei gehen an die Linke. AfD-Bundeschef Tino Chrupalla spricht trotz der fehlenden eigenen Mehrheit von einem Regierungsauftrag für seine Partei. Aus dem ARD-Hauptstadtstudio Markus Sambale.
2: Chrupalla sagte in der ARD, der Ball liege im eigenen Feld. Die AfD werde die anderen Parteien zu Gesprächen einladen und Ulrich Siegmund werde als Kandidat definitiv im Landtag antreten. Chrupalla widersprach damit den Ankündigungen des AfD-Spitzenkandidaten im Wahlkampf in Sachsen-Anhalt. Ulrich Siegmund hatte da erklärt, er werde sich ohne eigene absolute Mehrheit nicht zur Wahl zum Regierungschef stellen. BSW-Chefin Mohammed Ali wandte sich nicht klar gegen eine Zusammenarbeit mit der AfD, sprach sich allerdings für einen überparteilichen Ministerpräsidenten aus.
1: Bei einem Flugzeugunglück in Miami sind mindestens 5 Menschen ums Leben gekommen. Ein Frachtflugzeug des Online-Händlers Amazon ist dabei über das Ende einer Startbahn hinausgeschossen, prallte gegen mehrere Fahrzeuge und geriet schließlich in Brand. Wie es zu dem Unglück kommen konnte, ist noch unklar. Die US-Gesandten Witkoff und Kushner haben Kiew nach Gesprächen mit dem ukrainischen Präsidenten Selenskyj in der Nacht wieder verlassen. Nach ukrainischen Angaben sollen die beiden Vertreter von US-Präsident Trump neue Vorschläge für ein Ende des russischen Angriffskrieges vorgelegt haben. Nähere Details wurden aber nicht bekannt. Elektroautos sind in der EU beim Fahren inzwischen deutlich günstiger als Benziner. Laut einer Studie des ICCT, einer Forschungsorganisation für Verkehr und Umwelt, kostete das Fahren mit einem E-Auto im vergangenen Jahr rund 33% weniger. Grund dafür sind vor allem gesunkene Batteriekosten und gleichzeitig gestiegene Spritpreise. Auch beim Kaufpreis nähern sich E-Autos und Benziner laut der Studie immer mehr an. Das waren die Nachrichten mit Marc Geißler.
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4: Und da starten wir den Montag ohne Meldungen. Kommt gut an.
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5: Ja, dichte Wolken und ganz vereinzelt Schauer. Ich habe eben auch ein paar Tropfen abgekriegt auf dem Weg hier rein, ja.
4: Dann wächst du noch ein bisschen.
5: Ich glaube, die Zeiten sind vorbei. Ab und zu Sonne heute, es wird schwül. Bis 26 Grad in Teilen der Eifel, bis 32 Grad am Oberrhein. Und der SWR1-Wettertrend. Morgen werden die Wolken dichter, ab dem späten Nachmittag dann richtig Schauer, bis 27 Grad. Und am Mittwoch gehen die Temperaturen zurück.
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4: Guten Morgen.
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1: Es ist 5:11.
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3: Kinder können sich auf eine Sache konzentrieren. Im Hier und Jetzt. Wenn die gerade mit Lego spielen, dann spielen sie. Und wenn direkt daneben das Geschwisterkind mit einem ferngesteuerten Auto gegen die Fußleisten fährt, dann bauen sie weiter. Und wenn gleichzeitig in der Küche der Mixer läuft und die Toni-Box zum dritten Mal die Eiskönigin spielt, kein Problem. Dazu piept die Waschmaschine, ein Handy klingelt, ein Baby brüllt und die Mama brüllt.
4: Wer hat hier wieder seinen Teller stehen lassen?
3: Und dann spricht der Papa aber wirklich mal ein Machtwort.
5: So, jetzt ist Ruhe hier. Alle sind jetzt mal leise. Sofort.
3: Und dann schauen ihn die Kinder kurz an und registrieren, der Papa macht offenbar auch irgendein Geräusch und spielen glücklich weiter.
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0: Person, die euch heute Morgen einen frischen Kaffee kocht. Diesen Angel. Robbie Williams für euch auf SWR 1 Rheinland-Pfalz. 5.18 Uhr haben wir's.
1: Tut mir leid, dass ich das noch nicht geschafft habe. Schönen guten Morgen. 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Und ja, auch in Dietz haben sie heute Morgen schon ein paar Tropfen abgekriegt. Regen 16 Grad, in Alzey sind 17, in Altenkirchen 16, in Wittlich 15 Grad. Insgesamt wird es heute eher schwül, bis zu 32 Grad, vor allem entlang am Oberrhein. 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

0: Schönen guten Morgen, es ist 6:04.
1: Und hier ist SWR1 Rheinland-Pfalz, aktuellster Verkehrsservice mit einer Sperrung auf die A5 Frankfurt Richtung Karlsruhe. Schauen wir im Darmstädter Kreuz, da ist nämlich die Überleitung zur A67 Richtung Mannheim gesperrt nach einem Unfall. Da hat ein LKW die Mittelleitplanke durchbrochen.
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0: Guten Morgen, es ist 5.30 Uhr.
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0: Und hier ist der frühe Überblick für euch mit Dagmar Freudenreich.
2: Guten Morgen. Die AfD hat die Landtagswahl in Sachsen-Anhalt gewonnen, eine absolute Mehrheit aber verpasst. Sie kommt laut vorläufigem Endergebnis auf 43,8%. Die CDU stürzt auf 17,2% ab. Die SPD erreicht 9,3%, die Grünen 8,9%, die Linke 8,6% und das BSW 5,3%. Wirtschaftsverbände warnen nach dem AfD-Sieg in Sachsen-Anhalt vor möglichen Folgen für Deutschland. Der Hauptgeschäftsführer der Bundesvereinigung der Deutschen Arbeitgeberverbände, Kampeter, sagte der deutschen Presseagentur, ein Klima der Abschottung sei Gift für den Standort. Stefanie Seiler von der SPD bleibt Oberbürgermeisterin von Speyer. Sie setzte sich bei der Wahl gestern mit rund 56% gegen den Mitbewerber Mike Oehlmann durch. Der FC Augsburg steht mit dem zweiten Sieg im zweiten Spiel an der Tabellenspitze der Fußball-Bundesliga. Das Team gewann bei Eintracht Frankfurt mit 4:1. Mehr Nachrichten auf swraktuell.de.
0: Und hier ist der aktuellste Verkehrsservice von SWR 1 Rheinland-Pfalz um 5.31 Uhr mit der gesperrten A5 Frankfurt Richtung Karlsruhe im Darmstädter Kreuz. Da ist die Überleitung dicht zur A67 nach Mannheim nach einem Unfall der LKW, der die Mittelleitplanke da durchbrochen hat. Wir halten euch auf dem Laufenden, wenn es da weitergeht. Kommt gut an.
3: Und das Wetter, dichte Wolken, vereinzelt Schauer heute bei uns, ab und zu Sonne. Es wird schwül, also bis 26 Grad auf den Höhen, bis 32 Grad teilweise am Rhein. Und der SWR1-Wettertrend. Morgen werden die Wolken dann noch etwas dichter. Ab dem späten Nachmittag kommen dann richtige Schauer. Es bleibt aber immer noch mild bis 27 Grad. Am Mittwoch dann gehen die Temperaturen etwas zurück.
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3: Guten Morgen.
0: Wir wünschen euch einen guten Start in die neue Woche.
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0: Morgen, Rheinland-Pfalz. Es ist 5.40 Uhr. Sachsen-Anhalt hat gewählt. Die AfD hat mit fast 44% gewonnen, bekommt aber nicht die absolute Mehrheit, schafft also nicht das erklärte Ziel, allein regieren zu können.
1: Ja, eine Regierungsbildung könnte da schwierig werden. Da schauen wir hier ausführlich noch drauf. Heute Morgen in SWR1. Guten Morgen, Rheinland-Pfalz. Die Wahl wurde natürlich auch hier bei uns mit Spannung verfolgt. Gernot Ludwig aus der SWR1-Redaktion Landespolitik. Was sagen die Regierungsparteien hier, also CDU und SPD, zu den Ergebnissen in Sachsen-Anhalt?
2: Ja, die CDU hat nichts gesagt. Eine Sprecherin der Partei teilte dem SWR mit, der CDU-Vorsitzende und Ministerpräsident Gordon Schnieder werde am Montagvormittag etwas zum Wahlausgang sagen. Für die mitregierende SPD äußerte sich deren kommissarischer Vorsitzender Alexander Schweitzer und der sagte, dass eine vom Verfassungsschutz als gesichert rechtsextremistisch eingestufte Partei weit mehr als 40% geholt habe, das sei ein fatales Ergebnis für Sachsen-Anhalt und für Deutschland. Soweit so nachvollziehbar. Spannend ist das, was Schweitzer danach noch sagt. Vor allem für die CDU sei der Wahlabend bitter. Das Ergebnis der CDU in Sachsen-Anhalt habe sich nach Jahren der Regierung halbiert, obwohl deren Bundesvorsitzender Merz ja die AfD habe halbieren wollen. Schweitzer kritisiert also den Bundeskanzler und sagt dann, die Verantwortlichen in Berlin, die müssten sich mindestens fragen, ob dauerhafte Diskussionen um sozialstaatliche Kürzungen und ewige innerparteiliche Streitereien, wie sie die Union diesen Sommer bundesweit sehr laut geführt hat, ob die der richtige Weg sind, so Schweitzer. Im Klartext, SPD-Mann Schweitzer kommentiert das Wahlergebnis der CDU, mit der die SPD in Mainz und in Berlin in einer Koalition sitzt.
0: Und was halten die Oppositionsparteien, also die Grünen und die AfD in Rheinland-Pfalz, vom Wahlausgang in Sachsen-Anhalt?
2: Ja, die Grünen sagen einerseits, ihnen mache das Abschneiden der AfD Sorgen. Andererseits freuen sich die beiden Landesvorsitzenden Kloß und Sauer über das Rekordergebnis ihrer Partei in Sachsen-Anhalt. Erwartbare Begeisterung natürlich auch bei der AfD, deren Landesvorsitzender Münzenmeier sprach von einem Bombenergebnis, mit dem die AfD in Sachsen-Anhalt und bundesweit Geschichte geschrieben habe. Und die AfD habe jetzt einen klaren Regierungsauftrag.
1: Reaktionen aus Rheinland-Pfalz auf die Wahl in Sachsen-Anhalt, zusammengefasst von Gernot Ludwig aus der Redaktion Landespolitik.
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0: Guten Morgen, Rheinland-Pfalz, hier ist SWR1. Es ist 5.49 Uhr und wir schauen mal, was am Wochenende los war aus Rheinland-Pfalz Sicht. Ja, also erstmal das 5:0 von Mainz 05 in Hamburg gestern.
1: Und nur mal so, ne? Ein Blick auf die aktuelle Tabelle in der Fußball-Bundesliga. An der Spitze Augsburg und Elversberg und Mainz. Vorm FC Bayern, Claudia?
0: Ja, ist gut, Christian. Zweiter Spieltag.
1: Ja, okay. Dann reden wir doch lieber über keinen heißen Kaffee und keine gekochten Frühstückseier. Gestern früh in 6 Gemeinden in der Westpfalz, im Kreis Kaiserslautern und im Donnersbergkreis. Da war Stromausfall, dauerte ungefähr eine Stunde. Die Ursache ist unklar. Aber laut Pfalzwerken gibt es keine Hinweise darauf, dass irgendwie absichtlich irgendwie an der Stromversorgung oder sowas manipuliert worden sein könnte. Den Gedanken haben ja vielleicht manche nach den Meldungen aus den vergangenen Wochen. Soll aber in dem Fall nicht so sein.
0: Und dann war da ja auch noch der Schiffsunfall auf der Mosel am späten Freitagabend. Ein Fahrgastschiff mit rund 150 Passagieren ist bei Traben-Trarbach gegen eine Brücke geprallt. Der Kapitän wurde verletzt, konnte das Krankenhaus aber inzwischen wieder verlassen. Und möglicherweise war das Steuerhaus nicht abgesenkt worden.
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1: Und das ist noch wichtig für die Autofahrer. Vorsicht auf der A5 Karlsruhe Richtung Frankfurt im Kreuz Walldorf. Auf der Überleitung zur A6 Richtung Mannheim. Da liegt ein Unterlegkeil auf der Fahrbahn. Kommt gut in die neue Woche.

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1: Mit Cornelia Michels-Zepp. Guten Morgen. Es gibt so viele Dinge, die brauchen zum Reifen nichts weiter als Zeit. Zeit und Geduld. Man muss nur mal der Schöpfung zuschauen. Nehmen wir zum Beispiel meine Tomaten. Die wachsen kein bisschen schneller, wenn ich mich grimmig vor sie hinstelle und auf die Uhr tippe. Oder haben Sie schon mal Petersilie ausgesät? Da braucht es Wochen, bis das erste zaghafte Grün aus dem Boden ragt. Und erst unsere eigenen Sprösslinge. Die brauchen ganze 9 Monate, um heranzureifen. Und wir können nichts dazu beitragen, außer uns umsichtig zu verhalten und abwarten und geduldig sein. Von all den Geduldsproben, die uns erwarten, wenn sie erstmal auf der Welt sind, einmal ganz zu schweigen. Und später dann, wenn alle die Erziehungsarbeit überstanden haben und die Kinder gehen aus dem Haus und die Eltern bleiben zurück, dann heißt es wieder abwarten und geduldig sein. Und Zeit lassen zum Nachreifen. Und irgendwann wird man dann plötzlich überrascht. Da ruft beispielsweise unser Sohn an und sagt, Eltern, ich muss euch unbedingt was erzählen. Gestern bei der Hitze hatte ich nach der Arbeit so eine Lust auf ein schönes, kaltes Bier. Ich habe mir eine Flasche geschnappt und habe mich genüsslich im Park auf die Wiese gesetzt. Und als ich gerade zum zweiten Mal daraus trinken will, hatte ich plötzlich eure ständigen Warnungen im Ohr. Pass bloß auf, dass da keine Wespe drin ist. Das habt ihr mir wohl 1000 Mal gesagt. Ich habe gelacht, den Kopf geschüttelt und gesagt, okay, Elterns, dann schaue ich halt erst mal nach. Und was soll ich euch sagen? Da war doch tatsächlich eine Wespe in der Flasche. Das hat ihm womöglich das Leben gerettet. Ist das nicht unglaublich? Aber es hätte auch schiefgehen können. Abwarten und geduldig sein ist echt kein Spaß. Vielleicht ist es sogar die größte Leistung, die wir erbringen können. Voller Hoffnung, aber ohne Garantie. Wie die Schöpfung auch. Cornelia Michels-Zepp, Bad Kreuznach, Evangelische Kirche.
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3: Um 6 Uhr mit Dagmar Freudenreich. Guten Morgen. Die AfD verpasst in Sachsen-Anhalt knapp die absolute Mehrheit. SPD und Grüne in Rheinland-Pfalz sind besorgt nach der Wahl. Das Wetter in Rheinland-Pfalz heute teils Wolken, teils Sonne, maximal 26 bis 32 Grad. Die AfD hat die Landtagswahl in Sachsen-Anhalt gewonnen mit 43,8%, aber eine absolute Mehrheit verpasst. Das vorläufige amtliche Endergebnis fasst Pascal Fournier zusammen.
4: Die CDU von Ministerpräsident Schulze kommt demnach auf 17,2%. Das ist nicht einmal mehr die Hälfte ihres Ergebnisses von 2021. Die SPD liegt bei 9,3%, es folgen die Grünen mit 8,9% und die Linke mit 8,6%. Das BSW zieht mit 5,3% in den Magdeburger Landtag ein. Die FDP verpasst mit 2,6% den Einzug deutlich. Eine Regierungsbildung dürfte nun äußerst schwierig werden. Für eine Regierung ohne AfD müssten alle anderen Parteien in irgendeiner Form zusammenarbeiten. CDU, Linke, Grüne und SPD und auch das BSW.
3: AfD-Spitzenkandidat Siegmund schließt aus, dass seine Partei Koalition mit weitgehenden Kompromissen eingeht. Zu den Reaktionen aus Berlin Markus Sambale und er beginnt mit dem AfD-Co-Chef Chrupalla.
5: Chrupalla sagte in der ARD, der Ball liege im eigenen Feld. Die AfD werde die anderen Parteien zu Gesprächen einladen und Ulrich Siegmund werde als Kandidat definitiv im Landtag antreten. Chrupalla widersprach damit den Ankündigungen des AfD-Spitzenkandidaten im Wahlkampf in Sachsen-Anhalt. Ulrich Siegmund hatte da erklärt, er werde sich ohne eigene absolute Mehrheit nicht zur Wahl zum Regierungschef stellen. BSW-Chefin Mohammed Ali wandte sich nicht klar gegen eine Zusammenarbeit mit der AfD, sprach sich allerdings für einen überparteilichen Ministerpräsidenten aus.
3: Und damit nach Rheinland-Pfalz. Die Wahl in Sachsen-Anhalt beschäftigt auch die Landespolitiker hier. Der kommissarische Vorsitzende der SPD Schweizer sagte, dass eine vom Landesverfassungsschutz als gesichert rechtsextremistisch eingestufte Partei weit mehr als 40% geholt habe, sei ein fatales Ergebnis für Sachsen-Anhalt und für Deutschland. Besorgt zeigt sich auch die Grünen-Opposition. Der AfD-Vorsitzende Mützenmeier sprach von einem Bombenergebnis, mit dem seine Partei bundesweit Geschichte geschrieben habe. Der CDU-Politiker Markus Zwick bleibt Oberbürgermeister in Pirmasens. Er gewann gestern die Wahl mit mehr als 80% der Stimmen, weit mehr als seine beiden Mitbewerber. Auch in Speyer hat Amtsinhaberin Stefanie Seiler die OB-Wahl gewonnen mit rund 56% der Stimmen. 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
6: Mit einer Meldung heute früh, die A67 Darmstadt Richtung Mannheim, die ist gesperrt nach einem Unfall zwischen dem Darmstädter Kreuz und Pfungstadt. Da hat ein LKW die Mittelleitplanke durchbrochen, deshalb auch zwischen Pfungstadt und Darmstädter Kreuz 3 Kilometer Stau.
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7: Guten Morgen, Hartmut Mühlbauer.
8: Guten Morgen.
9: Morgen.
7: Das wird ein schwüler Montag.
8: So ist es. Die Luft kommt aus dem Mittelmeerraum und die ist nicht nur sehr warm, sondern auch ein bisschen feucht. Das merken wir heute Morgen schon an einigen Wolkenfeldern, die über uns hinwegziehen und den milderen Temperaturen, die in der Früh sind. Aber es ist dann tagsüber eben auch bewölkter. Die Sonne kommt nur zwischendurch mal raus und vereinzelt entsteht mal ein kurzer Regenschauer. Viel wird es aber nicht sein. Meist bleibt es trocken. Bei den Temperaturen sind wir trotzdem sehr hoch. 32 Grad gibt es an der Saar bis 26 Grad im Westerwald bei auffrischendem Südwestwind. Der SWR1 Wettertrend. Morgen zunächst noch Sonne, dann dichtere Wolken und ab dem späten Nachmittag Schauer und Gewitter. Die ziehen am Mittwoch bald ab. Dann wird es trocken, aber es ist deutlich kühler.
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7: Guten Morgen.
6: Und Claudia hat was gelernt. Mit Bimbis ist in Rheinland-Pfalz nicht unbedingt Geld gemeint.
7: Ja, ich war in Altendietz bei der Feuerwehr und da haben wir über Bimbis gesprochen. Und das ist ein eingekochter Birnenaufstrich. Hm. Und die Feuerwehr da hat sogar einen Birnbaum in ihrem Logo.
6: Siehste, Altendietz tritt heute an gegen Down bei der Hitparade On Fire. Hört ihr gleich? Und jetzt lasst euch euren Bimbis oder eure Erdbeermarmelade auf dem Brot schmecken.
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0: ist leider Schluss mit den Sweet Dreams. Es ist 5:11 am Montagmorgen.
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3: Ja, und das wird ein spannender Montag, denn da treten zwei starke Teams gegeneinander an.
0: Einmal Altendietz im Rhein-Lahn-Kreis und außerdem Daun in der Vulkaneifel. Und die beiden dürfen jetzt mal die Werbetrommel trommeln.
4: Hallo zusammen, ich bin Fabian Kraus von der Feuerwehr Altendietz. Votet für uns, denn bei uns wird Kameradschaft auf allen Ebenen gelebt. Auch abseits der Feuerwehr, bei der Musik, beim Tanz, auf allen Ebenen. Stimmt mit folgender Postleitzahl für die Hitparade ab. 65624. Und das ist Altendietz.
3: So, und was sagt der Mitbewerber?
5: Hallo, ich bin Carsten Tönnes von der Feuerwehr Daun. Ich bin Zugführer hier in Daun. Und ja, wir sind super gespannt, was uns heute erwartet. Und Altendietz kann sich warm anziehen heute.
3: Boah, Daun gegen Altendietz also, ja?
0: So, die Postleitzahl von Daun ist übrigens die 54550. Und die sind wichtig, weil ihr eure Feuerwehren beim Sieg unterstützen könnt. Jeder, der aus demselben Postleitzahlbereich der entsprechenden Feuerwehr kommt und bis heute 17 Uhr seine 5 Lieblingssongs abgibt, ne, für die SWR 1 Hitparade, auf swr1.de wählt, der vergibt automatisch auch nochmal Punkte für die Feuerwehr.
3: So, und da geht's auch heute um 300 Euro Tagessieg. Und am Ende unserer Aktion gibt's ja für die beste Feuerwehr sogar 3.000 Euro für die Vereinskasse, zur Verfügung gestellt von den Volksbanken Raiffeisenbanken in Rheinland-Pfalz.
0: Also, votet, was das Zeug hält.
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0: Guten Morgen. Der Sieg der AfD bei der Landtagswahl in Sachsen-Anhalt und die CDU dort halbiert.
1: Offenbar auch, weil so viele Menschen unzufrieden sind mit der Arbeit der Bundesregierung. Was das für Konsequenzen hat für Kanzler Merz, das klären wir in 20 Minuten. SWR 1 Rheinland-Pfalz ist hier. Jetzt haben wir es 6.20 Uhr.
0: Und zum Glück ist heute Montag. Wir müssen aufstehen am Wochenende. Da würden wir ja gerne mal länger schlafen. Aber es geht ja einfach nicht wegen der Vögel vorm Schlafzimmerfenster.
1: Ja, dabei ist das Gezwitscher eigentlich so schön. Forscher haben jetzt die Top 3 der Vogelgesänge ermittelt. Julia Nestlin aus der SWR 1 Wissenschaftsredaktion, wer hat gewonnen?
2: Es geht jetzt nicht um Deutschland sucht den Supervogel, sondern es geht um uns. Studien zeigen nämlich, wenn Menschen sich in der Natur aufhalten, vor allem mit Vogelstimmen im Hintergrund, können kurzfristig Stresshormone wie zum Beispiel Cortisol sinken oder der Blutdruck geht leicht runter und viele fühlen sich auch wacher und besser gelaunt danach. Und ganz vorne mit dabei Amsel, Mönchsgrasmücke und der Fietes. Die klingen so. Die haben alle eher höhere, aber nicht schrille Töne. Und die Töne springen so in kleinen Schritten, keine extremen Sprünge wie eine ganze Oktave. Und sie sind nicht zu laut und sie sind abwechslungsreich, aber nicht chaotisch.
1: Genau, wie wir. Nur die Amsel, die kann ein bisschen schöner singen.
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9: Guten Morgen, 6.30 Uhr.
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9: Aus unserer Nachrichtenredaktion Dagmar Freudenreich.
11: Guten Morgen. Bei der Landtagswahl in Sachsen-Anhalt ist die AfD stärkste Kraft geworden. Laut dem vorläufigen Ergebnis kommt sie auf 43,8% der Stimmen. Die CDU um den amtierenden Ministerpräsidenten Schulze stürzt dagegen deutlich ab und landet nur noch bei 17,2%. Aus Magdeburg berichtet Guido Hensch.
12: Wie schon in den letzten Jahren werden wieder insgesamt 6 Parteien im Magdeburger Landtag vertreten sein. Neben der SPD, den Grünen und den Linken ersetzt das BSW die aktuell noch mitregierende FDP. Für den Wahlsieger AfD reicht es aber nicht zu einer absoluten Mehrheit. Sie holt 39 von 83 zu verteilenden Sitzen. Eine Alleinregierung scheint aktuell nicht möglich, aber das BSW hat noch direkt am Abend Gesprächsbereitschaft signalisiert. Sollte die AfD zusagen, würde es auch nicht mehr für ein großes Bündnis aller anderen Parteien reichen.
11: Die US-Unterhändler Witkow und Kushner sind wieder aus der Ukraine abgereist. Sie haben dort mit Präsident Selenskyj über Vorschläge für ein Ende des russischen Angriffskrieges gesprochen. Details wurden nicht bekannt. An den Gesprächen in Kiew waren auch Vertreter aus Deutschland, Frankreich und Großbritannien beteiligt. Aus Kiew berichtet Peter Sawicki.
13: Witkow sprach auf einer gemeinsamen Pressekonferenz zwar von neuen Ideen für ein Ende des Krieges in der Ukraine. Details nannte er hierbei jedoch nicht. Er sagte, dass Russland und die Ukraine Kompromisse eingehen müssten. Ähnlich äußerte sich Trumps Schwiegersohn Kushner. Er sprach von möglichen Schritten der Deeskalation, ohne aber auch sie näher auszuführen. Pessimistisch klang hingegen Wolodymyr Selenskyj. Er lobte zwar die Gespräche, räumte aber ein, dass Russlands Krieg gegen die Ukraine wohl auch über den Winter hinweg weitergehen werde.
11: Und damit nach Rheinland-Pfalz. Auch in Pirmasens und Speyer wurde gestern gewählt und entschieden. Bei der Oberbürgermeisterwahl in Pirmasens holte der Amtsinhaber, der CDU-Politiker Markus Zwick, mehr als 80% der Stimmen. AfD-Kandidat Christian Hofer kam auf gut 13%, gefolgt von Bernd Kriebel von der Tierschutzpartei. Auch in Speyer hat Amtsinhaberin Stefanie Seiler die OB-Wahl mit rund 56% gewonnen, vor Herausforderer Mike Oehlmann. Die Verbandsbürgermeisterwahl Bad Ems-Nassau wird dagegen in einem Stechen zwischen CDU-Kandidat Oliver Krügel und dem parteilosen Kandidaten Manuel Mino entschieden. Der FC Augsburg steht mit dem zweiten Sieg im zweiten Spiel an der Tabellenspitze der Fußball-Bundesliga. Das Team gewann gegen Eintracht Frankfurt mit 4:1. 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
9: Ist SWR 1 mit dem aktuellsten Verkehrsservice. Die A67 ist gesperrt. Darmstadt Richtung Mannheim zwischen Darmstädter Kreuz und Pfungstadt nach einem Unfall. Ein LKW ist da durch die Mittelleitplanke, deshalb auch zwischen Pfungstadt und dem Darmstädter Kreuz 4 Kilometer Stau. Und die A5 Frankfurt Richtung Karlsruhe im Dreieck Karlsruhe auf der Überleitung zur A8 nach Stuttgart. Da sind es 2 Kilometer Stauverzögerung, gut 10 Minuten.
14: Und das Wetter, dichte Wolken und Sonne, vereinzelt Schauer heute. Es wird schwül.

0: 1. Guten Morgen, Rheinland-Pfalz. Es ist 6.41 Uhr, der Morgen nach der Wahl in Sachsen-Anhalt. Also die AfD gewinnt zum ersten Mal eine Landtagswahl, erreicht ein Rekordergebnis, 43,8%. Und die CDU verliert deutlich, landet bei 17,2%.
1: Viele sehen eine Hauptschuld in Berlin, beim Bundeskanzler und Parteichef Friedrich Merz. 59% der Wählerinnen und Wähler sahen in ihrer Stimmabgabe einen Denkzettel für die Bundesregierung. Und da reden wir drüber mit SWR1-Korrespondentin Evi Seibert im Hauptstadtstudio. Evi, wie sehr wackelt Friedrich Merz? In 2 Wochen, da stehen die nächsten Landtagswahlen an, Mecklenburg-Vorpommern und Berlin.
2: Ja, also Friedrich Merz steht schon ziemlich alleine da. Zwar haben sie gestern Abend alle gesagt, die vor die Kameras traten aus der CDU, dass natürlich der Bundeskanzler und auch der Bundestag für 4 Jahre gewählt sind und dass alles stabil bleiben soll. Aber innerparteilich steht Friedrich Merz ziemlich alleine da, weil alle sehen, er ist nicht erfolgreich. Er ist extrem unbeliebt. Und gestern Abend hat das der Spitzenkandidat der AfD, Ulrich Siegmund, also der Sieger dieser Wahl, auch selbst so gesagt, dass er gesagt hat, ich bedanke mich vor allen Dingen beim Bundeskanzler für die Wahlkampfhilfe, denn das ist offensichtlich wirklich ein großes Thema gewesen bei dieser Wahl, die Unzufriedenheit mit der Bundesregierung und vor allen Dingen mit dem Kanzler.
0: Viele in Berlin waren ja entsprechend schockiert gestern Abend, vor allem bei der CDU, vom Abschneiden der AfD und auch von den Riesenverlusten der eigenen Partei. Aber ganz ehrlich, das kam ja nicht überraschend. Also wollten Sie es vorher nicht wahrhaben?
2: Es ist natürlich immer schwierig, vorher sich schon zu äußern, dass man wahrscheinlich große Verluste einfahren wird. Aber die hat natürlich bis zum Schluss gehofft, dass ihr Kandidat, der ja eigentlich ganz beliebt war in Sachsen-Anhalt, denn der jetzige Ministerpräsident hat ja in den Werten überhaupt gar nicht so schlecht abgeschnitten. Es ging insgesamt eigentlich nur wirklich, wie er schon gesagt hat, um eine Protestwahl, um einen Denkzettel für Berlin. Und damit wird klar, dass die Berliner Politik offensichtlich eben auch bei diesen Landtagswahlen eine große Rolle spielt.
1: Bisschen verrückt ist ja, dass sich die SPD über 9,3% in Sachsen-Anhalt freut. Und prompt sagen SPD-Politiker, dass sie Korrekturen wollen am Reformkurs der Bundesregierung. Macht die Landtagswahl die Zusammenarbeit in der schwarz-roten Koalition jetzt noch schwieriger?
2: Also das könnte sicherlich ein großes Thema im Herbst werden, denn die SPD ist ja gerade noch mal so mit so einem blauen Auge davongekommen und jeder weiß, dass das viel mit taktischen Wahlen zu tun hat. Das haben viele Leute SPD und auch Grüne gewählt, weil sie eine AfD-Regierung verhindern wollten und nicht, weil sie die Politik der SPD so toll finden. Und nun kommt natürlich eben die SPD-Spitze und sagt, jetzt schauen wir mal, ob wir vielleicht das auch zum Anlass nehmen, dass wir doch noch stärker Profil zeigen müssen, also dass wir die Reformen Rente, Pflege noch mal aufmachen und noch mal gucken, ob wir da noch ein bisschen mehr SPD-Politik reinkriegen. Das könnte sein, dass das natürlich hier die Politik in Berlin und die Koalition sicherlich auch nochmal vor große Probleme stellt. Als nächstes kommt jetzt ja erstmal die Wahl in Mecklenburg-Vorpommern. Da hofft die SPD, dass sie ihre Spitzenkandidatin Manuela Schwesig durchbekommt. Und dann hat sie natürlich noch mehr Aufwind und wird sich sicherlich auch hier in Berlin nochmal mit breiterer Brust hinstellen.
0: Aus Berlin, SWR1-Korrespondentin Evi Seibert.
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0: Guten Morgen, Rheinland-Pfalz. Es ist 10 vor 7 und das hier war echt mal ein anderer Wochenendspaziergang.
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2: Ja, Samstag früh um 6 stehen am Bahnhof von Rülsheim im Kreis Germersheim plötzlich zwei kleine Kinder am Bahnhof.
0: Und zwar noch richtig klein, 2 und 3 Jahre alt und nur in Windeln und mit Decken unterwegs. SWR 1 Rheinland-Pfalz-Reporter Joachim Wulkopp erzählt, was die Kinder vorhatten.
3: Ja, die beiden wollten offenbar Schuhe kaufen gehen. Das haben sie jedenfalls der Polizei erzählt, mit der ich gesprochen habe. Die Beamten kamen dann ganz schnell zum Bahnhof, um die beiden Kinder in Sicherheit zu bringen. Das mit dem Schuhekaufen wurde also nichts, aber immerhin gab es eine bestimmt aufregende Fahrt im Polizeiauto. Die beiden Kinder konnten zum Glück Hinweise darauf geben, wo sie eigentlich wohnen. Da ist die Polizei hingefahren und hat die Eltern geweckt, die von all dem wohl nichts mitbekommen haben. Am Ende ist alles gut gegangen, den Kindern ist nichts passiert. Eine Meldung ans Jugendamt gab es dann aber trotzdem.
2: Und kannst du mal sehen, hier mit 2 und 3, die haben gewusst, wo sie wohnen. Das ist doch schon mal gut. Und zum Glück ist ja alles gut ausgegangen. Aber was für ein Schreck, ne, für die Eltern. Die Kleinen ziehen los, um Schuhe zu kaufen.
0: Kinderfüße wachsen halt auch ständig.
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1: Mit Cornelia Michels-Zepp. Guten Morgen. Es gibt so viele Dinge, die brauchen zum Reifen nichts weiter als Zeit. Zeit und Geduld. Man muss nur mal der Schöpfung zuschauen. Nehmen wir zum Beispiel meine Tomaten. Die wachsen kein bisschen schneller, wenn ich mich grimmig vor sie hinstelle und auf die Uhr tippe. Oder haben sie schon mal Petersilie ausgesät? Da braucht es Wochen, bis das erste zaghafte Grün aus dem Boden ragt. Und erst unsere eigenen Sprösslinge. Die brauchen ganze 9 Monate, um heranzureifen. Und wir können nichts dazu beitragen, außer uns umsichtig zu verhalten und abwarten und geduldig sein. Von all den Geduldsproben, die uns erwarten, wenn sie erstmal auf der Welt sind, einmal ganz zu schweigen. Und später dann, wenn alle die Erziehungsarbeit überstanden haben und die Kinder gehen aus dem Haus und die Eltern bleiben zurück, dann heißt es wieder abwarten und geduldig sein. Und Zeit lassen zum Nachreifen. Und irgendwann wird man dann plötzlich überrascht. Da ruft beispielsweise unser Sohn an und sagt: Eltern, ich muss euch unbedingt was erzählen. Gestern bei der Hitze hatte ich nach der Arbeit so eine Lust auf ein schönes, kaltes Bier. Ich habe mir eine Flasche geschnappt und habe mich genüsslich im Park auf die Wiese gesetzt. Und als ich gerade zum zweiten Mal daraus trinken will, hatte ich plötzlich eure ständigen Warnungen im Ohr. Pass bloß auf, dass da keine Wespe drin ist. Das habt ihr mir wohl 1000 Mal gesagt. Ich habe gelacht, den Kopf geschüttelt und gesagt: Okay, Elterns, dann schaue ich halt erstmal nach. Und was soll ich euch sagen? Da war doch tatsächlich eine Wespe in der Flasche. Das hat ihm womöglich das Leben gerettet. Ist das nicht unglaublich? Aber es hätte auch schiefgehen können. Abwarten und geduldig sein ist echt kein Spaß. Vielleicht ist es sogar die größte Leistung, die wir erbringen können. Voller Hoffnung, aber ohne Garantie. Wie die Schöpfung auch. Cornelia Michels-Zepp, Bad Kreuznach, Evangelische Kirche.
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3: Um 7 Uhr mit Dagmar Freudenreich. Guten Morgen. Die AfD verpasst in Sachsen-Anhalt knapp die absolute Mehrheit. In Mainz beginnen die Schumm-Kulturtage. Das Wetter in Rheinland-Pfalz, heute teils Wolken, teils Sonne, maximal 26 bis 32 Grad. Die AfD hat die Landtagswahl in Sachsen-Anhalt gewonnen, mit 43,8% aber eine absolute Mehrheit verpasst. Das vorläufige amtliche Endergebnis fasst Pascal Fournier zusammen.
4: Die CDU von Ministerpräsident Schulze kommt demnach auf 17,2%. Das ist nicht einmal mehr die Hälfte ihres Ergebnisses von 2021. Die SPD liegt bei 9,3%, es folgen die Grünen mit 8,9% und die Linke mit 8,6%. Das BSW zieht mit 5,3% in den Magdeburger Landtag ein. Die FDP verpasst mit 2,6% den Einzug deutlich. Eine Regierungsbildung dürfte nun äußerst schwierig werden. Für eine Regierung ohne AfD müssten alle anderen Parteien in irgendeiner Form zusammenarbeiten. CDU, Linke, Grüne und SPD und auch das BSW.
3: Und damit nach Rheinland-Pfalz. Hier reagieren die Parteien im Landtag unterschiedlich auf das Ergebnis der Wahl in Sachsen-Anhalt. Der rheinland-pfälzische CDU-Vorsitzende und Ministerpräsident Schnieder will sich am Vormittag äußern. Aus der Redaktion Landespolitik, Gernot Ludwig.
5: Für die mitregierende SPD äußerte sich deren kommissarischer Vorsitzender Schweizer. Er sagte, dass eine vom Verfassungsschutz als gesichert rechtsextremistisch eingestufte Partei weit mehr als 40% geholt habe, sei ein fatales Ergebnis für Sachsen-Anhalt und für Deutschland. Besorgt zeigt sich auch die Grünen-Opposition. Gleichzeitig freuen sich deren Vorsitzende Kloß und Sauer über das Rekordergebnis ihrer Partei in Sachsen-Anhalt. Für die AfD-Opposition in Rheinland-Pfalz äußerte sich deren Vorsitzender Münzenmeier. Er sprach von einem Bombenergebnis, mit dem die AfD in Sachsen-Anhalt und bundesweit Geschichte geschrieben habe.
3: In Mainz haben am Abend in der Synagoge die Schumkulturtage begonnen. Bis Ende November gibt es in der Landeshauptstadt und ab Oktober auch in Speyer und Worms Veranstaltungen rund um das jüdische Leben. SWR-Reporterin Christiane Spohn mit einem Überblick aus Mainz.
6: Das Angebot an Veranstaltungen ist groß. Überall in der Stadt gibt es Führungen, Konzerte, Lesungen, Vorträge. Und auch die Veranstaltungsorte sind vielfältig. Die Mainzer Synagoge, das Landesmuseum, die Kammerspiele, die Johannes-Gutenberg-Universität und nicht zu vergessen der alte jüdische Friedhof und sein neues Besuchszentrum. Das wird in seiner Eröffnungswoche mit vielen Führungen bekannt gemacht. Und auch das sogenannte Schuhmobil macht halt, quasi mit Wissensvermittlung auf Rädern. Alle Veranstaltungen während der Mainzer Schumkulturtage haben eins gemeinsam. Sie erzählen von der mehr als 1000 Jahre alten jüdischen Geschichte.
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7: Guten Morgen, Autofahrer. A5 Karlsruhe Richtung Frankfurt zwischen Bensheim und Zwingenberg, 5 Kilometer stockend. A8 Karlsruhe Richtung Stuttgart zwischen dem Dreieck Karlsruhe auf der Überleitung zur A8 nach Stuttgart, 2 Kilometer Stau, ihr braucht ihr 10 Minuten länger. A60 Mainz Richtung Rüsselsheim zwischen Ginsheim-Gustavsburg und Bischofsheim, 2 Kilometer stockend. A643 Mainz Richtung Wiesbaden zwischen Dreieck Mainz und Wiesbaden-Eppelallee, 5 Kilometer stockend, 10 Minuten plus. Die A66 Wiesbaden Richtung Frankfurt. Hier haben wir stockenden Verkehr zwischen Wiesbaden-Frauenstein und Biebrich. Die A67 Darmstadt Richtung Mannheim ist zwischen dem Darmstädter Kreuz und Pfungstadt nach einem Unfall gesperrt. Hier ist ein LKW durch die Mittelleitplanke, deshalb auch zwischen Pfungstadt und dem Darmstädter Kreuz 6 Kilometer Stau. Noch die A671 Mainz Richtung Wiesbaden zwischen Mainz-Spitzdreieck und Hochheim Süd 1 Kilometer Stau.
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8: Hartmut Mühlbauer, wie nass starten wir in die neue Woche?
9: Noch nicht sehr nass, das sind höchstens einzelne Schauer. Wenn überhaupt was runterkommt, in den meisten Regionen bleibt es trocken. Aber manchmal kann es halt ein paar Tropfen geben. Und ansonsten wechseln sich heute dichte Wolkenfelder und Sonne ab. Das ist insgesamt aber schon eher bewölkt als sonnig. Trotzdem wird es sehr warm und schwül mit bis zu 32 Grad an der Saar und um die 26 Grad im Westerwald. Es weht dann am Nachmittag stark böiger Südwestwind. Der SWR1 Wettertrend. Morgen nochmal Sonne zunächst, dann immer dichtere Wolken, ab dem späten Nachmittag Schauer und Gewitter. Am Mittwoch ziehen die schnell ab, dann ist es trocken, aber kühler.
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7: Guten Morgen.
8: So, und das kommt echt nicht oft vor, dass der Tatort Sonntagabend im Ersten ausfällt. Gestern Abend war es so.
7: War aber extra geplant, eine Wiederholung. Also die Wahlsendung, die wurde verlängert. Und auch wir gucken heute früh auf die Ergebnisse in Sachsen-Anhalt. Gleich mit einem Politikexperten aus Halle an der Saale.
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0: Zusammen starten wir die neue Woche. Hier ist SWR1 Rheinland-Pfalz um 7:11.
1: Die AfD hat die Wahl gewonnen in Sachsen-Anhalt mit 43,8%. Sie hat aber nicht die absolute Mehrheit, also um alleine regieren zu können. Und bei den Ergebnissen, da dürfte es schwierig werden, eine Regierung zu bilden.
0: Und da reden wir drüber mit einem Politikwissenschaftler von der Uni Halle, der zweitgrößten Stadt in Sachsen-Anhalt, Dr. Michael Kolkmann. Guten Morgen.
2: Schönen guten Morgen.
1: Also die AfD könnte ja jetzt darauf spekulieren, dass Abgeordnete vom BSW oder vielleicht ja auch von der CDU für den AfD-Mann Ulrich Siegmund stimmen als Ministerpräsident, oder?
2: In der Tat, es ist eine geheime Wahl. Von daher weiß man nicht wirklich, wer am Ende für wen gestimmt hat. Und wir haben in den letzten Wochen mehrfach Gerüchte gehört, dass womöglich der ein oder die andere zur anderen Seite überwechseln könnte in dieser Wahl. Momentan ist die AfD mit 39 Sitzen genauso stark wie eine womögliche Minderheitsregierung von CDU, SPD, Grünen, die von der Linken toleriert werden. In den ersten beiden Wahlgängen bräuchte man eine absolute Mehrheit. Die liegt bei 42 Sitzen. Im dritten Wahlgang bräuchte man aber nur eine relative Mehrheit. Und da ist dann die entscheidende Frage, wer liegt vielleicht eine Stimme vorne? Ulrich Siegmund oder wer auch immer für dieses andere Bündnis antritt. Da ist dann auch gar nicht ausgemacht, dass das Sven Schulze sein wird. Da wird es heute Abend eine Sitzung des Landesvorstandes geben. Und gestern hat man unterschiedliche Signale gehört, ob er weiter an Bord bleibt. Und dann kann es am Ende womöglich auf die Abgeordneten des BSW ankommen, die ja vor wenigen Tagen mit Blick nach Brandenburg und nach Thüringen eigentlich kein großer Faktor mehr zu sein schienen, aber jetzt in die Rolle der Königsmacherin wachsen könnte.
0: Die Wahlbeteiligung bei Ihnen in Sachsen-Anhalt, die war so hoch wie noch nie, fast 80%. Da haben viele Nichtwähler auch ihre Stimme abgegeben. Ist eigentlich gut, aber funktionieren nur noch Polarisierung und Emotionen?
2: In der Tat scheint es eine Mobilisierung in zwei Richtungen zu geben. Einmal in Richtung der AfD. Die haben über 170.000 frühere Nichtwähler für sich gewinnen können. Und auf der anderen Seite gab es eine Mobilisierung in Richtung der kleineren Parteien. Die SPD hat einen Punkt gewonnen. Die Grünen haben 3 Punkte gewonnen. Da scheinen viele, die vielleicht für die CDU stimmen wollten, für diese Partei zu stimmen, weil man dann davon ausgehen konnte, je mehr Parteien in den Landtag kommen, desto schwieriger wird es mit einer absoluten Mehrheit für die AfD. Und von daher ist es in der Tat die höchste Wahlbeteiligung seit der Wiedervereinigung. Aber dieser Begriff Polarisierung, den Sie erwähnt haben, der trifft das, glaube ich, sehr gut.
1: Einschätzungen von Dr. Michael Kolkmann, Politikwissenschaftler an der Uni Halle. Vielen herzlichen Dank.
2: Sehr gern.
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0: Guten Morgen, es ist 8:09.
1: Und das ist wichtig für euch auf der A66 Frankfurt Richtung Wiesbaden im Nordwestkreuz Frankfurt auf der Überleitung zur A5 nach Kassel. Ein Unterlegkeil auf der Fahrbahn.
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0: SWR1 Rheinland-Pfalz, Vorsicht bitte auf der B42. Bendorf in Höhe Bendorf-Neuwied, eine ungesicherte Unfallstelle auf der linken Spur.
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0: Guten Morgen. Es ist 7.30 Uhr.
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0: Aus unserer Nachrichtenredaktion Dagmar Freudenreich.
5: Guten Morgen. Bei der Landtagswahl in Sachsen-Anhalt ist die AfD stärkste Kraft geworden. Laut dem vorläufigen Ergebnis kommt sie auf 43,8% der Stimmen. Die CDU um den amtierenden Ministerpräsidenten Schulze stürzt dagegen deutlich ab und landet nur noch bei 17,2%. Aus Magdeburg berichtet Guido Hensch.
6: Wie schon in den letzten Jahren werden wieder insgesamt 6 Parteien im Magdeburger Landtag vertreten sein. Neben der SPD, den Grünen und den Linken ersetzt das BSW die aktuell noch mitregierende FDP. Für den Wahlsieger AfD reicht es aber nicht zu einer absoluten Mehrheit. Sie holt 39 von 83 zu verteilenden Sitzen. Eine Alleinregierung scheint aktuell nicht möglich, aber das BSW hat noch direkt am Abend Gesprächsbereitschaft signalisiert. Sollte die AfD zusagen, würde es auch nicht mehr für ein großes Bündnis aller anderen Parteien reichen.
5: Wirtschaftsvertreter sorgen sich nach dem AfD-Sieg in Sachsen-Anhalt um mögliche Auswirkungen für die Branche, etwa im Bereich der digitalen Wirtschaft, aus der Nachrichtenredaktion Ines Kunze.
7: Der Digitalverband Bitkom betonte, digitale Wirtschaft lebe von Offenheit, Vielfalt und internationaler Zusammenarbeit. Dafür bräuchte es Orte, an denen Fachkräfte aus dem In- und Ausland willkommen seien. Die Hauptgeschäftsführerin des Industrieverbands BDI, Gönner, rief die Bundesregierung nach Angaben der Nachrichtenagentur AFP zum Handeln auf. Denn für Wachstum und Wettbewerbsfähigkeit, so Gönner, seien die Rezepte radikaler Parteien ungeeignet. Die politische Mitte müsse jetzt zeigen, dass sie handlungsfähig ist.
5: Nach den Gesprächen von US-Vertretern in der Ukraine ist bisher nicht bekannt, welche Vorschläge sie für ein Kriegsende vorgelegt haben. Die US-Unterhändler Witkoff und Kushner hatten mit Präsident Zelensky beraten. Witkoff sprach am Abend von neuen Ideen für ein Kriegsende. Russland und die Ukraine müssten Kompromisse eingehen. Bei den Beratungen waren auch Vertreter aus Deutschland, Frankreich und Großbritannien dabei. Vorgestern waren die US-Unterhändler zu Gesprächen in Moskau. Der Mangel an Fachkräften könnte in den nächsten Jahren deutlich zunehmen. Zu diesem Ergebnis kommt eine Studie des Arbeitgebernahen Instituts der deutschen Wirtschaft. Demnach könnten bis 2029 rund 723.000 Fachkräfte fehlen. Das sind fast doppelt so viele wie vor einem Jahr. Hintergrund ist, dass in den kommenden Jahren viele Menschen in Rente gehen. Vor allem Verkäuferinnen und Verkäufer könnten der Studie zufolge fehlen. Und damit nach Rheinland-Pfalz. In Mendig ist gestern Abend die größte muslimische Veranstaltung in Europa, die Jalsa Salana, ohne Probleme zu Ende gegangen. Auch die Abreise zehntausender Teilnehmer verlief nach Angaben der Polizei reibungslos. Die Ahmadiyya-Gemeinde Deutschland veranstaltet das Treffen jedes Jahr. Mehr Nachrichten auf swraktuell.de.
0: Es ist 7.32 Uhr, der aktuellste Verkehrsservice mit SWR1 Rheinland-Pfalz. Vorsicht auf der A66 Frankfurt Richtung Wiesbaden im Nordwestkreuz Frankfurt auf der Überleitung zur A5 nach Kassel. Da liegt ein Unterlegkeil auf der Fahrbahn. Aufpassen bitte, der Unfall auf der B42 in Höhe Bendorf-Neuwied, ungesicherte Unfallstelle, linke Spur. A5 Karlsruhe Richtung Frankfurt zwischen Hemsbach und Bensheim, Unfall auf der linken Spur, 4 Kilometer Stau. A8 Karlsruhe Richtung Stuttgart im Dreieck Karlsruhe auf der Überleitung zur A8 Richtung Stuttgart, 2 Kilometer Stau. A60, Mainz Richtung Rüsselsheim, zwischen Ginsheim-Gustavsburg und Rüsselsheim-Mitte, 5 Kilometer Stocks. A643, Mainz Richtung Wiesbaden, zwischen Dreieck Mainz und Wiesbaden-Eppelallee, 5 Kilometer stockender Verkehr. A66, Wiesbaden Richtung Frankfurt, zwischen Wiesbaden-Frauenstein und Biebrich, 2 Kilometer Stau. Die A67, Darmstadt Richtung Mannheim, ist gesperrt, zwischen dem Darmstädter Kreuz und Pfungstadt. Nach einem Unfall, da ist ein LKW durch die Mittelleitplanke, deshalb auch zwischen Pfungstadt und dem Darmstädter Kreuz 8 Kilometer Stau. A671, Mainz nach Wiesbaden, zwischen Mainz-Spitz-Dreieck und Hochheim-Süd, 1 Kilometer Stau. Und noch die B47, Worms Richtung Bensheim, zwischen Lorsch und Bensheim, da warten 2 Kilometer Stau.
8: Das Wetter, dichte Wolken, Sonne heute, ganz

0: Da ist noch gar nicht SWR1 Rheinland-Pfalz Hitparade, aber wir spielen es trotzdem. Fury in the Slaughterhouse, 5 Minuten 50 lang, Time to Wonder.
1: Es ist 7.43 Uhr.
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0: Und dann sagen wir guten Morgen nach Mainz-Hechtsheim an den Sven Weinmann. Hallo Sven.
3: Guten Morgen.
0: Morgen.
1: So, ihr habt in eurer Familie einen internen Wettbewerb laufen, hast du uns gesagt. Euer kleiner Sohn macht mit, deine Frau hat auch schon mal mitgemacht beim ABC-Champion. Und du behauptest, du schaffst mehr Begriffe als sie.
3: Ja, ich versuch's zumindest. Also,
1: okay, was gilt es denn zu knacken? Wie viel?
3: 16.
1: Okay, wir sagen mal, deine Frau ist nämlich gerade mit den Kindern bei der Verwandtschaft in Bayern. Das sagen wir jetzt mal Servus nach Bayern. Und ich bin mir nicht sicher, ob du das schaffst. Wir gucken mal. Ich meine, 14 würden ja schon reichen. Ne? Mindestens 14 richtige Antworten in 45 Sekunden. Wenn du mal keine Ahnung hast, sagst du bitte weiter.
3: Dann hören wir nach 15 auf, dann ist der Haussegen zu Hause auch nicht schief.
0: Das ist eine gute Taktik. Okay, wir behalten das im Blick.
1: Okay, dein Buchstabe ist heute N wie neu. Es geht um einen neuen SWR1 Thermobecher.
3: Alles klar.
0: Gut. Sven, wir starten.
1: Auf die Plätze A, B, C.
0: Nicht ja, sondern?
3: Nein.
0: Die Zahl nach 9.
1: Nein.
0: Nein, die Zahl nach 8, sorry. Wohnt nebenan.
3: Der Nachbar.
0: Fluss durch Bad Kreuznach.
3: Ah.
0: Information im Radio.
3: News.
0: Lotterie los ohne Gewinn.
3: Miete.
0: Deutsche Girlband der 2000er.
3: Weiter.
0: Das Hambacher Schloss ist in?
3: Weiter.
0: Damit riechen wir.
3: Nase.
0: Ausgezogen, unbekleidet.
3: Nackt.
0: Nicht vor, sondern?
3: Nach.
0: Spaßmacher.
3: Nagel.
0: Damit hauen wir den mit dem Hammer in die Wand.
3: Den Nagel.
0: Rennstrecke in der Eifel.
3: Nürburgring.
0: Himmelsrichtung.
3: Nord.
0: Kurze schriftliche Erinnerung.
3: Notiz.
0: Gegenteil von Tag.
3: Nacht.
0: Zustimmen mit dem Kopf.
3: Nicken.
0: Das hinterlässt.
1: Das reicht.
0: Das reicht.
1: Sind 15.
0: Okay. Der Haussieg ist gerettet, obwohl der Walter sich verquatscht hat hier. Guck mal.
1: Genau, die Zahl nach 8 hätte es heißen sollen, das wäre die 9 gewesen. Deutsche Girlband der 2000er, da haben wir an die No Angels gedacht. Und das Hambacher Schloss ist in Neustadt an der Weinstraße. Macht alles nix. Auch unter erschwerten Bedingungen unsererseits hast du es geschafft. Glückwunsch und schöne Grüße.
3: Sag ich, vielen lieben Dank.
1: Tschüss.
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0: Guten Morgen, es ist 9:09.
1: Und wir feiern heute früh nochmal das 5:0 von Mainz 05 in Hamburg gestern. Boah, Glückwunsch an alle Fans.
0: Und nur mal so ein Blick auf die aktuelle Tabelle in der Fußball-Bundesliga. An der Spitze gerade der FC Augsburg. Trainer Manuel Baum.
2: Ich habe einen Screenshot gerade gemacht von der Tabelle. Die werde ich zu Hause dann ausdrucken und werden wir es bestimmt ins Büro reinhängen.
0: Golden ein Rahmen. Und Elversberg und Mainz vorm FC Bayern.
1: Ja, Christian, es ist gut. Es ist der zweite Spieltag, ja?
0: Wer weiß, wie das noch ausgeht.
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8: Und es ist mal mehr, mal weniger bewölkt heute früh. In Mayen 14 Grad, auch in Manderscheid 14. Niederolm 16 Grad, in Speyer, da ist es bedeckt bei 17 Grad.
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9: Um 8 Uhr mit Dagmar Freudenreich. Guten Morgen. Die Diskussion über Konsequenzen aus der Sachsen-Anhalt-Wahl hat begonnen. Der Umbau der Südpfalz-Kaserne macht Fortschritte. Das Wetter in Rheinland-Pfalz, dichte Wolken und Sonne, vereinzelt Schauer, maximal 26 bis 32 Grad. Die AfD hat die Landtagswahl in Sachsen-Anhalt laut vorläufigem Ergebnis mit 43,8% der Stimmen gewonnen. Die CDU von Ministerpräsident Schulze landet mit 17,2% abgeschlagen auf Platz 2. Bundeskanzler Merz will sich am Nachmittag zu dem Wahlergebnis äußern. Aus Berlin Jan-Frederik Willems.
10: Der Druck auf Merz ist mit der Wahlniederlage gestiegen. Persönliche Konsequenzen für ihn hat am Abend aber CDU-Generalsekretärin Franziska Hoppermann ausgeschlossen. Dennoch sprach Kanzleramtschefin Nina Wagner, ebenfalls CDU, von einer Zäsur für die Partei. Bundesfinanzminister und SPD-Co-Chef Lars Klingbeil nannte das Wahlergebnis einen Grund, über die Politik in Berlin nachzudenken. Er deutete damit am Abend Korrekturen am Reformkurs der Bundesregierung an. Die AfD hat die Wahl in Sachsen-Anhalt mit großem Abstand gewonnen, die absolute Mehrheit aber verpasst. Eine Koalition mit ihr haben im Vorfeld der Wahl alle anderen jetzt im Landtag vertretenen Parteien ausgeschlossen.
9: Der Co-Bundesvorsitzende der Grünen, Banaschak, bezeichnete das Ergebnis in Sachsen-Anhalt als dramatisch. Trotzdem rief er im Deutschlandfunk dazu auf, sich jetzt nicht nur auf die AfD zu konzentrieren. Die Mehrheit im Land, und zwar nach vorläufigem Ergebnis mehr als 55%, habe nicht für die AfD gestimmt.
11: Man sieht ja, dass es ganz viele Menschen in Sachsen-Anhalt gibt, die mit großer Sorge darauf schauen, was passiert, die nicht wollen, dass ihre Heimat in die Hände von Verfassungsfeinden fällt, die nicht wollen, dass jetzt der Druck auf Kunst und Kultur, auf Zivilgesellschaft noch mal größer wird, die nicht wollen, dass ihre Kinder demnächst in Schulen sind, die unter Diktat eines AfD-Bildungsministers stehen. Und es gibt auch dieses Sachsen-Anhalt.
9: Alle demokratischen Parteien müssten jetzt die tiefe Vertrauenskrise, die die Demokratie erfasst habe, ernst nehmen. Der Mangel an Fachkräften könnte in den nächsten Jahren deutlich zunehmen. Zu diesem Ergebnis kommt eine Studie des Arbeitgebernahen Instituts der deutschen Wirtschaft. Demnach könnten bis 2029 rund 723.000 Fachkräfte fehlen. Das sind fast doppelt so viele wie vor einem Jahr. Hintergrund ist, dass in den kommenden Jahren viele Menschen in Rente gehen. Und damit nach Rheinland-Pfalz. Der Ausbau der Südpfalz-Kaserne der Bundeswehr in Germersheim macht Fortschritte. Zwei neue Gebäude stehen bereits. Von den alten sollen weitere abgerissen und ersetzt werden. Nach derzeitigem Stand werden nach Angaben des zuständigen Amtes in den nächsten Jahren rund 125 Millionen Euro in Germersheim investiert. 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
12: Hallo Autofahrer, die A5 Karlsruhe Richtung Frankfurt zwischen Hemsbach und Bensheim. Unfall auf der linken Spur, 8 Kilometer stockender Verkehr. A5 Frankfurt Richtung Karlsruhe zwischen Darmstadt-Eberstadt und Bensheim. Immer wieder Stau und stockender Verkehr auf dem gesamten Abschnitt. Verzögerung bis zu einer Viertelstunde. A8 Karlsruhe Richtung Stuttgart. Im Dreieck Karlsruhe auf der Überleitung zur A8 nach Stuttgart. 2 Kilometer Stau, 10 Minuten plus. A60 Mainz Richtung Rüsselsheim zwischen Ginsheim-Gustavsburg und Rüsselsheim-Mitte 5 Kilometer stockend. A643 Mainz Richtung Wiesbaden zwischen dem Dreieck Mainz und Wiesbaden-Eppelallee 5 Kilometer stockender Verkehr. A66 Wiesbaden Richtung Frankfurt zwischen Wiesbaden-Frauenstein und Wiesbaden-Biebrich 4 Kilometer Stau. Die Sperrung auf der A67 ist noch aktuell. Darmstadt Richtung Mannheim zwischen dem Darmstädter Kreuz und Pfungstadt. Da ist ein LKW durch die Mittelleitplanke durchgebrochen. Deshalb auch zwischen Gernsheim und dem Darmstädter Kreuz 9 Kilometer Stau. A671 Mainz Richtung Wiesbaden zwischen Mainspitzdreieck und Hochheim Süd 1 Kilometer Stau. Die B426 Gernsheim Richtung Höchstem Odenwald zwischen dem Abzweig nach Hahn und Eberstadt 3 Kilometer streckenweise Stau. Und noch die B47 Worms Richtung Bensheim zwischen Lorsch und Bensheim 2 Kilometer. Stau.
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13: Hartmut Mühlbauer, das wird ziemlich mild heute, ne?
14: Das ist milde Luft oder warme Luft aus dem Mittelmeerraum, die uns heute erreicht. Und deswegen ist es jetzt schon deutlich über 10 Grad, teilweise schon bei 17 Grad. Und es wird heute noch bis 32 Grad heiß an der Saar und in der Vorderpfalz. 26 Grad sind es auf den Höhen von Eifel und Westerwald. Entschuldigung, dazu gibt es jetzt erstmal dichte Wolkenfelder, später dann auch etwas Sonne. Und es ist so, dass es ganz vereinzelt mal einen kurzen Guss geben kann. Der SWR1 Wettertrend, morgen noch Sonne, dann etwas dichtere Wolken, aber bis zum Abend wohl noch trocken. Dann gibt es Schauer und Gewitter, die am Mittwoch durchziehen und dann wird es wieder trockener. Es ist aber deutlich kühler.
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13: Schönen guten Morgen.
15: Ja, guck mal, wie er sich ranschleicht. Der Montagmorgen ganz heimlich guckt da um die Ecke und grinst.
16: Und wir grinsen zurück mit Footloose. Guten Morgen.
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0: Guten Morgen, es ist 8:12.
1: Nur noch 2 Wochen? Dann läuft die SWR1 Rheinland-Pfalz-Hitparade live aus Frankenthal. Nennt uns also jetzt eure 5 Lieblingssongs auf swr1.de.
0: Und vielleicht habt ihr ja noch einen Platz frei, also wir hätten hier noch einen Vorschlag.
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0: Der hätte es auch mal verdient.
1: Das ist tatsächlich manchmal echt total überraschend, was für Songs es bisher nicht in die Hitparade reingeschafft haben. Zum Beispiel haben wir hier einen Kracher von 2008.
0: Ja, von der Band Polarkreis 18, Allein, Allein. Aber Dave Jörg aus unserer Musikredaktion möchte das gern ändern.
3: Ja, denn dieser Song hat was ganz Besonderes. Es ist eine Partyhymne, aber trotzdem hat er auch was Melancholisches. Die Strophen sind auf Englisch und nur der Refrain ist auf Deutsch. Und der Song fängt auch so ein seltsames Gefühl ein, dass man sich auch in einer großen Menschenmenge manchmal verloren fühlen kann. Die tolle Melodie trägt einen, der Rhythmus treibt einen und wenn dann der große Chor wie ein Stadion singt, ist das der Hammer. Mit dem Song hatte die Band Polarkreis 18 aus Dresden europaweit einen Hit. Er ist clubtauglich, funktioniert im Stadion und berührt mich immer wieder. Ein tolles Stück Musik aus Deutschland. Lasst uns den zur Hitparade gemeinsam singen und wir sind garantiert nicht allein allein. Jetzt abstimmen für Polarkreis 18.
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0: Unser Guten Morgen kommt auch straight from the heart. 8.21 Uhr, Guten Morgen Rheinland-Pfalz. Das ist euer Montag.
1: Und zum ersten Mal hat die AfD eine Landtagswahl gewonnen, und zwar so deutlich wie schon lange keine Partei mehr in Deutschland. 43,8%. Die CDU stürzt in Sachsen-Anhalt ab auf 17,2% und gewinnt dort kein einziges Direktmandat. Die Regierungsbildung in Magdeburg dürfte schwierig werden.
0: Der Morgen nach der Wahl in Sachsen-Anhalt, und das ist das Gesprächsthema auch heute früh. Hier bei uns in Koblenz zum Beispiel.
2: Ich glaube, wir gehen ganz, ganz schweren Zeiten entgegen. Was die AfD da vorhat, das ist der Wolf im Schafspelz. Da wird es langsam Zeit, dass sie mal in die Puschen kommen. Ansonsten wird es wirklich sehr, sehr, sehr schwierig werden. Und Merz seit gestern, ich glaube, der ist jetzt angezählt und sollte jetzt endlich mal gute Arbeit machen.
3: Ich bin selber als Mitglied der AfD. Der Regierungsauftrag, der liegt eindeutig bei der AfD. Und ich erhoffe mir, dass die AfD eben viele Sachen, die sie vor der Wahl gesagt hat, auch jetzt nach der Wahl angehen kann und auch möglicherweise durchsetzen kann.
4: Erschreckend, aber nicht überraschend. Die AfD betreibt aktiv guten Wahlkampf, unabhängig davon, für was sie steht. Ich glaube, dass das gerade eben in Sachsen-Anhalt der Fall war, dass sich viele Menschen da über Jahre nicht gesehen und gehört gefühlt haben. Ich arbeite mit jungen Menschen zusammen, die arbeitssuchend sind, natürlich auch mit einem hohen Migrationsanteil. Ich glaube schon, dass das Leute mit Migrationshintergrund stark verunsichert, wenn sie hören, was in anderen Teilen Deutschlands passiert.
5: Ja, also ich persönlich befürworte das tatsächlich und würde mich auch freuen, wenn das in anderen Bundesländern auch passiert.
6: Das ist erst der Anfang. Ich erwarte da bei der Bundestagswahl dann die gleiche Richtung.
7: Irgendwo sind wir das auch selbst schuld. Ich kann es nicht nachvollziehen, nur das wird sich auch hier nach Rheinland-Pfalz ziehen, und ich denke mal, die nächste Landtagswahl wird bei uns ähnlich aussehen.
0: Reaktionen aus Koblenz auf dem Wahlsieg der AfD in Sachsen-Anhalt.
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0: Morgen ist es Punkt 8:30 Uhr.
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0: Hier sind die Nachrichten mit Dagmar Freudenreich.
2: Guten Morgen. Nach der Landtagswahl in Sachsen-Anhalt hat die Diskussion über Konsequenzen begonnen. Laut dem vorläufigen Ergebnis kommt die AfD als stärkste Kraft auf 43,8% der Stimmen. Der SPD-Bundespolitiker Wiese bezeichnete das Ergebnis als besorgniserregend. Der parlamentarische Geschäftsführer der SPD-Bundestagsfraktion sagte im ARD-Morgenmagazin, Themen wie Rente und Pflege beschäftigten die Menschen. Das müsse die Bundesregierung aufgreifen.
3: Ich will aber auch selbstkritisch sagen, es liegt auch daran, dass der Bundeskanzler an vielen Stellen auch mit seiner Rhetorik gegenüber Menschen, die arbeiten, den Eindruck erweckt, sie wären faul. Und das trägt natürlich auch zu einer großen Verunsicherung bei. Und da müssen wir, glaube ich, alle an uns arbeiten.
2: Wiese erwartet eine schwierige Regierungsbildung in Sachsen-Anhalt. Nach dem klaren Wahlsieg der AfD bei der Landtagswahl hat sich die jüdische Gemeinschaft in Deutschland entsetzt gezeigt. Auch die Kirchen sind besorgt. Aus unserer Nachrichtenredaktion Patricia Wern.
4: Der Präsident des Zentralrats der Juden in Deutschland, Schuster, fürchtet vor allem Folgen eines Einflusses der AfD auf das Bildungswesen. Bildung sei der wichtigste Grundstein für den Erhalt der offenen Gesellschaft und den Kampf gegen Antisemitismus, so Schuster. Auch die Vorsitzende der israelitischen Kultusgemeinde München und Oberbayern, Knobloch, zeigte sich schockiert. Das Ergebnis sei ein Zeichen, dass die Statik der Demokratie hierzulande nicht mehr funktioniere. Der Bischof der Mitteldeutschen Landeskirche Kramer sieht im Ausgang der Wahl eine Spaltung des Landes. Das Ergebnis zeige sehr klar, dass ein Riss tief durch die Gesellschaft gehe.
2: Nach den Gesprächen von US-Vertretern in der Ukraine ist bisher nicht bekannt, welche Vorschläge sie für ein Kriegsende vorgelegt haben. Die US-Unterhändler Witkoff und Kushner hatten mit Präsident Zelensky beraten. Witkoff sprach am Abend von neuen Ideen für ein Kriegsende. Russland und die Ukraine müssten Kompromisse eingehen. Vorgestern waren die US-Unterhändler zu Gesprächen in Moskau. Und damit nach Rheinland-Pfalz. An der Mosel prüfen weitere Gemeinden, wie sie mit Flusswärme Gebäude beheizen können. Im Rahmen der kommunalen Wärmeplanung wollen die Städte Konz und Schwaich sowie die Gemeinde Longwig schauen, wie sie das künftig klimafreundlich umsetzen können. Ludger Peters mit den Einzelheiten.
5: Die Stadt Schwaich und die Gemeinde Longwig setzen dabei auf Flusswärme aus der Mosel. Über eine Flusswärmepumpe wollen sie Wärme für mehrere Schulen, ein Freibad, weitere öffentliche Einrichtungen sowie eine Weinkellerei und Wohnhäuser produzieren. Eine Machbarkeitsstudie dazu soll Ende des Jahres vorliegen. Die Stadt Konz will darüber hinaus mit dem Abwasser einer Kläranlage Wärme produzieren. In Kröf an der Mosel soll Flusswärme über Leitungen an dezentrale Wärmepumpen verteilt werden, die dann einzelne Gebäude mit Wärme versorgen.
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0: Und hier ist der aktuellste Verkehrsservice, SWR 1 Rheinland-Pfalz, die A5 Frankfurt-Karlsruhe. Zwischen Darmstadt-Eberstadt und Heppenheim in beiden Richtungen immer wieder Stau und stockender Verkehr auf dem gesamten Abschnitt. Verzögerung jeweils eine Viertelstunde. A8 Karlsruhe Richtung Stuttgart im Dreieck Karlsruhe. Wenn ihr rüber wollt auf die A8 nach Stuttgart, 2 Kilometer Stau. A60 Mainz Richtung Rüsselsheim zwischen Ginsheim-Gustavsburg und Rüsselsheim-Mitte 5 Kilometer stockend. A643 Mainz Richtung Wiesbaden zwischen Dreieck Mainz und Wiesbaden-Eppelallee 5 Kilometer stockend. A66 Wiesbaden Richtung Frankfurt zwischen Wiesbaden-Frauenstein und Biebrich 4 Kilometer Stau. Die A67 immer noch gesperrt. Darmstadt Richtung Mannheim zwischen dem Darmstädter Kreuz und Pfungstadt. Da ist ein LKW durch die Mittelleitplanke, deshalb auch zwischen Gernsheim und dem Darmstädter Kreuz 9 Kilometer Stau. A671 Mainz Richtung Wiesbaden zwischen Mainz-Spitzdreieck und Hochheim Süd 1 Kilometer. Die B426 Gernsheim Richtung Höchstem Odenwald zwischen dem Abzweig nach Hahn und Eberstadt 3 Kilometer streckenweise Stau. Und noch die B47 Worms Richtung Bensheim zwischen Lorsch und Bensheim momentan 2 Kilometer.
6: Und das Wetter: dichte Wolken und Sonne heute, kurze Regenschauer sind auch möglich. Es wird schwül, bis zu 26 Grad im hohen Westerwald, 32 Grad erreichen wir in der Südpfalz. Und der SWR1 Wettertrend: morgen erst noch Sonne, später dann Wolken, Schauer und Gewitter. Immer noch mild, am Mittwoch, da wird es dann deutlich kühler.
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6: Schönen guten Morgen.
0: Dann schnappen wir uns mal die neue Woche. Hier sind die Blues Brothers für euch.
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0: Schönen guten Morgen am Montag.
1: Es ist 8.41 Uhr.
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3: Kinder können sich auf eine Sache konzentrieren. Im Hier und Jetzt. Wenn die gerade mit Lego spielen, dann spielen sie. Und wenn direkt daneben das Geschwisterkind mit einem ferngesteuerten Auto gegen die Fußleisten fährt, dann bauen sie weiter. Und wenn gleichzeitig in der Küche der Mixer läuft und die Toni-Box zum dritten Mal die Eiskönigin spielt, kein Problem. Dazu piept die Waschmaschine, ein Handy klingelt, ein Baby brüllt und die Mama brüllt.
4: Wer hat hier wieder seinen Teller stehen lassen?
3: Und dann spricht der Papa aber wirklich mal ein Machtwort.
5: So, jetzt ist Ruhe hier. Alle sind jetzt mal leise. Sofort.
3: Und dann schauen ihn die Kinder kurz an und registrieren, der Papa macht offenbar auch irgendein Geräusch und spielen glücklich weiter.
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0: Morgen. Es ist gleich 8:50 und was heute fast schon ein bisschen untergeht, auch bei uns in Rheinland-Pfalz waren ja Wahlen, Bürgermeisterwahlen gestern zum Teil mit deutlichen Ergebnissen.
1: Ja, 81,4% hat der amtierende CDU-Oberbürgermeister von Pirmasens bekommen. Markus Zwick war da gestern Abend offenbar selbst auch erstmal baff.
2: Das war nicht zu erwarten. Das ist ja jetzt wirklich ein Ergebnis, da hätte man nicht geträumt davon. Insoweit bin ich wirklich demütig und dankbar, wie die Pirmasenser hier zusammengestanden haben, mich unterstützt haben, auch mit dem Wahlergebnis. Es macht mich sehr stolz.
1: Ja, Markus Zwick, das ist der Oberbürgermeister, der auch mal in seiner Stadt ungewöhnliche Wege geht. Seit diesem Monat läuft zum Beispiel in Pirmasens ein Pilotprojekt, das Jugendliche zu gemeinnütziger Arbeit verpflichtet und so aus der Arbeitslosigkeit rausholen will.
0: Dann in Speyer, da wurde auch im Amt bestätigt, die SPD-Oberbürgermeisterin Stefanie Seiler hat mit 56,3% gewonnen gegen Mike Oehlmann von der FDP.
1: Und gewählt wurde auch in Wittlich. Die Bürgermeisterwahl ist da aber knapp ausgegangen. Am Ende hatte Jörn Patzak von den Freien Wählern 51% der Stimmen gegen 49% für Sebastian Böhlinger von der CDU.
0: Und eine Wahl, die geht in die Verlängerung in der Verbandsgemeinde Bad Ems, Nassau. Da wird der Bürgermeister per Stichwahl ermittelt. Der CDU- und der SPD-Kandidat sind noch im Rennen. Der dritte Kandidat von der AfD, der lag bei der Wahl gestern mit 15% weit hinter den beiden anderen.
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0: Achtung Autofahrer, Vorsicht, ein Auspuff auf der A63 Mainz Richtung Kaiserslautern zwischen Kleinwinternheim und Niederolm.
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14: Ja, und es ist bewölkt in Rheinland-Pfalz, mal mehr, mal weniger. Die Temperaturen in Kirn 15 Grad, Bendorf oder auch Mayen, da sind es 14, in Idar-Oberstein 16. Aber es wird noch ein deutliches Stück wärmer heute.
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15: Um 9 Uhr mit Dagmar Freudenreich. Guten Morgen. Nach dem Wahlsieg in Sachsen-Anhalt will die AfD regieren. In Mainz haben die Schummkulturtage begonnen. Das Wetter in Rheinland-Pfalz, dichte Wolken und Sonne, vereinzelt Schauer, maximal 26 bis 32 Grad. In Berlin beraten heute die Bundesparteien über Schlüsse, die sie aus der Wahl ziehen wollen. Der AfD-Co-Vorsitzende Chrupalla äußerte sich im ARD-Morgenmagazin zuversichtlich, dass seine Partei die künftige Regierung in Sachsen-Anhalt stellt.
16: Und wir nehmen erstmal das Ergebnis mit großer Demut zur Kenntnis und wir wollen natürlich auch alle in Sachsen-Anhalt, auch diejenigen, die uns nicht gewählt haben, mitnehmen. Das ist ganz klar, wir wollen Gräben zuschütten. Wir wünschen uns natürlich, dass es zu einer stabilen Regierung kommt. Die Gespräche werden die Woche anlaufen, das ist erstmal unser Ziel und ich gehe davon aus, dass wir auch mit Ulrich Siegmund einen Ministerpräsidenten haben, der auch im Sachsen-Anhaltiner Landtag gewählt wird.
15: Die AfD hat bei der Wahl fast 44% der Stimmen bekommen. Die Wirtschaftsverbände haben die Bundesregierung zu weiteren Reformen aufgefordert. Das Wahlergebnis in Sachsen-Anhalt sei vor allem ein Misstrauensvotum gegenüber der Bundesregierung, sagte Marcel Fratscher, der Präsident des Deutschen Instituts für Wirtschaftsforschung, DIW, Günter Laubis.
17: Fratscher fordert als Konsequenz aus dem Wahlergebnis einen Kurswechsel der Bundesregierung. Tiefgreifende strukturelle Reformen seien notwendig bei Subventionen, Bürokratie, Steuern, Sozialsystem und bei Europa. Ähnlich sieht es der Bundesverband der deutschen Industrie. Hauptgeschäftsführerin Gönner sagte, gerade jetzt komme es darauf an, dass die Bundesregierung eine Reformagenda für mehr Investitionen, Innovationen und Wachstum entschlossen umsetze und ausbaue. Der Digitalverband Bitkom sieht nach der Landtagswahl ein Signal über die Grenzen des Bundeslands hinaus. Bitkom-Präsident Wintergerst sagte, die digitale Wirtschaft lebe von Offenheit, Vielfalt und internationaler Zusammenarbeit.
15: Und damit nach Rheinland-Pfalz. In Mainz haben gestern Abend in der Synagoge die Schumm-Kulturtage begonnen. Bis Ende November gibt es in der Landeshauptstadt und ab Oktober auch in Speyer und Worms Veranstaltungen rund um das jüdische Leben. SWR-Reporterin Christiane Spohn mit einem Überblick aus Mainz.
18: Das Angebot an Veranstaltungen ist groß. Überall in der Stadt gibt es Führungen, Konzerte, Lesungen, Vorträge. Und auch die Veranstaltungsorte sind vielfältig. Die Mainzer Synagoge, das Landesmuseum, die Kammerspiele, die Johannes-Gutenberg-Universität und nicht zu vergessen der alte jüdische Friedhof und sein neues Besuchszentrum. Das wird in seiner Eröffnungswoche mit vielen Führungen bekannt gemacht. Und auch das sogenannte Schuhmobil macht halt, quasi mit Wissensvermittlung auf Rädern. Alle Veranstaltungen während der Mainzer Schuhm-Kulturtage haben eins gemeinsam. Sie erzählen von der mehr als 1000 Jahre alten jüdischen Geschichte.
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0: Passt gut auf der A63. Mainz Richtung Kaiserslautern. Zwischen Kleinwinterheim und Niederolm liegt ein Auspuff auf der Fahrbahn. A5, Frankfurt-Karlsruhe. Zwischen Darmstadt-Eberstadt und Bensheim in beiden Richtungen. Immer wieder staustockender Verkehr auf dem gesamten Abschnitt. Verzögerung jeweils gute halbe Stunde. Die A8, Karlsruhe Richtung Stuttgart. Im Dreieck Karlsruhe auf der Überleitung zur A8 nach Stuttgart. 2 Kilometer Stau. A643, Schiersteiner Brücke, Mainz Richtung Wiesbaden, zwischen Mainz-Mombach und Wiesbaden-Eppelallee 2 Kilometer stockend. Die A66, Wiesbaden Richtung Frankfurt, zwischen Wiesbaden-Frauenstein und Biebrich 2 Kilometer Stau. Nach wie vor gesperrt die A67, Darmstadt Richtung Mannheim, zwischen dem Darmstädter Kreuz und Pfungstadt nach dem LKW-Unfall, deshalb auch zwischen Gernsheim und dem Darmstädter Kreuz 9 Kilometer Stau. A671, Mainz Richtung Wiesbaden, zwischen Mainz-Spitzdreieck und Hochheim Süd 1 Kilometer. Die B426, Gernsheim Richtung Höchstem Odenwald, zwischen dem Abzweig nach Hahn und Eberstadt 3 Kilometer streckenweise Stau. Und die B47, Worms Richtung Bensheim, zwischen Lorsch und Bensheim 2 Kilometer.
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14: Ja, dichte Wolken und Sonne heute. Kurze Regenschauer sind auch drin und es wird vor allem schwül. Bis 26 Grad im Westerwald, bis 32 Grad in der Südpfalz am Oberrhein. Also richtig warm. Der SWR1-Wetter-Trend. Morgen erst noch Sonne, später Wolken, Schauer und Gewitter. Da ist es auch immer noch mild. Am Mittwoch dann wird es deutlich kühler.
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14: Guten Morgen.
0: Seid ihr auch schon so gespannt, wo eure Lieblingshits landen, wenn wir in 2 Wochen aus Frankenthal senden, live die SWR1-Hitparade?
14: Und wir wollen jetzt mal wieder spionieren.
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0: Wir verraten euch jetzt mal einen Platz zwischen Platz 50 und Platz 2000.
14: Ja, ihr schickt uns jetzt bitte eine WhatsApp mit dem Platz, den ihr wissen wollt. 06131 92 93 94 95 und wir sagen euch, welcher Song da jetzt gerade liegt.
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0: Der Montagmorgen mit SWR 1 Rheinland-Pfalz. Es ist 9:12 und wir halten fest nach dem Wahlabend gestern. Die CDU ist die Partei mit den größten Verlusten bei der Landtagswahl in Sachsen-Anhalt, abgestürzt auf 17,2%.
1: Gewonnen hat die AfD mit Spitzenkandidat Ulrich Siegmund. Und er hat gestern Abend im Ersten Folgendes gesagt.
2: Natürlich auch ein Zeichen in Richtung Berlin. Das ist uns bewusst. Ein sehr guter Wahlkämpfer. Diesen Wahlkampf war für uns Friedrich Merz.
1: Die schlechten Werte für den Bundeskanzler haben der AfD zum Rekordergebnis verholfen. Ja, und wir hätten gerne mit dem rheinland-pfälzischen Ministerpräsidenten und CDU-Landeschef Gordon Schnieder darüber gesprochen, von ihm gewusst, ob Friedrich Merz denn noch der Richtige ist. Aber Gordon Schnieder wollte heute Morgen nicht mit uns reden. Die müssen sich bei der CDU offenbar noch sortieren.
0: Aber wir haben mit dem Politikwissenschaftler Dr. Michael Kolkmann von der Uni Halle heute Morgen gesprochen über die schwierige Regierungsbildung. Es könnte sein, dass die AfD darauf spekuliert, dass Abgeordnete vom BSW oder vielleicht ja auch von der CDU für den AfD-Mann Ulrich Siegmund stimmen als Ministerpräsident.
3: In der Tat, es ist eine geheime Wahl. Von daher weiß man nicht wirklich, wer am Ende für wen gestimmt hat. Und wir haben in den letzten Wochen mehrfach Gerüchte gehört, dass womöglich der ein oder die andere zur anderen Seite überwechseln könnte in dieser Wahl. Momentan ist die AfD mit 39 Sitzen genauso stark wie eine womögliche Minderheitsregierung von CDU, SPD, Grünen, die von der Linken toleriert werden. In den ersten beiden Wahlgängen bräuchte man eine absolute Mehrheit. Die liegt bei 42 Sitzen. Im dritten Wahlgang bräuchte man aber nur eine relative Mehrheit. Und da ist dann die entscheidende Frage, wer liegt vielleicht eine Stimme vorne? Ulrich Siegmund oder wer auch immer für dieses andere Bündnis antritt. Da ist ja noch gar nicht ausgemacht, dass das Sven Schulze sein wird. Da wird es heute Abend eine Sitzung des Landesvorstandes geben. Und gestern hat man unterschiedliche Signale gehört, ob er weiter an Bord bleibt. Und dann kann es am Ende womöglich auf die Abgeordneten des BSW ankommen, die ja vor wenigen Tagen mit Blick nach Brandenburg und nach Thüringen eigentlich kein großer Faktor mehr zu sein schienen, aber jetzt in die Rolle der Königsmacherin wachsen könnte.
1: Die Wahlbeteiligung bei Ihnen in Sachsen-Anhalt, die war so hoch wie noch nie, fast 80%. Da haben viele Nichtwähler auch ihre Stimme abgegeben. Ist eigentlich gut, aber funktionieren nur noch Polarisierung und Emotionen?
3: In der Tat scheint es eine Mobilisierung in zwei Richtungen zu geben. Einmal in Richtung der AfD. Die haben über 170.000 frühere Nichtwähler für sich gewinnen können. Und auf der anderen Seite gab es eine Mobilisierung in Richtung der kleineren Parteien. Die SPD hat einen Punkt gewonnen. Die Grünen haben 3 Punkte gewonnen. Da scheinen viele, die vielleicht für die CDU stimmen wollten, für diese Partei zu stimmen, weil man dann davon ausgehen konnte, je mehr Parteien in den Landtag kommen, desto schwieriger wird es mit einer absoluten Mehrheit für die AfD. Und von daher ist es in der Tat die höchste Wahlbeteiligung seit der Wiedervereinigung. Aber dieser Begriff Polarisierung, den Sie erwähnt haben, der trifft das, glaube ich, sehr gut.
0: Einschätzungen von Dr. Michael Kolkmann, Politikwissenschaftler an der Uni Halle. Vielen herzlichen Dank.
3: Sehr gern.
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0: Marceau und Pierre Cousseau tanzen Stehblues in La Boue.
1: Ich erinnere mich gut.
0: War schön, ne?
1: Ja, très, très beau. War echt schön. Es ist 8:08.
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0: Morgen, 9.30 Uhr.
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0: Und hier aus unserer Nachrichtenredaktion Dagmar Freudenreich.
2: Guten Morgen. Die Wahlniederlage der CDU in Sachsen-Anhalt führt zu Diskussionen über die Zukunft von Kanzler Merz. Kanzleramtsministerin Waken sagte im ARD-Morgenmagazin, Merz führe eine Bundesregierung, die notwendige, aber auch schwierige Reformen angehen müsse.
3: Das wäre jetzt, glaube ich, das Falscheste, wenn wir Personalfragen stellen würden. Die Regierung ist für 4 Jahre gewählt, der Bundestag ist für 4 Jahre gewählt. Wir brauchen jetzt hier auch eine gewisse Stabilität. Und natürlich, wenn all diese Reformen jetzt angegangen werden müssen, die Menschen einerseits wollen, die andererseits aber auch Schwierigkeiten mit sich bringen, dann ist das eine Bundesregierung, die natürlich nicht nur beliebte Entscheidungen treffen muss. Und er führt diese Bundesregierung an.
2: Mit Blick auf die Regierungsbildung in Sachsen-Anhalt verweist die CDU-Politikerin auf die sogenannte Brandmauer ihrer Partei. Der Mangel an Fachkräften könnte in den nächsten Jahren deutlich zunehmen. Zu diesem Ergebnis kommt eine Studie des Arbeitgebernahen Instituts der deutschen Wirtschaft. Demnach könnten bis 2029 rund 723.000 Fachkräfte fehlen. Aus der SWR-Wirtschaftsredaktion Andreas Reinhardt.
4: Damit wäre in 3 Jahren die Lücke bei den Fachkräften fast doppelt so groß wie 2025. Als Gründe werden in der Studie genannt, dass in den kommenden Jahren viele Menschen in Rente gehen werden. Außerdem komme voraussichtlich wenig Nachwuchs nach. Auch weil weniger Fachkräfte aus dem Ausland zu uns kommen. Sollte sich die Wirtschaft weiter erholen, würde der Bedarf an Fachkräften weiter wachsen. Besonders bei Verkäuferinnen und Verkäufern könnte der Studie zufolge die Lücke in 3 Jahren am größten sein.
2: Und damit nach Rheinland-Pfalz. Auch in Pirmasens und Speyer wurde gestern gewählt und entschieden. Bei der Oberbürgermeisterwahl in Pirmasens holte der Amtsinhaber, der CDU-Politiker Markus Zwick, mehr als 80% der Stimmen und liegt damit deutlich vor den Mitbewerbern von AfD und Tierschutzpartei. Auch in Speyer hat Amtsinhaberin Stefanie Seiler die OB-Wahl gewonnen mit rund 56% der Stimmen. Die Verbandsbürgermeisterwahl Bad Ems-Nassau wird dagegen in einem Stechen zwischen CDU-Kandidat Oliver Krügel und dem parteilosen Kandidaten Manuel Minor entschieden. Eine Gruppe Amateurfunker hat auf dem Donnersberg 4 Kameras angebracht, die Waldbrände frühzeitig erkennen sollen. Bei der Auswertung der Bilder hilft künstliche Intelligenz. Michael Vorbeck, Mitglied der Gruppe, erklärt den Hintergrund.
5: Wir haben es hier mit über 20.000 Hektar Wald zu tun. Das ist ein Wert, ein Gegenwert etwa fast von 500 Millionen Euro. Und da sehen wir es als unsere Pflicht an. Und gerade auch im Zuge des Klimawandels stellen wir einfach fest, die Wetterextreme werden häufiger. Wir haben es mehr mit brutaler Hitze zu tun. Die Böden werden trockener, die Waldbrandgefahr steigt. Da muss was passieren.
2: Die Kameras haben die Amateurfunker auf einem ehemaligen Funkturm des US-Militärs angebracht. Mehr Nachrichten auf swraktuell.de.
0: 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Los geht's mit der A5 Frankfurt-Karlsruhe zwischen dem Darmstädter Kreuz und Bensheim. In beiden Richtungen 8 Kilometer streckenweise stockend. A5 Frankfurt Richtung Karlsruhe zwischen Kreuz-Waldorf und Kronau. Unfallaufnahme, rechte und mittlere Spur momentan gesperrt. 4 Kilometer Stau, 20 Minuten mehr Zeit müsst ihr einplanen. Die A8 Karlsruhe Richtung Stuttgart im Dreieck Karlsruhe auf der Überleitung zur A8 nach Stuttgart 2 Kilometer Stau, 10 Minuten plus. A643 Schiersteiner Brücke Mainz Richtung Wiesbaden zwischen Mainz-Mombach und Wiesbaden-Eppelallee 2 Kilometer stockend. Und unser Sorgenkind heute früh nach wie vor gesperrt, die A67 Darmstadt Richtung Mannheim zwischen dem Darmstädter Kreuz und Pfungstadt. Da ist ein LKW durch die Mittelleitplanke, deshalb auch zwischen Pfungstadt und dem Darmstädter Kreuz 6 Kilometer Stau.
6: Boah, das ist echt bitter, das geht schon lange, ne? Jetzt zum Wetter. Dichte Wolken, Sonne, kurze Regenschauer und es wird richtig schwül heute. 26 Grad zum Beispiel in Westerwald und Eifel bis 32 Grad entlang des Rheins, in der Südpfalz zum Beispiel. Der SWR1 Wettertrend. Morgen erst noch Sonne, später Wolken, dann kommen auch Schauer und Gewitter. Da ist es immer noch mild, am Mittwoch eher trocken, aber deutlich kühler.
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6: 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Guten Morgen.
0: Jetzt haben wir uns gerade angeguckt, die Claudia und ich. Wer sagt Guten Morgen? Wollen wir es mal zusammen versuchen? 3, 2, 1.
6: Guten Morgen.
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0: Der Montagmorgen, 9.42 Uhr, hier ist SWR1 Rheinland-Pfalz.
1: Ja, und ich meine, es ist gut, dass heute Montag ist, weil wir mussten ja sowieso früh aufstehen. Am Wochenende hätten wir vielleicht gerne länger geschlafen, ging aber nicht, wegen der Vögel vorm Schlafzimmerfenster.
0: So. Die halten da ein Gezeter und Gepfiepe, ne? Wobei es da ja auch Unterschiede gibt zwischen Amselgezwitscher, Taubengurren oder hier das Geschrei von Nilgänsen. Warum wirken manche Vogelstimmen auf uns entspannend? Und andere Nerven. Das haben jetzt Forscherinnen und Forscher untersucht. Julia Nestlin aus der SWR1 Wissenschaftsredaktion. Warum wird daran überhaupt geforscht?
2: Es geht jetzt nicht um Deutschland sucht den Supervogel, sondern es geht um uns. Studien zeigen nämlich, wenn Menschen sich in der Natur aufhalten, vor allem mit Vogelstimmen im Hintergrund, können kurzfristig Stresshormone wie zum Beispiel Cortisol sinken oder der Blutdruck geht leicht runter. Und viele fühlen sich auch wacher und besser gelaunt danach. Vogelstimmen sind also so ein Teil der Umgebung, der mitentscheiden kann, ob ein Ort sich erholsam oder stressig anfühlt. Und die Studie, die wollte wissen, welche Muster im Vogelgesang mögen wir besonders? Das können wir nämlich potenziell zum Beispiel für Entspannungsplaylists nutzen.
1: Okay, also Vogelstimmen reduzieren unseren Stress. Was sind denn nun die Top 3?
2: In der Untersuchung haben rund 80 Personen die Gesänge von 123 europäischen Vogelarten bewertet. Und ganz vorne mit dabei, unter den angenehmsten Stimmen, wir hören mal rein, Amsel, Mönchsgrasmücke und der Fietes. Die klingen so. Die haben alle eher höhere, aber nicht schrille Töne. Und die Töne springen so in kleinen Schritten, keine extremen Sprünge wie eine ganze Oktave. Und sie sind nicht zu laut, keine explosiven Schreie. Und sie sind abwechslungsreich, aber nicht chaotisch.
1: Spürst du es auch? Ich bin gerade total entspannt.
0: Mein Cortisol, es verfliegt.
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0: Roxy Music mit Oh Yeah. Da sagen wir auch schon mal Oh Yeah. Jetzt um 8:08.
1: Denn in 2 Wochen läuft schon eure Hitparade. Ja, am Sonntag, 20. September, geht's ja schon los.
0: Und ihr seid bestimmt auch schon mega neugierig, welche Songs mit dabei sind. Und wir lunzen jetzt mal rein.
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0: Ja, ihr habt uns eben WhatsApps geschickt. Vielen Dank dafür. Euch einen Platz ausgesucht zwischen der 50 und der 2000. Und jetzt gucken wir eben mal kurz live rein in die Abstimmung und sagen euch, welcher Song momentan auf genau diesem Platz liegt.
1: Friedrich Zacher aus Bingen hat uns folgende Nachricht geschickt. Mich interessiert Platz 222.
0: Schnapszahl, Friedrich. Und momentan auf Platz 222 ist Crawlers von Genesis. Und den spielen wir euch jetzt auch schon mal.
1: Und wenn ihr euren Lieblingshit ganz vorne sehen wollt und den Song Carpet Crawlers jetzt so gar nicht auf Platz 222 seht, sondern vielleicht viel weiter oben oder vielleicht auch weiter hinten, dann stimmt jetzt unbedingt ab auf swr1.de und ändert das.

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10: Das war ja Rekord. Kam die Claudia aus der Ecke des Studios angesprintet, setzt sich den Kopfhörer auf, denn wir wollen noch Tschüss sagen.
11: Ja, und Veit Berthold ankündigen, der macht nämlich gleich weiter.
10: Wir sind Claudia Dick und Christian Balzer. Habt einen schönen Montag, guten Start in die neue Woche.
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12: Um 10 Uhr mit Eva Zofko. Guten Tag. Nach dem AfD-Wahlsieg in Sachsen-Anhalt beginnt in Berlin die Aufarbeitung. Die SPD in Rheinland-Pfalz macht die Bundesregierung mitverantwortlich für den Erfolg der AfD. Und das Wetter im Land, dichte Wolken und Sonne, vereinzelt auch Schauer. Temperaturen maximal 26 bis 32 Grad. Nach dem Wahlsieg der AfD in Sachsen-Anhalt wird in Berlin über die geplanten Reformen der Bundesregierung diskutiert. Vor allem die SPD fordert, nochmal über die Rente und Pflege zu sprechen. Hauptstadtkorrespondent Jan-Frederik Willems.
13: Für den SPD-Vizechef Alexander Schweizer ist die Sache klar. Über die Rentenreform von Schwarz-Rot muss jetzt nochmal diskutiert werden. Was die Rentenkommission auf den Tisch gelegt habe, sei immer nur ein Vorschlag gewesen, so Schweizer im Deutschlandfunk. Die Union auf der anderen Seite zeigt sich nicht bereit, die Diskussion über die Sozialreform nochmal zu führen. Im Gegenteil, argumentiert CDU-Politiker Philipp Amthor. Dass die Reformen so lange aufgeschoben wurden, sei Teil des Problems. Sie jetzt in Frage zu stellen, wäre die völlig falsche Antwort auf das Wahlergebnis, so Amthor im Deutschlandfunk.
12: Der Vulkanausbruch in Indonesien führt weiterhin zu Problemen im Flugverkehr. Mehr als 1.500 Flüge sind laut der indonesischen Nachrichtenagentur Antara inzwischen gestrichen worden. Darunter auch viele internationale Verbindungen. Zehntausende Reisende hängen damit fest. Der Vulkan Anak Krakatau war am Freitag ausgebrochen. Und damit nach Rheinland-Pfalz, und auch da spielt die Landtagswahl in Sachsen-Anhalt eine Rolle. Die Parteien im Landtag reagieren nämlich unterschiedlich auf das Ergebnis. Der kommissarische Vorsitzende der SPD Schweizer sagte, dass eine vom Verfassungsschutz als gesichert rechtsextremistisch eingestufte Partei weit mehr als 40% geholt habe, sei ein fatales Ergebnis auch für Deutschland. Besorgt zeigt sich auch die Grünen-Opposition. Der AfD-Vorsitzende Mützenmeier sprach von einem Bombenergebnis, mit dem seine Partei bundesweit Geschichte geschrieben habe. Der CDU-Politiker Markus Zwick bleibt Oberbürgermeister in Pirmasens. Er gewann gestern die Wahl mit mehr als 80% der Stimmen. Auf Platz 2 liegt AfD-Kandidat Christian Hofer mit gut 13%, gefolgt von Bernd Kriebel von der Tierschutzpartei mit gut 5%. In Speyer hat Amtsinhaberin Stefanie Seiler von der SPD die OB-Wahl mit rund 56% der Stimmen gewonnen. Und jetzt zum Sport. Der Bundestrainer der deutschen Basketballerinnen, Olaf Lange, hat den WM-Modus kritisiert. Die Spiele seien zu eng getaktet. Die WM, die aktuell in Berlin stattfindet, wird vom Weltverband FIBA in 10 Tagen durchgezogen. Und das sei nicht im Sinne des Sports, sagte Lange. Und so viele Spiele ohne Pausen erhöhten die Verletzungsgefahr. Zum Teil liegen nur 16 Stunden zwischen den Spielen. Heute treffen die deutschen Basketballerinnen im Gruppenfinale auf Mali. 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
14: Die A5 Frankfurt-Karlsruhe zwischen Darmstadt-Eberstadt und Zwingenberg. Hier in beiden Richtungen 6 Kilometer stockender Verkehr. Dann eine Verzögerung von ca. 10 Minuten auf der A8 aktuell Karlsruhe Richtung Stuttgart. Im Dreieck Karlsruhe auf der Überleitung zur A8 in Richtung Stuttgart. Und noch die A67 Darmstadt Richtung Mannheim ist zwischen dem Darmstädter Kreuz und Pfungstadt nach einem Unfall gesperrt. Hier hat ein LKW die Mittelleitplanke durchbrochen, deshalb auch zwischen Pfungstadt und dem Darmstädter Kreuz Stau im Moment 6 Kilometer. Habt da bitte Geduld, kommt gut an.
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14: Mit einem Mix aus Wolken und Sonne, meist trocken heute, nur sehr selten mal ein paar Regentröpfchen, die vielleicht runterkommen könnten. Also hört schon, es ist vor allen Dingen weiterhin sommerlich mild bis warm. Bei bis zu 32 Grad kann sich das auch schwül anfühlen. Morgen ganz ähnlich. Von Norden her zieht dann aber auch mehr Regen rein gegen Abend. Und der bringt Abkühlung mit sich am Mittwoch. Da verzieht sich der Regen dann zwar, aber es ist deutlich kühler bei nur noch, in Anführungsstrichen, 16 bis 22 Grad.
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14: Mit Veit Berthold. Nach der Landtagswahl in Sachsen-Anhalt ist das Ergebnis natürlich auch bei uns in Rheinland-Pfalz heute das Thema. Ich bin später noch mit dem rheinland-pfälzischen Ministerpräsidenten von der CDU, Gordon Schnieder, verabredet. Wir werden hier miteinander telefonieren. An dieser Stelle machen wir dann aber auch mal eine kleine Landtagswahlpause im Programm. Denn Rheinland-Pfalz hat Pläne, möchte 5 Jahre früher als Deutschland das Ziel erreichen, die Klimaneutralität zu schaffen. Die Mosel könnte dabei helfen. Wie? Das hört ihr gleich hier.
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0: Montagvormittag, vielleicht können uns unsere Flüsse ja retten oder zumindest helfen. Hier ist SWR1 Rheinland-Pfalz. Also Deutschland will ja bis 2045 klimaneutral sein. Der Ausstoß des klimaschädlichen CO2 soll runtergefahren werden. Einige Bundesländer haben ehrgeizigere Ziele, als es die schon gibt. Nämlich zum Beispiel Rheinland-Pfalz will diese Klimaneutralität schon 5 Jahre früher schaffen. Dafür arbeiten viele Kommunen auch jetzt schon an sogenannten Wärmeplänen. Es geht also letztendlich um die Frage, wie Gebäude klimafreundlich ohne Erdgas oder Öl beheizt werden können. In Schwaich bei Trier, da soll die Antwort direkt vor der Haustür liegen und vorbeifließen sozusagen. Also die Mosel nämlich. Und in der Mosel, aus dem Teile der Stadt Wärme schöpfen wollen, das ist also über eine sogenannte Flusswärmepumpe möglich. SWR1 Rheinland-Pfalz-Reporter Ludger Peters. Wie genau funktioniert das?
1: Ja, das kann man mit den Wärmepumpen vergleichen, die viele Menschen vor ihren Häusern haben. Bei denen ist es ja so, dass sie der Außenluft Wärme entziehen und dann im Innern der Pumpe diese Wärme mit Hilfe eines Wärmetauschers erhitzt wird. Im Falle der Flusswärmepumpe wird dem Moselwasser die Wärme entzogen. Das Wasser geht leicht abgekühlt zurück in den Fluss. Und die entzogene Wärme wird dann in der Pumpe über ein kompliziertes physikalisches Verfahren und mit Hilfe von Ökostrom eben hoch erhitzt, sodass man dann Heizwasser hat, was man über ein Nahwärmenetz in Schwaich dann an mehrere Schulen, ein Freibad und an viele Haushalte weitergeben kann. Mhm. Und dafür braucht man eben nur eine sehr große Wärmepumpe an der Mosel, eine einzige für alle und nicht für jedes Haus.
0: Eine große Flusswärmepumpe, also wie verbreitet ist denn diese Technik bisher?
1: Naja, das steckt noch in den Anfängen. In Mannheim gibt es eine Flusswärmepumpe, die dem Rhein Wärme für 3.500 Haushalte entzieht. Weitere sollen folgen. In Köln war im Sommer Grundsteinlegung für eine Pumpe, die dann 50.000 Haushalte mit Wärme aus dem Rhein versorgt. In Rheinland-Pfalz gehört Schwaich zu den ersten, die in den Planungen sind. Ende des Jahres soll eine Machbarkeitsstudie vorliegen, sagte mir Klimaschutzmanager Florian Merten.
2: In Rheinland-Pfalz, denke ich, sind wir dadurch, dass wir relativ frühzeitig mit der Wärmeplanung gestartet sind. Einer der ersten, die sich auch im Prozess der Machbarkeitsstudie relativ weit vorne bewegen.
1: Studien gehen übrigens davon aus, dass solche Flusswärmepumpen an den großen Flüssen über 90% des Wärmebedarfs für Gebäude in Deutschland decken können.
0: Eine neue Flusswärmepumpe also für Schwaich bei Trier. Hört sich vielversprechend an. Soll das Rheinland-Pfalz-Klima und darüber hinaus natürlich das ganze Klima besser machen? Wir werden darüber berichten.
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0: Es ist 10:30.
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0: Der Nachrichtenüberblick jetzt mit Eva Zofko.
2: Guten Tag. Der rheinland-pfälzische SPD-Fraktionschef Schweizer bewertet das Abschneiden der Sozialdemokraten bei der Wahl in Sachsen-Anhalt als positiv. Gemessen an den Ansprüchen seiner Partei sei es aber kein Ergebnis, das er überall sehen wolle, so Schweizer im Deutschlandfunk.
3: Ich glaube, man muss ja mit diesem Abend wirklich feststellen, dass wir teilweise in einer anderen politischen Landschaft angekommen sind. So ungewöhnlich wie zumindest nach meinem Dafürhalten ein Ergebnis für eine rechtsextreme Partei ist, so ungewöhnlich ist die Situation in Sachsen-Anhalt insgesamt. Und deshalb ist das Ergebnis für die SPD, nachdem man über Monate hinweg nur darüber spekuliert hat, dass sie eigentlich nicht zurückkehren wird in den Landtag von Sachsen-Anhalt, natürlich ein Mobilisierungserfolg.
2: Einen großen Anteil am Erfolg der AfD in Sachsen-Anhalt trage die Bundespolitik, so Schweizer, weiter. Übergeordnete Themen wie soziale Sicherheit und Wirtschaft hätten den Wahlkampf bestimmt. Bei Sanierungsarbeiten der Burg Rheinfels im Mittelrheintal ist ein bisher unbekannter Renaissance-Innenhof entdeckt worden. Wie der Bürgermeister von St. Goar Hönisch dem SWR mitgeteilt hat, stammt der rund 200 Quadratmeter große Hof aus dem 14. bis 16. Jahrhundert und lag jahrhundertelang unter der Grasnarbe. Laut Hönisch zeigt der Fund auch, wo früher Bereiche der Burg lagen, etwa ein Brunnen oder Eingänge. Jetzt das Wichtigste aus Deutschland. Die Bundesregierung muss sich ab heute wegen des Kriegs im Gazastreifen vor dem Internationalen Gerichtshof in Den Haag verantworten. Konkret geht es um die Frage, ob Deutschland durch Waffenlieferungen an Israel Beihilfe zum Völkermord an Palästinensern geleistet habe. Das wirft Nicaragua der Bundesregierung vor. Das mittelamerikanische Land gilt als Verbündeter des Iran. Bis Donnerstag sollen dazu Verteidiger beider Länder befragt werden. Ein Urteil wird Anfang nächsten Jahres erwartet. 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
0: Das Neueste aus der SWR1 Rheinland-Pfalz Verkehrsredaktion. Die A5 Frankfurt Richtung Karlsruhe zwischen Darmstadt-Eberstadt und Zwingenberg 6 Kilometer stockender Verkehr. Eine Viertelstunde braucht ihr gerade länger auf der A8 Karlsruhe Richtung Stuttgart. Im Dreieck Karlsruhe auf der Überleitung zur A8 in Richtung Stuttgart staut es sich auf 2 Kilometern. A643 Mainz Richtung Wiesbaden zwischen Mainz-Mombach und dem Schiersteiner Kreuz hier 2 Kilometer stockend. Und dann noch die A67 Darmstadt Richtung Mannheim nach dem LKW-Unfall zwischen dem Darmstädter Kreuz und Funkstadt. Weiterhin die Strecke gesperrt. Hier hat ein LKW die Mittelleitplanke durchbrochen. Deshalb auch in der Gegenrichtung zwischen Funkstadt und dem Darmstädter Kreuz 3 Kilometer stockend. Habt da bitte Geduld, kommt gut an. Das Wetter heute vor allen Dingen schwül fühlt es sich an. Bei bis zu 32 Grad bekommen wir einen Mix aus Wolken und Sonne. Nur ganz selten mal einen Schauer. Morgen ganz ähnlich, aber von Norden zieht dann gegen Abend Regen rein und der bringt Abkühlung. Am Mittwoch, da verzieht sich dann der Regen zwar, aber dann ist es deutlich kühler bei 16 bis 22 Grad. Montagmorgen mit Veit Berthold und...

0: Am Sonntag in einer Woche geht's schon wieder los. Und vorher solltet ihr uns sagen, was da überhaupt laufen soll.
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0: Wir freuen uns auf euch ab dem 20. September dann live vom Rathausplatz in Frankenthal aus unserem gläsernen Studio. Das, was ihr hören wollt, wenn ihr mit abstimmt. So wie zum Beispiel SWR1-Hörerin Anja Kunz aus Idar-Oberstein. Und die ist jetzt dran. Guten Morgen!
2: Einen wunderschönen guten Morgen!
0: Ah, das klingt doch ganz wunderbar.
2: Ja.
0: Du hast schon abgestimmt für die SWR1 Rheinland-Pfalz-Hitparade?
2: Jawohl! Ich habe meine 5 Titel ausgewählt.
0: So, und ganz vorne auf der 1 ist ja wohl bei dir. Oh,
2: der gute yeah. Brian Adams.
0: Wobei, Anja.
2: Ja.
0: Also dieser Song ist nicht nur irgendein Lied, sondern eine echte Lebensgeschichte bei dir. Es hat was mit deinem 50. Geburtstag zu tun.
2: Ganz genau. Also Summer of 69 ist immer schon mein Lieblingslied und mein 50. Geburtstag ist leider Gottes in die Corona-Zeit, in den Lockdown gefallen. Mhm. Geplant war eigentlich eine Riesenfete mit allen Freunden und meine Tochter hat dann heimlich alle meine Freunde angeschrieben, hatte sich dafür mein Handy ausgeborgt. Mhm. Und hat die dann alle angeschrieben und hat ein Autokorso organisiert. Die haben dann an meinem Geburtstag sich oberhalb von unserer Straße getroffen. Und mein Mann hat mich dann unter einem Vorwand vors Haus gelockt. Und zu den Klängen von Brian Adams mit dem Summer of 69 sind die dann alle an mir vorbeigefahren und haben mir gratuliert.
0: Wie schön.
2: Ja, das war also eine der schönsten Überraschungen, die ich hatte. Und
0: seitdem,
2: wenn ich höre, kommen mir immer noch so ein bisschen die Tränen.
0: Es ist auf jeden Fall eine Lebensgeschichte in Idar-Oberstein bei dir, direkt vor der Haustür, der Summer of 69 Autokorso mit all deinen Freundinnen und Freunden. Und ich bin mir sicher, also der ein oder andere fühlt sich jetzt vielleicht auch so gerührt, dass er extra auch noch für Brian Adams abstimmt, damit du
2: das
0: noch glücklicher bist.
2: Das hoffe ich doch.
0: Ich kann dir an dieser Stelle sagen, wir verlosen ja immer unter allen, die mit abstimmen, tolle DAB Plus Radios. Also mit einem tollen Display, da kannst du dann sehen, welcher Titel gerade läuft. Vielleicht dann ja auch Brian Adams, Summer of 69 und ganz ohne Rauschen in einem super Sound, denn so ein Radio gewinnst du jetzt.
2: Das ist toll.
0: Ah, so soll das sein. Als kleines Zuckerl obendrauf zu dieser tollen Geschichte. Ich danke dir, wünsche dir vor allen Dingen viel Spaß mit der SWR1 Rheinland-Pfalz-Hitparade.
2: Dankeschön und einen schönen Tag noch.
0: Ciao, ciao, mach's gut, danke.
2: Ciao, ciao.
0: Tschüss.
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0: Stimmt jetzt auch mit ab und vielleicht gewinnt ihr ja schon das nächste tolle DAB Plus Radio. Vielleicht ja auch das hier eine wunderbare Idee für eure Hitparade 2026, Peter Cetera's Glory of Love.

Hey, hallo, ich bin's, Birgit Steinbusch in SWR1 Rheinland-Pfalz. Nicht. Ich bin Veit Berthold und der ein oder andere hat schon gemerkt, also in unserer App und aber auch im Web wird aufgeführt, dass Birgit Steinbusch angeblich jetzt gerade moderiert. Wir bitten, diesen kleinen Fehler zu entschuldigen. Ich bin quasi als Aushilfskellner heute eingesprungen. Birgit macht das morgen wieder zwischen 10 und 14 Uhr. Heute bin ich da. Hallo! E-Beams sozusagen. Holding back the years. Simply Red. Wir basteln mal weiter an der App und im Web. Vielleicht kriegt man noch ein Bild von mir rein. Wenn ihr ein schönes findet, bitteschön. Ich würde mich freuen.

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11: Nach der Landtagswahl in Sachsen-Anhalt fragt sich der ein oder andere heute, geht das Leben weiter? Oh yeah. Ja, Liebe könnte eine Antwort sein. Diese beiden Hits und mehr, gleich hier.
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12: Um 11 Uhr mit Eva Zofko. Guten Tag. Die Folgen von Waldbränden schlagen immer mehr auch auf die Gesundheit der Menschen. Einige Gewerkschaften in Rheinland-Pfalz fordern nach dem AfD-Wahlsieg die Bundesregierung zum Umdenken auf. Und das Wetter im Land, dichte Wolken und Sonne, vereinzelt auch Schauer, maximal 26 bis 32 Grad. Waldbrände und Hitzewellen gefährden mehr und mehr die Gesundheit von Menschen auf der Welt. Die Warnung kommt von der Weltorganisation für Meteorologie, WMO, in Genf. Und von dort berichtet ARD-Korrespondentin Sandra Bieger.
13: Vor allem bei extremen Waldbränden entsteht nach Angaben der WMO in Genf Rauch, der hochgiftige Schadstoffe enthält. Dadurch seien Menschen und Ökosysteme verstärkt dem Feinstaub PM2,5 ausgesetzt. PM2,5 bezeichnet mikroskopisch kleine Feinstaubpartikel, die tief in Lunge und Blutbahnen eindringen und gesundheitsschädlich sein können. Neben Feinstaub rückt die WMO auch die Belastung durch bodennahes Ozon in den Fokus. Höhere Temperaturen, wenig Luftaustausch und intensive Sonneneinstrahlung begünstigten die Bildung des Schadstoffs.
12: Die AfD will nach dem Sieg bei der Landtagswahl in Sachsen-Anhalt alle Möglichkeiten nutzen, um die künftige Landesregierung zu stellen. AfD-Spitzenkandidat Siegmund hat für die kommenden Tage Gespräche, und zwar mit den Fraktionen, aber auch mit einzelnen Abgeordneten angekündigt. Man werde schauen, wer diese Aufgabe mit angehen wolle, so Siegmund. Bislang hat nur das BSW der AfD indirekt Hilfe angeboten. Sollte sich Siegmund als Ministerpräsident zur Wahl stellen, will sich die Partei in einem dritten Wahlgang im Landtag enthalten. Dann würde Siegmund auch eine einzelne Stimme anderer Parteien reichen. Und damit nach Rheinland-Pfalz, und auch da spielt die Landtagswahl in Sachsen-Anhalt eine Rolle. Der Deutsche Gewerkschaftsbund in Rheinland-Pfalz hat das Ergebnis der Landtagswahl als Warnsignal für alle bezeichnet. Die DGB-Landesvorsitzende Susanne Wingertz-Zahn sprach von einer historischen Zäsur. Andreas Reinhardt hat die Einzelheiten.
14: Der Wählerwille sei zu respektieren, so die rheinland-pfälzische DGB-Chefin Wingertz-Zahn. Zugleich seien alle demokratischen Kräfte in der Verantwortung, Beschäftigte, Demokratie und Sozialstaat vor einer rechtsradikalen Politik zu schützen. Der DGB werde jede Politik zurückweisen, die nicht auf dem Boden des Grundgesetzes stehe, Beschäftigte gegeneinander ausspiele, Arbeitnehmerrechte und Mitbestimmung schwäche, demokratische Institutionen angreife oder Menschen ausgrenze, so Wingertz-Zahn.
12: Auf dem Segelflugplatz in Konz-Könen im Kreis Trier-Saarburg ist ein Segelflugzeug notgelandet. Der Pilot steuerte die Maschine gestern Nachmittag in die Bäume. Laut Polizei war beim Start das Seil gerissen, mit dessen Hilfe das Flugzeug in die Luft gezogen wurde. Die beiden Insassen blieben demnach unverletzt. 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
11: Die A3 Köln Richtung Frankfurt ist zwischen Dietz und Limburg-Nord wegen Wartungsarbeiten vorübergehend gesperrt. Das Ganze dauert circa 15 Minuten für alle, die jetzt da gerade stehen und sich denken, wann geht's weiter? Also voraussichtlich in einer Viertelstunde. Dann die A5 Frankfurt Richtung Karlsruhe zwischen Darmstadt-Eberstadt und Zwingenberg 6 Kilometer stockend. Die A8 Karlsruhe Richtung Stuttgart im Dreieck Karlsruhe auf der Überleitung zur A8 in Richtung Stuttgart. Da braucht ihr gut 10 Minuten länger, da gibt es 2 Kilometer Stau. Dann nach einem LKW-Unfall weiterhin gesperrt die A67 Darmstadt Richtung Mannheim zwischen dem Darmstädter Kreuz und Pfungstadt. Hier hat der LKW die Mittelleitplanke durchbrochen, deshalb auch in der Gegenrichtung stockender Verkehr zwischen Pfungstadt und dem Darmstädter Kreuz 3 Kilometer. Habt Geduld, kommt gut an.
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11: Mit vielen Wolken heute, hin und wieder aber auch ein bisschen Sonne. Es fühlt sich ganz schön schwül an heute, weil bei bis zu 32 Grad ist es ganz schön warm. Morgen ganz ähnlich. Von Norden her ziehen dann aber Schauer rein und die bringen Abkühlung. Am Mittwoch verzieht sich der Regen, dann aber deutlich kühler bei 16 bis 22 Grad.
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11: Mit Veit Berthold. Und mit Jack and Diane. John Mellencamp jetzt. Boyzone und danach CCR.
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0: Der Montagvormittag hier ist SWR1 Rheinland-Pfalz. Ist der Tag nach dem Siegmund-Sieg in Sachsen-Anhalt. Bei der Landtagswahl hat die AfD klar gewonnen. Da jubelt natürlich auch die Parteispitze in Berlin. Dort gab es gerade die AfD-Pressekonferenz. Lissi Kaufmann im ARD-Hauptstadtstudio. Lissi, welcher Tonfall wird denn da von der AfD-Spitze heute am Siegestag sozusagen nach der Wahl gestern angelegt?
1: Die strotzen natürlich vor Stolz, von einem historischen Ergebnis, von einem Traumergebnis ist da die Rede. Und da ist auch ein bisschen Hochmut zu spüren bei Co-Parteichefin Alice Weidel. Die hat heute nochmal wiederholt, was sie ja auch schon zuvor einmal gesagt hat, nämlich, dass sie überzeugt ist, dass die CDU nie wieder eine Wahl gewinnen werde. Und Weidel hat sich heute noch was getraut. Sie hat nämlich ein messbares und klares Ziel für die AfD formuliert. Hören wir mal kurz rein.
2: Mein erklärtes Ziel ist, den Abstand deutlich in kürzester Zeit auszubauen und auf mindestens 40% anzuwachsen für die nächste Bundestagswahl.
1: Also das Ziel 40% im Bund und das ist der Anspruch, damit auch im Bund demnächst zu regieren.
0: Im Wahlkampf hieß es ja von der AfD, man würde nur dann einen Ministerpräsidenten zur Wahl stellen, wenn man die absolute Mehrheit holt. Das hat ja jetzt nicht geklappt in Sachsen-Anhalt. Hält man in Berlin trotzdem an dieser Idee jetzt fest?
1: Ja, überhaupt nicht. Und das deutete sich ja auch gestern Abend schon an. Da hat Spitzenkandidat Ulrich Siegmund ja schon angefangen zu sagen, er hätte ja immer gesagt, man würde potenziell mit allen Parteien sprechen, wenn die denn die Politik der AfD mittragen. Aber das sehe er im Moment nicht. Und dann robbte man sich bei der AfD so von Statement zu Statement eigentlich an diese anderen Parteien ran. Und heute Morgen, da bietet Co-Parteichef Tino Chrupalla sogar der CDU eine Zusammenarbeit an. Man sei gesprächsbereit, auch in Richtung CDU, hat er wörtlich gesagt. Und nicht nur dorthin. Hören wir mal kurz rein.
3: Und das ist ein klarer Wählerauftrag, auch wenn wir wissen, dass diese Regierungsbildung schwierig sein wird. Auch, dass wir wissen, dass hier Kompromisse vielleicht erforderlich sind. Und wir werden alle Gespräche dazu führen und auch alle Parteien zu Gesprächen aufrufen.
1: Also die AfD zeigt sich plötzlich sogar kompromissbereit. Das ist wirklich bemerkenswert.
0: Wenn wir schon bei den anderen Parteien sind, wie sehen denn heute am Vormittag nach der Wahl gestern die weiteren Reaktionen von den anderen Parteien aus?
1: Ja, Landtagswahlen, die spiegeln natürlich auch immer die Zufrieden oder Unzufriedenheit mit der Bundespolitik wieder, ganz deutlich auch in dieser Wahl. Und deshalb ist der Blick auf die Regierungsparteien CDU und SPD besonders spannend. Die SPD natürlich erstmal erleichtert, überhaupt in den Landtag reingekommen zu sein. Aber es gibt Kritik. Kritik und gerade mit Blick auf den Reformkurs innerhalb der Bundesregierung. Da haben wir zum Beispiel heute Morgen vom Ex-Ministerpräsidenten von Rheinland-Pfalz, Alexander Schweizer, gehört. Es ist völlig klar, man müsse jetzt über diese Reformen diskutieren. Die Vorschläge auch der Rentenkommission müssen noch mal auf den Tisch. Also da will man einiges aufbrechen. Übrigens auch was der Co-Chef der Partei Lars Klingbeil gesagt hat. Man könne sich sicher sein, man werde jetzt noch mal über die Politik der Bundesregierung nachdenken. Das will man in der CDU nicht. Aber dort stellt sich so ein bisschen die Frage, was ist eigentlich mit Friedrich Merz? Der will sich heute Mittag noch äußern. Aber da wird von einigen jetzt auch schon in Frage gestellt, wie seine Zukunft denn aussieht. Ein Kanzler mit besonders schlechten Umfrageergebnissen. Aber im Moment ist es zumindest noch so, dass man an den Reformen, an dem Reformkurs der Bundesregierung in der CDU festhalten möchte.
0: Eine Landtagswahl in Sachsen-Anhalt und die bundesweiten Folgen aus dem ARD-Hauptstadtstudio in Berlin war das unsere Korrespondentin Lissi Kaufmann.

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Gefahrenstelle jetzt aus der SWR1 Rheinland-Pfalz Verkehrsredaktion. Vorsicht! Eine ungesicherte Unfallstelle auf der A3 Frankfurt Richtung Köln zwischen dem Rastplatz Hambitz und Bad Honnef-Linz. Hier sind auch Menschen auf der Fahrbahn. Bitte sehr gut aufpassen, dass dann niemandem noch mehr passiert. Auf der A3 Frankfurt Richtung Köln zwischen Rastplatz Hambitz und Bad Honnef-Linz. Ungesicherte Unfallstelle und Menschen auf der Fahrbahn. Wir checken ein im Hotel California mit den Eagles in SWR1 Rheinland-Pfalz.

0: Eagles, Hotel California. In der extra langen Albumversion. Es ist jetzt kurz nach 11:30.
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0: Der Nachrichtenüberblick mit Eva Zofko.
2: Guten Tag. In Mainz haben die Schum-Kulturtage begonnen. Bis Ende November gibt es in der Landeshauptstadt viele Veranstaltungen rund um das jüdische Leben. Geplant sind unter anderem Führungen, Konzerte, Lesungen und Vorträge an verschiedenen Orten in der Stadt. Nach dem tödlichen Unfall einer 53-jährigen Frau auf dem Klettersteig bei Manderscheid in der Eifel gibt es jetzt eine mögliche Erklärung für den Sturz. Nach Angaben der Stadtbürgermeisterin Becker hat offenbar ein Fehler der Frau beim Absichern zu dem Sturz geführt. SWR-Reporter Sebastian Grauer.
3: Das Unglück sei an einer verhältnismäßig einfachen Stelle des Steigs passiert. Die Kletterer müssten sich an dieser Stelle mit ihren Haken umklemmen. Hierbei habe die Frau offenbar einen Fehler gemacht und sei abgestürzt. Es sei der erste tödliche Unfall auf dem Klettersteig seit seiner Eröffnung 2022 gewesen. Allerdings seien in den vergangenen Jahren immer wieder Kletterer abgestürzt, weil sie zum Teil nicht richtig oder gar nicht gesichert gewesen seien, sagte ein Mitinitiator des Klettersteiges. In der Vergangenheit seien die Kletterer deswegen auch immer wieder darauf hingewiesen worden, sich zu sichern und sich nicht zu überschätzen.
2: Und jetzt das Wichtigste aus Deutschland und der Welt. Volkswagen verkauft sein Werk in Osnabrück. Wie der Konzern mitgeteilt hat, werden das Land Niedersachsen und der israelische Investor Aurelius den Betrieb übernehmen und zu einem Rüstungsstandort umbauen. Als erstes Projekt sollen dort Luftverteidigungssysteme eines israelischen Herstellers produziert werden. Waldbrände und Hitzewellen gefährden nach Ansicht der Weltorganisation für Meteorologie WMO in Genf zunehmend die Gesundheit von Menschen weltweit. Grund dafür sei die damit verbundene Luftverschmutzung. Konkret geht es um den Feinstaub PM2,5, der bei extremen Waldbränden freigesetzt wird. Die Partikel könnten tief in die Lunge und den Blutkreislauf eindringen und etwa Lungenkrebs und Asthma verursachen. Mehr Nachrichten auf swraktuell.de.
0: Wir schauen auf die Straßen, das Neueste aus der SWR1 Rheinland-Pfalz Verkehrsredaktion. Eine ungesicherte Unfallstelle auf der A3 Frankfurt Richtung Köln zwischen Neustadt-Wied und Bad Honnef-Linz, hier 2 Kilometer Stau. A5 Frankfurt Richtung Karlsruhe zwischen Darmstadt-Eberstadt und Zwingenberg, 6 Kilometer stockend. 2 Kilometer Stau aktuell auf der A8 Karlsruhe Richtung Stuttgart, und zwar im Dreieck Karlsruhe auf der Überleitung zur A8 in Richtung Stuttgart. Da braucht ihr gut 10 Minuten länger. Weiterhin die Sperrung auf der A67 Darmstadt Richtung Mannheim. Da hat es ja einen schweren LKW-Unfall gegeben. Zwischen dem Darmstädter Kreuz und Pfungstadt die Strecke gesperrt. Hier hat ein LKW die Mittelleitplanke durchbrochen. Deshalb auch in der Gegenrichtung stockender Verkehr zwischen Pfungstadt und dem Darmstädter Kreuz. 3 Kilometer. Habt Geduld. Kommt gut an. Das Wetter heute schwül warm. Ein Mix aus Wolken und Sonne. Meist trocken bei bis zu 32 Grad. Morgen sieht es ganz ähnlich aus, das zeigt der SWR1 Rheinland-Pfalz Wettertrend. Von Norden her ziehen dann aber Schauer rein und die bringen Abkühlung. Am Mittwoch dann, wenn sich der Regen verzogen hat, freundlich, aber kühler bei 16 bis 22 Grad. Jennifer Lopez, Waiting for Tonight. Mein Name ist Veit Berthold. Schön, dass wir zusammen sind heute.
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0: News. The Power of Love. Und hier kommt die Power der Freiwilligen Feuerwehren.
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0: Das machen wir in diesem Jahr mit ganz vielen tollen Menschen, die

0: die sich für uns, ja, einsetzen, wirklich auch mal den Finger verbrennen. Leider muss man ja sagen, ihr eigenes Leben aufs Spiel setzen, damit es uns allen gut geht. Und das ist großartig. Danke an alle freiwilligen Feuerwehren in ganz Rheinland-Pfalz. Wir belohnen euch mit der Hitparade natürlich auch, weil ihr eure Lieblingshits hört, aber auch, weil wir täglich um 300 Euro spielen für die Vereinskassen der freiwilligen Feuerwehren. Also, wer gewinnt heute diese 300 Euro und ist dann weiterhin im Rennen für das Finale? Da geht es ja sogar um 3000 Euro, zur Verfügung gestellt von den Volksbanken, Raiffeisenbanken in Rheinland-Pfalz. Down in der Vulkaneifel tritt heute an gegen Altendietz im Rhein-Lahn-Kreis. Und eine der Aufgaben ist ja, mit Feuerwehr-Equipment We Will Rock You von Queen zu performen. SWR1-Moderator Hans Lohmann war bei der Freiwilligen Feuerwehr in Down und da wurde aus dem Gerätehaus eine Konzerthalle.
1: Die Feuerwehr Down ist ein Orchester. Hier die Feuerpatschen, die kennen wir schon. Und der Clemens, das ist wirklich klasse. Der Clemens hat hier so ein Alphorn. Clemens, das sind aber zusammengesteckte, was ist das?
2: Zusammengesteckte A-Rohre und dann hier vorne noch zwei Übergangsstücke.
1: Ja, also auf jeden Fall, es sieht aus wie ein großes Alphorn-Mundstück. Hast du von der Trompete vom Papa dabei oder was ist das?
2: Ich spiele selber Trompete.
1: Ach so, ja, das passt ja ganz schön. So, und der Tobi, der sitzt im Feuerwehr-Auto und der nutzt die Lautsprecher, die man normalerweise nutzen würde für Achtung, Achtung, hier ist die Feuerwehr. Bitte machen. Jetzt bin ich mal gespannt, wie das klingt. Seid ihr soweit?
3: Ja!
1: Würde ich sagen, 3, 2, 1, go!

0: Sekunden sind um. Ihr wart spitze! Boah, ich bin echt beeindruckt. Also die komplette Feuerwehr hat mitmusiziert hier auf allen möglichen Geräten, die sonst zur Wasserrettung benutzt werden. Sogar das Löschboot ist mit im Spiel. Macht auch wunderbar Krach, wenn man dagegen haut. Ich fand euch spitze. Wie fandet ihr euch selbst?
1: Ja, dass ihr euch toll findet, ist klar. Aber ich fand es auch richtig fett, also was die Freiwillige Feuerwehr da in Down gemacht hat. Was macht die Konkurrenz in Alten Dietz? Das hört ihr gleich hier, nach einem Song.
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1: Luis Fonsi, ganz nah dran an den Freiwilligen Feuerwehren.
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1: Das machen wir bei dieser Hitparade. Wer schnappt sich den heutigen Tagessieg und den Gewinn von 300 Euro für die Vereinskassen? Die Freiwilligen Feuerwehren aus Dietz in der Vulkaneifel und Altendietz im Rhein-Lahn-Kreis, die treten ja an. Heute gegeneinander, ausnahmsweise mal. Normalerweise arbeiten die ja im weitesten Sinne zusammen. Also eine Aufgabe war ja, mit Gerätschaften aus dem Feuerwehrhaus We Will Rock You nachspielen. Down hat schon gemeistert, sozusagen, haben wir ja gerade gehört. Und jetzt also ist Altendietz dran. Es war eins Moderatorin Claudia Deeg, war dort und nicht alleine.
4: Hi, ich bin Fabian Kraus, bin Gruppenführer in der Einheit Altendietz hier in der Verbandsgemeinde Dietz und darf das Ganze ein bisschen federführend managen.
5: Und ich sag mal so, was Unterhaltungsprogramm, Musik und dazu noch Tanz angeht, bist du durchaus erfahren, oder?
4: Ja, wir haben schon sehr, sehr viele Jahre älter als ich selbst bin, ein Männerballett hier in der Feuerwehr Altendietz und das habe ich vor einigen Jahren übernommen und trainiere die jetzt, tanze auch selbst mit und mittlerweile sind wir 13 Leute wieder, die entsprechend noch mittanzen.
5: Und braucht ihr noch Verstärkung fürs Männerballett?
4: Fürs Männerballett sowohl immer, auch für die Frauen, aber noch viel wichtiger ist es eigentlich für unsere Aktiven und unsere Jugendfeuerwehr, dass wir da weiter Nachwuchs kriegen. Wir sind aktuell ganz gut aufgestellt, aber mehr Personal ist immer gut an der Stelle.
5: Okay, dann ziehe ich mich jetzt mal ein bisschen hier zur Seite zurück. Ihr könnt gleich loslegen. Den Takt gebt ihr euch am besten selber vor, ne? Das macht ihr selbst.

0: Hey, Hitparade on fire in alten Deeds, diese Version gerade performt, gehört. We will rock you. Also, jetzt habt ihr ja die Wahl, ne? Übrigens, das Ganze auch nochmal per Video zu sehen. Also das, was in Daun in der Vulkaneifel und in alten Deeds im oder vor dem Gerätehaus passiert ist, haben wir als Video gerade gepostet in unserem WhatsApp-Kanal von SWR1 Rheinland-Pfalz. Schaut es euch an und wählt euren Favoriten aus. Ihr dürft dort abstimmen und entscheidet ab jetzt bis 17 Uhr heute Abend. Und wer da die meisten Stimmen bekommt, hat noch größere Chancen auf den Tagessieg. Unterstützen könnt ihr übrigens die Freiwilligen Feuerwehren in Daun und auch natürlich in Altendietz, wenn ihr aus diesen Orten kommt und heute mit abstimmt für die SWR1 Rheinland-Pfalz Hitparade. Einfach heute voten und damit haben die Freiwilligen Feuerwehren vor eurer Haustür dann noch größere Chancen auf den Tagessieg.
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11: Gleich mit Crowded House.

0: Natasha Bedingfield, gleich hier in voller Länge.
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2: Um 12 Uhr mit Eva Zofko. Guten Tag. Nach der Wahl in Sachsen-Anhalt ist die Regierungsbildung dort weiter ungewiss. Und der Donnersbergkreis meldet für die kommenden Monate Verkehrsbehinderungen. Das Wetter in Rheinland-Pfalz. Am Nachmittag Sonne und Wolken, kaum Schauer, bis 32 Grad. Der AfD-Spitzenkandidat in Sachsen-Anhalt, Siegmund, hat Bedingungen dafür gestellt, dass er bei der Wahl des Ministerpräsidenten in Magdeburg antritt. Er werde das tun, wenn sich eine stabile Mehrheit abzeichne, sagte er am Vormittag auf einer Pressekonferenz.
3: Wir werden selbstverständlich Gespräche führen und schauen, ob es entweder, und das ist eine ganz entscheidende Botschaft heute, einzelne Fraktionen oder einzelne Abgeordnete geben wird, die mit uns gemeinsam diese historische Aufgabe stemmen wollen und die Grundposition, die so eine erfolgreiche Wahl in Sachsen-Anhalt möglich gemacht haben, mit uns gemeinsam tragen wollen. Das ist die Perspektive, die jetzt in den nächsten Tagen und Wochen folgen wird.
2: Das BSW hat der AfD bereits indirekt ihre Hilfe angeboten. BSW-Spitzenkandidat Schulze bekräftigte in Deutschlandfunk, sollte sich AfD-Spitzenkandidat Siegmund als Ministerpräsident zur Wahl stellen, werde man sich in einem dritten Wahlgang im Landtag enthalten. Dann würde Siegmund auch eine einzelne Stimme anderer Parteien für eine einfache Mehrheit reichen. Der rheinland-pfälzische CDU-Chef und Ministerpräsident Schnieder mahnt nach dem Wahlergebnis in Sachsen-Anhalt die Parteien der demokratischen Mitte zur Selbstkritik. Sie müssten liefern, was die Menschen von der Politik erwarten, nämlich weniger Streit, klare Entscheidungen und konkrete Ergebnisse. Aus der Redaktion Landespolitik, Gernot Ludwig.
4: Schnieder sagte, die Koalition in Rheinland-Pfalz zeige, dass das möglich ist. CDU und SPD hätten Unterschiede nicht weggeredet. Man habe bei wichtigen Themen gerungen und sich dann geeinigt, um das Land voranzubringen. Das erwarte er auch von der Bundesregierung. Deutschland könne sich keinen politischen Dauerstreit leisten. Doch gerade bei der Rentenreform könnte dieser Streit im Bund weitergehen. Der kommissarische Landesvorsitzende der rheinland-pfälzischen SPD Schweizer sagte im Deutschlandfunk, über die Abschaffung der abschlagsfreien Rente mit 45 müsse nochmal diskutiert werden.
2: Die Weltorganisation für Meteorologie warnt vor zunehmender Luftverschmutzung durch Waldbrände und Hitzewellen. In einem neuen Bericht der WMO heißt es, bei Waldbränden gelangten große Mengen eines besonders feinen Staubs in die Luft. Bei Hitze und starker Sonneneinstrahlung könne sich außerdem bodennahes Ozon bilden, unter anderem aus Stickoxiden aus dem Straßenverkehr. Die WMO fordert deshalb eine bessere Überwachung von Luftschadstoffen. Und jetzt zu den Themen aus Rheinland-Pfalz. In Mainz haben gestern Abend in der Synagoge die Schum-Kulturtage begonnen. Bis Ende November gibt es in der Landeshauptstadt Veranstaltungen rund um das jüdische Leben. SWR-Reporterin Christiane Spohn.
5: Das Angebot an Veranstaltungen ist groß. Überall in der Stadt gibt es Führungen, Konzerte, Lesungen, Vorträge. Und auch die Veranstaltungsorte sind vielfältig. Die Mainzer Synagoge, das Landesmuseum, die Kammerspiele, die Johannes-Gutenberg-Universität und nicht zu vergessen der alte jüdische Friedhof und sein neues Besuchszentrum. Das wird in seiner Eröffnungswoche mit vielen Führungen bekannt gemacht. Und auch das sogenannte Schuhmobil macht halt, quasi mit Wissensvermittlung auf Rädern. Alle Veranstaltungen während der Mainzer Schumkulturtage haben eins gemeinsam. Sie erzählen von der mehr als 1000 Jahre alten jüdischen Geschichte.
2: Verkehrsteilnehmer müssen sich in den kommenden Monaten auf Beeinträchtigungen im Donnersbergkreis einstellen. Grund sind nach Angaben der Kreisverwaltung Schwertransporte zu Windkraftanlagen. Deswegen werde es bis kommenden November zeitweise Vollsperrungen geben, unter anderem bei Niedermuschel, Unkenbach und Winnweiler. In einigen Ortschaften soll es außerdem auch Parkverbote geben. Mehr Nachrichten auch auf swraktuell.de.
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6: Die A8 Karlsruhe Richtung Stuttgart im Dreieck Karlsruhe. Auf der Überleitung zur A8 in Richtung Stuttgart gibt es 2 Kilometer Stau. Das bedeutet für euch eine Verzögerung von circa 10 Minuten. Dann noch die A67 Darmstadt Richtung Mannheim, weiterhin gesperrt. Zwischen dem Darmstädter Kreuz und Funkstadt nach einem LKW-Unfall. Da hat ja ein LKW die Mittelleitplanke durchbrochen. Deshalb auch in der Gegenrichtung Behinderungen zwischen Funkstadt und dem Darmstädter Kreuz 3 Kilometer stockend. Kommt gut an!
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6: Mit vielen Wolken, aber auch Sonne. Und entsprechend schwülwarm ist es heute bei bis zu 32 Grad. Morgen sieht es ganz ähnlich aus. Das zeigt der SWR1 Rheinland-Pfalz-Wettertrend. Der zeigt aber auch morgen Abend auf Regenwolken, die von Norden hereinziehen und Abkühlung für Rheinland-Pfalz bringen. Am Mittwoch verzieht sich der Regen wieder, dann aber deutlich kühler bei 16 bis 22 Grad.
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6: Mit Veit Berthold. Und was viel wichtiger ist, mit euch. Danke fürs Einschalten.
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0: Hier ist SWR1, darüber sprechen auch heute alle in Rheinland-Pfalz. Die Landtagswahlen in Sachsen-Anhalt sind vorbei. Die AfD hat mit einem Rekordergebnis gewonnen. Alleine regieren kann sie aber nicht. Jetzt wird erstmal geschaut, wer mit wem und wie redet. MDR-Kollege Uli Wittstock erlebt den Tag danach heute hautnah in Magdeburg. Uli, am Tag nach der Wahl, sind heute die Gräben zwischen den Menschen im Land noch tiefer als vor der Wahl?
1: Das zeigt sich derzeit nicht. Es war gestern sehr friedlich hier in der Stadt und auch überall woanders, obwohl es vorher noch große Demonstrationen gab. Es ist aber so, dass man hier in den letzten Monaten schon nicht mehr groß über Politik geredet hat, im Freundeskreis oder anderswo, weil man immer befürchtete, dass es dann Streit gibt. In den Familien wird darüber auch eher selten geredet. Und ich glaube, das bleibt erstmal bis auf Weiteres. Niemand sagt, wer gewählt hat.
0: Was hört man denn heute Vormittag so von den anderen Parteien? Also das BSW hat ja bereits angekündigt, sich in einem möglichen dritten Wahlgang bei der Wahl zum Ministerpräsidenten zu enthalten. Was dann bedeuten würde, der Weg wäre dann frei für einen AfD-Ministerpräsidenten.
1: Ja, aber die Frage ist, wie hoch hängt die Hürde für den AfD-Ministerpräsidenten, wenn er was macht? Also was will denn das BSW dafür? Außerdem hat Ulrich Siegmund gesagt, er will keine Minderheitsregierung. Er will ja irgendwie so eine Art durchregieren. Das ist ja seine Idee, möglichst viele Stimmen sozusagen im Landtag zu haben und dann seinen Stiefel durchzufahren. Gleichzeitig sagt er, wir sind für alle offen, wir reichen die Hände, aber wir wollen keine Kompromisse machen. Mit der Haltung wird es schwierig für eine Mehrheit. Und deswegen, glaube ich, wird es eine Weile dauern.
0: Und das könnte dann dazu führen, dass erstmal gar nichts geht. Wie wahrscheinlich ist es denn deiner Meinung nach, dass es vielleicht dann nochmal eine Wahl geben wird, weil man nicht mit dem Ergebnis, das es bisher gibt, zufrieden ist?
1: Zunächst einmal muss man sagen, die geschäftsführende Regierung kann im Amt bleiben. Es gibt ja keine Zeitbegrenzung dafür in Sachsen-Anhalt. Aber natürlich wird es diese Hängepartie irgendwann zu lang werden. Aber auch das, glaube ich, muss man klar sagen, wer hat jetzt die Kraft, das Geld und auch das Personal für einen neuerlichen Wahlkampf. Der letzte war wirklich beinhart. Das steht eine Partei, auch die AfD übrigens, jetzt nicht nochmal so durch. Insofern bin ich eher skeptisch, ob das tatsächlich eine Idee ist oder nur eine Androhung.
0: Wir werden weiter zuhören und berichten. MDR-Kollege Uli Wittstock live für uns in Magdeburg am Tag nach der Landtagswahl in Sachsen-Anhalt.

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2: Ja, dichte Wolken und ganz vereinzelt Schauer. 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
1: Dann wächst du noch ein bisschen.
2: Ich glaube, die Zeiten sind vorbei.
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Neue Gefahrenstelle aus der SWR1 Rheinland-Pfalz Verkehrsredaktion. Fahrzeugteile auf der A3 Köln Richtung Frankfurt. Vorsicht, zwischen Idstein und Niedernhausen liegen die Fahrzeugteile auf der Autobahn. Passt gut auf, kommt gut an mit SWR1 Rheinland-Pfalz.

0: Es ist 12:30.
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0: Eva Zofko jetzt mit dem Nachrichtenüberblick.
2: Guten Tag. Der Deutsche Gewerkschaftsbund in Rheinland-Pfalz hat das Ergebnis der Landtagswahl in Sachsen-Anhalt als Warnsignal für alle bezeichnet. Die DGB-Landesvorsitzende Wingertz-Zahn sprach von einer historischen Zäsur. Der Wählerwille sei zu respektieren. Zugleich seien alle demokratischen Kräfte in der Verantwortung, Beschäftigte, die Demokratie und den Sozialstaat vor rechtsextremer Politik zu schützen. Nach dem tödlichen Unfall einer 53-jährigen Frau auf dem Klettersteig bei Manderscheid in der Eifel gibt es jetzt eine mögliche Erklärung für den Sturz. Nach Angaben der Stadtbürgermeisterin Becker hat offenbar ein Fehler der Frau beim Absichern zu dem Sturz geführt. SWR-Reporter Sebastian Grauer.
3: Das Unglück sei an einer verhältnismäßig einfachen Stelle des Steigs passiert. Die Kletterer müssten sich an dieser Stelle mit ihren Haken umklemmen. Hierbei habe die Frau offenbar einen Fehler gemacht und sei abgestürzt. Es sei der erste tödliche Unfall auf dem Klettersteig seit seiner Eröffnung 2022 gewesen. Allerdings seien in den vergangenen Jahren immer wieder Kletterer abgestürzt, weil sie zum Teil nicht richtig oder gar nicht gesichert gewesen seien, sagte ein Mitinitiator des Klettersteiges. In der Vergangenheit seien die Kletterer deswegen auch immer wieder darauf hingewiesen worden, sich zu sichern und sich nicht zu überschätzen.
2: Und jetzt Nachrichten aus Deutschland und der Welt. Volkswagen verkauft sein Werk in Osnabrück. Wie der Konzern mitgeteilt hat, werden das Land, Niedersachsen und der israelische Investor Aurelius den Betrieb übernehmen und zu einem Rüstungsstandort umbauen. Bei VW in Osnabrück arbeiten momentan rund 1.800 Menschen. Die deutschen Basketballerinnen stehen vor ihrem letzten Gruppenspiel der Heim-WM in Berlin. Mit einem Sieg gegen Mali heute Abend könnten sie ins Viertelfinale einziehen. SWR-Sportreporter Armin Lehmann.
4: Die Westafrikanerinnen haben Vize-Europameister Spanien sensationell geschlagen und genau wie das DBB-Team noch alle Optionen. Mit einem Sieg bleibt Deutschland auf jeden Fall im Turnier. Bei einer Niederlage droht eventuell das Aus schon nach der Vorrunde.
2: Mehr Nachrichten auf swraktuell.de.
0: Und das Neueste jetzt hier aus der SWR1 Rheinland-Pfalz Verkehrsredaktion. Erstmal die A3 Frankfurt Richtung Köln zwischen Neustadt-Wied und Bad Honnef-Linz. Hier ist ein Unfall passiert, 2 Kilometer Stau. A8 Karlsruhe Richtung Stuttgart, im Dreieck Karlsruhe auf der Überleitung zur A8 in Richtung Stuttgart, 3 Kilometer Stau, da braucht ihr eine gute Viertelstunde länger. Weiterhin die Sperrung auf der A67 Darmstadt Richtung Mannheim zwischen dem Darmstädter Kreuz und Pfungstadt nach einem Unfall. Hier hat ein LKW die Mittelleitplanke durchbrochen, deshalb gibt es auch Behinderungen in der Gegenrichtung zwischen Pfungstadt und dem Darmstädter Kreuz. Da stockt es auf 3 Kilometern. Habt ein bisschen Geduld, kommt gut an. Das Wetter heute schwül, warm, viele Wolken, Sonne und bis zu 32 Grad. Morgen sieht es ganz ähnlich aus, aber das zeigt der SWR1 Rheinland-Pfalz-Wettertrend. Da kommt Regen rein, vom Norden her zieht es übers ganze Land. Und dann wird es auch ein bisschen kühler am Mittwoch. Da verzieht sich der Regen wieder. Aber dann kühler eben bei 16 bis 22 Grad. Montag mit Veit Berthold und Eishaus jetzt.
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0: Montag, hier ist SWR1 Rheinland-Pfalz. Der ein oder andere ist heute auch wieder mit dem Rucksack unterwegs, mit dem ollen Ding. Ne? Das hat man ja manchmal so ein Jahrzehnt oder auch zwei mit sich dabei und überlegt sich, ach, sag mal, gibt's da nichts Neues? Natürlich gibt's da was Neues, also smarte Rucksäcke. Nicht nur die Phones sind mittlerweile smart, sondern eben auch die Rucksäcke sollen es sein. Also neben Stauraum noch extra Features, die uns irgendwie weiterhelfen sollen. Levin Salamon hat sich das Ganze mal angeschaut aus der ARD Verbraucherredaktion. Fangen wir mal von vorne an. Was macht denn ein Rucksack bitte schön smart, Levin?
1: Smart bedeutet, dass die Rucksäcke so ein bisschen mitdenken und dir das leidige Thema einpacken und sortieren abnehmen wollen. Einerseits gibt es unheimlich viele Fächer für Laptop, Tablet, für die Powerbank und so weiter. Andererseits hat man da Funktionen, die mehr können als verpacken. So gibt's Rucksäcke mit einem USB-Anschluss für Akkus. Die sollen ganz bequem im Fach dein Tablet oder Laptop aufladen, während du unterwegs bist. Und dabei verhindern sie einen großen Wulst an Kabeln in einem Fach, weil sie ja dafür die Extra-Vorrichtung haben. Oder es gibt ein Kreditkartenfach mit RFID-Schutz. Das bedeutet, dass deine Karten dort sicher aufgehoben sind, ohne dass jemand im Vorbeigehen deine Daten auslesen kann. Manche haben sogar ein Solarpanel, das dein Smartphone aufladen kann, während du draußen unterwegs bist. Ein smarter Rucksack ist also ein guter Organisator, wenn du viel dabei hast.
0: Also der smarte Rucksack ist quasi das neue Zuhause, nur eben auf dem Buckel. Sind die, wenn wir schon beim Buckel sind, vielleicht auch gesünder für den Rücken, diese smarten Rucksäcke?
1: Nicht direkt, nein. Vielmehr ist es so, dass es bei einem guten Rucksack auf die richtige Ergonomie ankommt. Wer einen braucht, der wirklich jeden Tag im Einsatz ist, der sollte auf die Anordnung der Fächer achten. Das erklärt der Orthopäde Dr. Nikolas Gumpert.
2: Grundsätzlich sollte ein Rucksack so aufgebaut sein, dass die schweren Dinge, wie ein Laptop beispielsweise, sehr nah an der Wirbelsäule sind, damit wir eine gute Statik haben. Und der Träger sollte möglichst breit sein und er sollte möglichst idealerweise gepolstert sein.
1: Nikolas Gumpert empfiehlt vor allem Modelle mit einem extra Brustgurt, der bringe den Trageschwerpunkt näher an die Wirbelsäule und entlaste so den Nacken.
0: Okay, naja gut. Das haben wir also schon mal notiert. Jetzt habe ich aber auch notiert, da sind ja Rucksäcke jetzt mit USB-Anschlüssen und so weiter. Kann man den jetzt überhaupt mit ins Flugzeug nehmen? Also wie reisetauglich sind die denn überhaupt?
1: Da war ich zu Beginn auch unsicher, deshalb sollte man das vielleicht nochmal genau erklären. Ein USB-Anschluss ist kein elektronisches Gerät. Er ist wie ein Adapter, der Kabelsalat im Rucksack verhindern soll und deshalb quasi direkt mit eingenäht ist im Rucksack. Dinge wie Kopfhörer oder Adapter muss ich beim Check-in am Flughafen ja auch nicht mit herausnehmen. Das hat mir die Bundespolizei auf Nachfrage auch nochmal gesagt, dass Rucksäcke, die sowas haben, in der Sicherheitskontrolle kein Problem sind. Manche Firmen werben auch explizit damit, weil man ja im Flieger die elektronischen Geräte eh mit ins Handgepäck nehmen soll.
0: Smarte Rucksäcke, also die gibt es schon so ab 100 Euro, aber aufwärts, da gibt es ja im Grunde dann gar keine Grenzen mehr. Man kann da locker 300, 400, 500 Euro ausgeben für einen Rucksack mit allerlei Features eben.
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15: So, ich könnte ja mal Blondie rufen.
16: Blondie!
15: Call me. Gleich in voller Länge. Und dann gibt's noch Frühstück in Amerika. Mit Supertramp. 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Gleich in voller Länge.
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17: Um 13 Uhr mit Eva Zofko. Guten Tag. In Sachsen-Anhalt erklärt die AfD nach ihrem Wahlsieg ihr weiteres Vorgehen. Bei der Burg Rheinfels melden Forscher den Fund eines Innenhofs. Das Wetter in Rheinland-Pfalz, am Nachmittag Sonne und Wolken, kaum Schauer bei maximal 28 bis 32 Grad. Nach dem Wahlerfolg in Sachsen-Anhalt hat AfD-Spitzenkandidat Siegmund seinen Regierungsanspruch bekräftigt. Er äußerte sich am Vormittag auf einer Pressekonferenz. Aus Magdeburg berichtet Guido Hensch.
18: Er werde versuchen, eine stabile, verlässliche Mehrheit auf die Beine zu stellen. Mit Blick auf eine mögliche Zusammenarbeit mit dem BSW sagte Siegmund, er wisse nicht, was sich in den nächsten Tagen ergebe. Während die AfD auf der Suche nach der absoluten Mehrheit im Landtag ist, haben die Kirchen im Land das Wahlergebnis mit großer Sorge aufgenommen. In einer gemeinsamen Erklärung hieß es, man sorge sich um den sozialen Frieden.
17: Volkswagen verkauft sein Werk in Osnabrück. Wie der Konzern mitteilte, werden das Land Niedersachsen und der israelische Investor Aurelius den Betrieb übernehmen und zu einem Rüstungsstandort umbauen. Aus Osnabrück berichtet Anita Westrup.
19: Zunächst sollen Teile für Raketenabwehrsysteme gefertigt werden, für Abnehmer unter anderem in Europa. Geplant ist, dass sich Volkswagen schrittweise zurückzieht und Platz macht für eine neue Gesellschaft mit einer neuen Struktur. 3/4 der Belegschaft, also etwa 1.400 Beschäftigte, sollen am Standort in Osnabrück bleiben können. Bis Ende 2029, das wurde zugesagt. Die Vertreter der Arbeitnehmer, IG Metall und Betriebsrat, begrüßen die Entscheidung, es sei ein guter Tag, Osnabrück bleibe ein Industriestandort.
17: Und jetzt zu den Themen aus Rheinland-Pfalz. Und auch dort geht es um den Erfolg der AfD in Sachsen-Anhalt. Verbände aus der Wirtschaft haben das Wahlergebnis als Warnsignal bezeichnet. Bei der Landesvereinigung der Unternehmerverbände hieß es, Abschottung, die Schwächung Europas oder eine Abkehr von offenen Märkten würden unserem Wirtschaftsstandort erheblich schaden. Aus der SWR-Wirtschaftsredaktion Andreas Reinhardt.
10: Die demokratische Mitte müsse endlich zeigen, dass sie Probleme tatsächlich lösen könne, so die LVU. Ein weiteres Aufschieben notwendiger Reformen wäre ein fatales Signal. Der Deutsche Gewerkschaftsbund in Rheinland-Pfalz sprach von einer historischen Zäsur. Die DGB-Vorsitzende Susanne Wingerszahn sagte, der Wählerwille sei zu respektieren. Zugleich seien alle demokratischen Kräfte in der Verantwortung, Beschäftigte, Demokratie und Sozialstaat vor einer rechtsradikalen Politik zu schützen.
17: Bei Sanierungsarbeiten der Burg Rheinfels im Mittelrheintal ist ein bisher unbekannter Renaissance-Innenhof entdeckt worden. Wie der Bürgermeister von St. Goar Hönisch dem SWR mitgeteilt hat, stammt der rund 200 Quadratmeter große Hof aus dem 14. bis 16. Jahrhundert und lag jahrhundertelang unter der Grasnarbe. 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
16: Die A8 Karlsruhe Richtung Stuttgart im Dreieck Karlsruhe auf der Überleitung zur A8 in Richtung Stuttgart. 2 Kilometer Stau, da braucht ihr gut eine Viertelstunde länger. Weiterhin die Vollsperrung auf der A67 Darmstadt Richtung Mannheim zwischen dem Darmstädter Kreuz und Pfungstadt nach einem LKW-Unfall. Komplett gesperrt. Hier hat ja ein LKW die Mittelleitplanke durchbrochen. Deshalb gibt es auch in der Gegenrichtung Behinderungen zwischen Pfungstadt und dem Darmstädter Kreuz. 3 Kilometer stocken da. Habt Geduld, kommt gut an.
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16: Schwülwarm ist es heute. Ein Mix aus Sonne und Wolken bei bis zu 32 Grad. Morgen sieht es ganz ähnlich aus. Aber das zeigt der SWR1 Rheinland-Pfalz-Wettertrend. Von Norden ziehen dann gegen Abend Schauer rein und die bringen Abkühlung am Mittwoch. Da verzieht sich der Regen. Es ist aber deutlich kühler bei 16 bis 22 Grad.
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16: Mit Veit Berthold. Nach der Landtagswahl in Sachsen-Anhalt ist das Ergebnis natürlich auch heute bei uns in Rheinland-Pfalz das Thema. Was sagt der rheinland-pfälzische Ministerpräsident von der CDU, Gordon Schnieder, dazu? Wir sprechen hier gleich miteinander.
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0: Eine historische Wahl, so wird das Ergebnis in Sachsen-Anhalt eingeordnet, eine Zäsur. Zum Alleineregieren reicht es für die AfD nur ganz knapp nicht. Reden wir darüber hier in SWR1 Rheinland-Pfalz. Eine richtig große Klatsche hat die CDU da gestern abbekommen. Das Ergebnis wurde im Vergleich zur letzten Landtagswahl dort halbiert. Da schauen natürlich auch die Politiker hier bei uns ganz genau hin, vor allem Gordon Schnieder, Ministerpräsident und CDU-Vorsitzender von Rheinland-Pfalz. Hallo Herr Schnieder.
1: Guten Tag, Herr Berthold.
0: Wie fühlt sich denn dieser Montag heute nach der Wahl für Sie an?
1: Der fühlt sich nicht gut an und das fühlte sich schon gestern Abend nicht gut an. Das macht mir große Sorge, was wir dort an Ergebnis sehen. Und jetzt werden wir mal in die nächsten Tage gehen und schauen, was dann auch da vor Ort noch passieren wird.
0: AfD-Spitzenkandidat Ulrich Siegmund hat ja gestern gesagt, Bundeskanzler Friedrich Merz wäre für ihn ein sehr guter Wahlkämpfer gewesen. Ist das jetzt einfach nur so ein Nachtreten oder hat er damit sogar vielleicht ein bisschen recht?
1: Das ist ja zu einfach, das immer nur einzelnen Personen zuzuschreiben. Erstmal bin ich Sven Schulze dankbar, der unter wirklich schwierigsten Bedingungen einen hervorragenden Wahlkampf gemacht hat und trotzdem jetzt mit diesem Ergebnis leben muss, wo es auch noch aus den eigenen Reihen schon Tage vorher noch Beschuss gab. Das ist immer ein Kampf, den man dann auch fast nicht mehr gewinnen kann. Wir können nicht einfach zur Tagesordnung übergehen und ich bin überzeugt, dass die Menschen eine andere Politik erwarten, nämlich, dass ich erkläre, was ich tue, dass wir da auch nochmal viel genauer hinschauen müssen, dass wir diesen öffentlichen Streit und Zank endlich einstellen, dass wir uns um die Probleme kümmern und das, was wir angehen, gerade die großen Reformschritte, wo die Mehrheit der Menschen, da bin ich überzeugt von, erkennt, dass wir dort an den Systemen etwas ändern müssen, wenn wir sie zukunftsfähig aufstellen wollen, dass ich erkläre, warum ich welche Schritte mache. Da waren wir nicht gut drin, das muss deutlich besser werden.
0: Also das sind schon Ihre ganz persönlichen Learnings sozusagen aus dieser Landtagswahl. Man sagt ja immer, hinfallen sei keine Schande, nur liegen bleiben. Gilt das jetzt auch für die CDU?
1: Wir bleiben nicht liegen, sondern jetzt muss man aufstehen wieder und muss auch kämpfen. Und für mich bleibt es dabei. Und da zeigen wir in Rheinland-Pfalz, dass das auch anders geht. Wir ringen ja auch um Inhalte. Aber das machen wir unter uns aus. Und so wünsche ich mir das auch von der Bundesregierung.
0: Kanzler Merz wird sich ja heute Mittag zur Landtagswahl in Sachsen-Anhalt äußern. Es gibt jetzt nicht wenige, die hätten sich gewünscht, dass der Kanzler sich bereits gestern Abend mal vor die Mikrofone gestellt hätte. Sie auch?
1: Es ist nach Landtagswahlen die letzten Jahrzehnte so, dass sich am Abend nicht die Parteivorsitzenden vor die Kameras stellen, sondern die Generalsekretäre eine erste Einordnung machen. Weil man ja auch gestern erlebt hat, da ist ja noch Dynamik über den Abend drin. Von daher ist das richtig, dass es auch hier so macht, wie das auch in der Vergangenheit war, nachher dann auch mit Sven Schulze vor die Kameras.
0: Ich verstehe Sie da natürlich, dass Sie da für den Kanzler sprechen. Aber auf der anderen Seite nach dieser Wahl und vielen Dingen, die jetzt mittlerweile auch irgendwie anders laufen, müsste man da vielleicht auch nicht mal da neu denken und irgendwie sagen, okay, wir müssen da schneller sein, wir müssen schneller auch mit klaren Botschaften rüberkommen.
1: Ich bekomme das auch schon seit Längerem mit, dass man immer schneller sein muss und immer schneller werden muss. 100 Tage in Rheinland-Pfalz war auch keine Schonfrist, sondern wir müssen schon Bilanzen abliefern. Ich glaube, das muss man mal entschleunigen. Wir haben jetzt keine Staatskrise auf Bundesebene. Darüber wird er gleich vor der Presse sprechen, aber ich habe die Notwendigkeit nicht gesehen, das gestern Abend schon zu tun.
0: Sagt der Ministerpräsident von Rheinland-Pfalz und der CDU-Vorsitzende Gordon Schnieder. Ich danke Ihnen recht herzlich. Alles Gute.
1: Ich danke Ihnen.
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0: Everywhere. Fleetwood Mac. Es ist jetzt gleich 13:30.
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0: Unser Nachrichtenüberblick mit Eva Zofko.
2: Guten Tag. Der rheinland-pfälzische CDU-Chef und Ministerpräsident Schnieder fordert nach dem Wahlergebnis in Sachsen-Anhalt mehr Selbstkritik von den Parteien der demokratischen Mitte. Sie müssten liefern, was die Menschen von der Politik erwarten, nämlich weniger Streit, klare Entscheidungen und konkrete Ergebnisse. Die Koalition in Rheinland-Pfalz zeige, dass das möglich sei. CDU und SPD hätten Unterschiede nicht weggeredet, sondern bei wichtigen Themen gerungen und sich dann geeinigt, um das Land voranzubringen. Und das erwarte er auch von der Bundesregierung. Das Landgericht Koblenz hat eine Frau wegen schweren Raubes zu 6,5 Jahren Haft verurteilt. Sie hat im vergangenen April zusammen mit 3 Komplizen eine Rentnerin in ihrer Wohnung in Bad Ems brutal überfallen und ausgeraubt, heißt es. Die 3 Männer waren zuvor bereits zu mehrjährigen Haftstrafen verurteilt worden. Jetzt Nachrichten aus Deutschland und der Welt. Die russische Regierung hat sich nach dem Besuch der US-Gesandten Witkoff und Kushner offen für neue Friedensgespräche mit der Ukraine gezeigt. Kreml-Sprecher Peskow sagte, man schließe eine Wiederaufnahme der Verhandlungen unter Vermittlung der USA nicht aus. Es sei aber noch zu früh, um etwas über den Ort und Zeitpunkt des Treffens zu sagen. E-Autos in der EU waren im vergangenen Jahr beim Fahren rund 1/3 günstiger als Benziner. Das geht aus einer Studie des ICCT hervor, einer Forschungsorganisation für Verkehr und Umweltschutz. Aus der SWR-Wirtschaftsredaktion berichtet Andreas Reinhardt.
3: 2 Effekte machen das E-Auto günstiger, heißt es in dem Bericht. Die Kosten für die Batterien sinken, gleichzeitig steigen die Spritpreise. Bei den Anschaffungskosten nähern sich E-Auto und Benziner weiter an. In den 3 größten Fahrzeugsegmenten war der Kaufpreis im Jahr 2025 etwa gleich groß gewesen wie bei Benzinern. Das geht aus Preisdaten von 100.000 Fahrzeugen auf dem größten europäischen Automobilmarkt Deutschland hervor. Die Zahl der batteriebetriebenen Elektroautos habe sich hier von 2020 bis 2025 vervierfacht.
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0: Das Neueste jetzt aus der SWR 1 Rheinland-Pfalz Verkehrsredaktion. Nur noch eine Meldung, nämlich die A5 Frankfurt Richtung Karlsruhe. Im Dreieck Karlsruhe in der Überleitung zur A8 in Richtung Stuttgart. Da gibt es noch 2 Kilometer Stau. Ansonsten keine weiteren Behinderungen. Bitte sorgt dafür, dass es genauso bleibt. Kommt gut an. Und das Wetter ist heute vor allen Dingen schwül warm bei bis zu 32 Grad. Viele Wolken. Die Sonne schafft es dann nur sehr selten durch. Es bleibt aber trocken. Morgen ganz ähnlich. Dann zieht aber von Norden her Regen rein. Das zeigt der SWR1 Rheinland-Pfalz Wettertrend. Und dieser Regen bringt Abkühlung für Rheinland-Pfalz am Mittwoch dann. Die Temperaturen nur noch so bei 16 bis 22 Grad. Der Montag, ich hätte hier noch so eine sehr coole SWR1 Hitcat-Tasse rumstehen. Ach komm.
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0: Wir machen das in dieser SWR1 Rheinland-Pfalz Hitparadenzeit mit euch immer wieder gerne. Also ihr gewinnt hier eine sehr coole Tasse mit unserem Maskottchen drauf, dem ja, Hitcat. Und da könnt ihr gerne auch was Cooles draus trinken, falls euch ein Heißgetränk zu viel sein sollte. Ihr entscheidet, aber vorher braucht ihr erstmal ein bisschen Glück und Musikwissen. Also, ihr sagt uns ja über swr1.de oder auch in der ARD Sounds App, was ihr hören wollt bei der SWR1 Rheinland-Pfalz Hitparade. Aber wisst ihr auch immer, aus welchem Jahr diese Songs kommen? Wenn ihr euch einigermaßen auskennt, also ich werde euch gleich 2 Hits vorspielen, dann dürft ihr auch im Zweifel gerne raten, welcher der ältere oder der neuere ist. Ich werde euch eine Frage dazu stellen. Wer ist der ältere Song? Wer ist der neuere? Und wenn ihr es wisst, dann gewinnt ihr eben diese sehr coole Hitcat-Tasse. Mitspielen jetzt um diese Mittagszeit, also geht ja ganz schnell. 06131 92 93 94 95. Wer traut sich das zu? Einfach kurz melden und dann geht's gleich los.
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0: Einen schönen Mittag auch nach Lambrecht. Da ist Christel Blum, macht gerade ein kleines Päuschen. Hallo Christel.
1: Hallo.
0: Bist du bereit?
1: Aber sicher doch.
0: Gut.
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0: Ja, du kennst dich aus in der Musik. Also du hast ja auch schon für die SWR 1 Rheinland-Pfalz Hitparade abgestimmt. Bei dir auf Platz 1 ist?
1: Purple Rain.
0: Purple Rain. Prince. Sehr gut. Hm? Was hast du noch so?
1: Dann habe ich noch Queen.
0: Queen, ja. Ich glaube, ja, dieser ganz unbekannte Song, der nie in der
1: wo keiner wählen möchte. Na, genau.
0: Und trotzdem landet er immer auf der 1, Bohemian Rhapsody. Also das ist auch bei dir mit drin. Gut, jetzt geht's um Songs, ich sag's mal so, die sind jetzt nicht auf Englisch. Kennst du dich mit deutscher Musik aus?
1: Etwas, aber naja.
0: Gut, es geht ja um eine Hitcat-Tasse, also unser Maskottchen auf einer sehr coolen Teetasse für dich, weil du trinkst keinen Kaffee mehr, hast du mir gesagt, nur noch Tee.
1: Genau.
0: Und jetzt ist die Frage, wir hören uns mal die beiden Songs an. Achtung.
1: Ja.
0: Kennst du, ne?
1: Ja.
0: Die Toten Hosen. Und dann haben wir noch.
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0: Ja.
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0: Der Schrei nach Liebe. Jetzt ist die große Frage, ist denn der Schrei nach Liebe frischer als Hier kommt Alex oder andersrum? Also was ist der neuere Song, der noch nicht so lange auf dem Markt ist? Hast du eine Ahnung?
1: Das zweite Lied ist jünger.
0: Das ist dann ja wohl der Schrei nach Liebe von den Ärzten und damit hast du recht. 1993 rausgekommen, der Schrei nach Liebe, die Ärzte und die Toten Hosen haben noch ein paar Jahre mehr auf dem Buckel. Hier kommt Alex, geboren 1988 sozusagen.
1: Mm,
0: völlig richtig, sehr gut.
1: Super.
0: Die Hitcat-Tasse kommt, dann kannst du während der Hitparade dann auch aus der passenden Teetasse deinen Lieblingstee Pfefferminz, hast du mir verraten, trinken.
1: Ja.
0: Dann wünsche ich dir jetzt noch ein bisschen frohes Schaffen. Du bist nämlich, du hast mir verraten, noch bei der Arbeit und machst dort das Innenfutter für Autos.
1: Verpacken.
0: Du verpackst das Innenfutter für Autos. Irgendjemand muss das Innenfutter auch verpacken. Ich wünsche dir noch frohes Schaffen mit SWR 1 Rheinland-Pfalz und viel Spaß bei der SWR 1 Rheinland-Pfalz.
1: Danke.
0: Ich bin mir sicher, es gibt ein Wiederhören mit Bohemian Rhapsody. Irgendwo.
1: Alles Gute.
0: Bis dann. Ciao.
1: Ciao.

Gefahrenstelle aus der SWR1 Rheinland-Pfalz Verkehrsredaktion. Vorsicht, es hat einen Unfall gegeben auf der A5 Karlsruhe Richtung Frankfurt zwischen Kronau und dem Waldorfer Kreuz. Ungesicherte Unfallstelle, bitte unbedingt eine Rettungsgasse bilden und freihalten. Kommt alle gut an.

Gefahrenstelle aus der SWR1 Rheinland-Pfalz, Verkehrsredaktion, Vorsicht, Reifenteile auf der A5 Karlsruhe Richtung Frankfurt zwischen Ettlingen und dem Dreieck Karlsruhe. Bitte gut aufpassen, gut ankommen.

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8: Mit Veit Berthold, ich mache jetzt Platz für Steffi Fit und dann werde ich zu Runaway von Soul Asylum hier aus dem Studio fegen. Dieser Song hier gleich in voller Länge. Habt noch einen schönen Montag.
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9: Um 14 Uhr mit Eva Zofko. Guten Tag. Nach dem Wahlergebnis in Sachsen-Anhalt fordern Wirtschaftsverbände von der Bundesregierung schnelles Handeln. In Rheinland-Pfalz sieht der DGB ein höheres Armutsrisiko bei Azubis. Und das Wetter im Land: am Nachmittag Sonne und Wolken bei maximal 28 bis 32 Grad. Wirtschaftsverbände fordern nach dem Wahlsieg der AfD in Sachsen-Anhalt schnelle Reformen. Die Hauptgeschäftsführerin des Industrieverbands, BDI Gönner, sagte dem Redaktionsnetzwerk Deutschland, die Antwort auf das Wahlergebnis dürfe kein politischer Stillstand im Bund sein. Aus dem ARD-Hauptstadtstudio Isabel Karas.
10: Auch der Maschinenbauverband VDMA sieht Handlungsbedarf. In Sachsen-Anhalt könnten dem Arbeitsmarkt in 9 Jahren rund 12% weniger Arbeitskräfte zur Verfügung stehen. Deshalb brauche das Land auch Facharbeiterinnen und Arbeiter aus dem Ausland. Die Bundesregierung verweist auf ihren wirtschaftspolitischen Kurs. Regierungssprecher Sebastian Hille sagte, Schwarz-Rot wolle Deutschland als wettbewerbsfähigen und erfolgreichen Wirtschaftsstandort erhalten. Der AfD-Spitzenkandidat in Sachsen-Anhalt, Ulrich Siegmund, wies Warnungen vor einem Rückgang der Investitionen zurück. Er sagte, es gebe bereits Gespräche mit Unternehmen, die ihren Sitz nach Sachsen-Anhalt verlegen wollten. Konkrete Beispiele nannte er aber nicht.
9: In Nepal wird heute mit einem nationalen Trauertag der Opfer der verheerenden Sturzflut vor knapp 2 Wochen gedacht. Die Flaggen wehen auf Halbmast und es gibt Mahnwachen. Bei der Katastrophe waren im nepalesisch-tibetischen Grenzgebiet nach aktuellen Angaben der Behörden fast 1.400 Menschen ums Leben gekommen. Mehr als 5.000 werden immer noch vermisst. Und jetzt zu den Themen aus Rheinland-Pfalz. Der DGB dort warnt vor Armut unter jungen Leuten, die in der Ausbildung stecken. In einem Dossier der Gewerkschaft heißt es, Azubis oder Studierende würden besonders von steigenden Lebenshaltungskosten belastet. Aus der SWR-Wirtschaftsredaktion Sabine Geipel.
11: Oft fließe die Hälfte des Einkommens in die Miete, so DGB-Landeschefin Wingertszahn. Gleichzeitig sei die Ausbildungsvergütung häufig zu niedrig. Nur wenige junge Menschen hätten darüber hinaus Anspruch auf BAföG. Der DGB fordert daher unter anderem eine höhere Mindestausbildungsvergütung. Diese liegt aktuell bei 724 Euro monatlich im ersten Lehrjahr. Notwendig sei darüber hinaus ein Azubi-Ticket für Rheinland-Pfalz, außerdem eine Bauoffensive für mehr Azubi- und Studierendenwohnheime sowie eine weitere Reform des BAföGs. Studieren sollte keine Frage des Geldbeutels der Eltern sein, so Wingertszahn.
9: Die mögliche Ursache für den tödlichen Unfall auf dem Klettersteig bei Manderscheid in der Eifel ist bekannt. Nach Angaben der dortigen Stadtbürgermeisterin hatte die verunglückte 53-Jährige beim Umsetzen ihrer Sicherung offenbar einen Fehler gemacht. Die Frau war am Freitag aus einer Höhe von 20 Metern abgestürzt. 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
11: Mit nur einer Meldung, Vorsicht auf der A61 Mönchengladbach Richtung Koblenz. Zwischen Pleit und Kreuz Koblenz eine ungesicherte Unfallstelle auf der rechten Spur im Baustellenbereich. Allen unterwegs, gute Fahrt.
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11: Sonne und Wolken, selten Regen. Die Luft ist schwül und ganz schön warm. Bis 26 Grad im Taunus, bis 32 gibt es heute an der südlichen Weinstraße. Der SWR1-Wetter-Trend. Morgen Sonne, Wolken, abends Schauer. Es bleibt schwül warm. 23 bis 32 Grad und dann geht's abwärts. Mittwoch 16 bis 22 Grad.
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11: Mit Steffi Fitt. Hitparade on fire. Wir lassen ja Feuerwehren aus Rheinland-Pfalz in verschiedenen Disziplinen gegeneinander antreten. Macht total Spaß. Heute Vormittag mussten die in Altendietz und in Daun We Will Rock You auf Feuerwehr-Equipment spielen. Könnt ihr euch im SWR 1 WhatsApp-Kanal angucken und abstimmen. Gibt dann Punkte für die jeweilige Feuerwehr. Und gleich nach 14:30 die nächste Herausforderung.
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0: Die Kriegslieder gibt's viele. Reinhard May hat eins gemacht, Udo Lindenberg, John Lennon. Eins meiner Liebsten ist das hier, der Lucky Man von Emerson, Lake & Palmer. SWR1 Rheinland-Pfalz hier.
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0: ganz großer Prog-Rock. Emerson, Lake, ein paar Mal.
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0: Und da sage ich Hallo in die Hitparadenstadt Frankenthal.
2: Hallo, guten Tag.
0: Cornelia Willersen ist bei uns. Willersen. Ich lese da drei Worte in ihrem Namen. Will, er und Sinn. Haben Sie bestimmt auch schon dran gedacht, oder?
2: Ich habe eigentlich immer nur Willersen. Also mit drei habe ich das noch gar nicht so wahrgenommen.
0: Ja, wenn man so von außen drauf guckt. Sie haben uns geschrieben, der erste bekannte Willersen war Bürgermeister von Oppau, also Ludwigshafen. Und alle bis ins 17. Jahrhundert zurück stammen aus Oppau. Und trotzdem soll der Name angeblich aus Frankreich stammen, schreiben Sie. Wie kommt das?
2: Das wurde mir von meinem Mann erzählt, dass das angeblich aus Frankreich käme, der Name.
0: Herr Udolf, ist es jetzt französisch, ist es ein Satzname oder keins von beiden? Was ist er denn?
3: Das ist ein Zweiteiler. Frau Willersen, schönen guten Tag, hallo.
2: Ja, ich freue mich. Guten Tag, Herr Professor Udolf.
3: Es sind zwei Teile und Sie haben den Namen ja von Ihrem Mann, mit dem möchte ich nicht so gerne in Kontakt treten, sage ich ganz deutlich. Ja. Denn der Name geht zurück auf wilder Sinn.
0: Das war ein Verrückter sozusagen, oder wie?
3: Ja, da haben wir eine Palette von Möglichkeiten. Frau Witt, was habe ich denn hier? Also bezogen auf einen Menschen, auf einen ungestümen, heftigen, leidenschaftlichen oder leicht in Zorn ausbrechenden Menschen. Frau Willersen, Sie müssen uns jetzt erzählen, wie Ihr Mann so drauf ist.
2: Der war eigentlich sehr ruhig und sensibel und überhaupt nicht zornig, also...
3: Dann schieben wir alles auf den Vorfahren. Einverstanden, ja?
2: Genau.
0: Super. Was für eine schöne Erklärung. Da hätte ich jetzt auch nicht dran gedacht. Es fehlte einfach nur ein Buchstabe.
3: Im Grunde ganz einfach.
0: Cornelia Willersen. Tschüss nach Frankenthal. Und vielleicht sehen wir Sie ja bei der SWR1 Hitparade ab dem 20. September.
2: Ja, ganz bestimmt. Da freue ich mich schon drauf, dass das jetzt in Frankenthal dieses Jahr ist.
0: Tschüss.
2: Tschüss.

Atomic Kitten und jetzt hier echte Leidenschaft. Midge Ure singt sich die Seele aus dem Leib. Klassiker von Ultravox. Dancing with Tears in My Eyes. 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

0: Gleich 2:30.
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0: Nachrichten mit Eva Zofko.
2: Guten Tag. Der DGB Rheinland-Pfalz sieht junge Leute häufig von Armut in der Ausbildung bedroht. Landeschefin Wingertszahn fordert, Azubis und Studierende deshalb mehr zu unterstützen.
3: Das heißt, beim Wohnen geht es darum, Ausbildungswohnheime zu schaffen, also günstiges Wohnen auch für Auszubildende. Dann geht es darum, die Mobilität von jungen Menschen zu unterstützen. Das heißt, ein Azubi-Ticket würde dazu beitragen, dass junge Menschen günstig zum Ausbildungsplatz kommen. Es geht aber auch darum, dass wir mehr Tariflöhne brauchen. Das heißt, auch junge Menschen in der Berufsausbildung haben über 300 Euro mehr im Monat, wenn sie tariflich bezahlt werden. Und die Mindestausbildungsvergütung, für die wir Gewerkschaften sehr gekämpft haben, muss steigen, damit junge Menschen sich überhaupt zum Beispiel in Mainz eine Wohnung leisten können.
2: Die aktuelle Mindestausbildungsvergütung liegt nach Angaben des DGB bei 724 Euro monatlich im ersten Lehrjahr. Jetzt Nachrichten aus Deutschland und der Welt. Bundeskanzler Merz hat die Wahl in Sachsen-Anhalt als Schock für die Partei und sich selbst bezeichnet. Mit dem gestrigen Tag habe sich nicht nur in Sachsen-Anhalt etwas verändert, sondern in ganz Deutschland, so Merz in Berlin. Diese Wahlniederlage habe er in dieser Form nicht erwartet. Waldbrände und Hitzewellen gefährden nach Angaben der Weltorganisation für Meteorologie, WMO, in Genf zunehmend die Gesundheit von Menschen auf der Welt. Grund dafür sei die damit verbundene Luftverschmutzung. ARD-Korrespondentin Sandra Bieger berichtet.
4: Vor allem bei extremen Waldbränden entsteht nach Angaben der WMO in Genf Rauch, der hochgiftige Schadstoffe enthält. Dadurch seien Menschen und Ökosysteme verstärkt dem Feinstaub PM2,5 ausgesetzt. PM2,5 bezeichnet mikroskopisch kleine Feinstaubpartikel, die tief in Lunge und Blutbahnen eindringen und gesundheitsschädlich sein können. Einem aktuellen WMO-Bericht zufolge lagen die PM2,5-Werte im vergangenen Jahr vor allem im Norden Kanadas, in Teilen Russlands, in West- und Zentralafrika sowie im Nordwesten Spaniens über dem langjährigen Durchschnitt.
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0: 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Eine Meldung, A61 Mönchengladbach Richtung Koblenz. Zwischen Pleit und dem Kreuz Koblenz ein Unfall auf der rechten Spur in der Baustelle. Da gibt es im Moment 2 Kilometer Stau. Fahrt vorsichtig, kommt gut an. Das Wetter, schwül warm, mal mit mehr Sonne, mal mit mehr Wolken. Regen ist die Ausnahme, 26 bis 32 Grad dazu. Der SWR 1 Wettertrend. Morgen 23 bis 32 Grad, auch schwül. Abends von Norden her Schauer. Am Mittwoch kommt dann der Temperatursturz, dann gibt es nur noch 16 bis 22 Grad. Der Montagnachmittag. Ich bin Steffi Fitt.
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0: Den kann ich immer so gut mitsingen. Shakira, Underneath Your Clothes. Aber jetzt geht es um was ganz anderes. Wer schafft den Tagessieg heute am Montag?
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0: Es treten an die Freiwillige Feuerwehr in Daun im Landkreis Vulkaneifel gegen die Freiwillige Feuerwehr Altendietz im Rhein-Lahn-Kreis. Also Eifel gegen Westerwald. Es geht um einen attraktiven Geldpreis. Ihr könnt eure Feuerwehren auch dabei unterstützen. Jetzt gibt es erstmal die zweite Aufgabe. 5 Tennisbälle mit Feuerwehrschlauch von Pylonenspritzen. Kollege Hans Lohmann hier aus Daun.
3: Philipp ist der Spritzmeister. Mensch, man musste die echt finden hier. Da hat sich keiner drum gerissen. Ist euch die Verantwortung vielleicht ein bisschen groß?
4: Ich denke schon, aber ich glaube, wir können das jetzt hier gut machen, die 5 Bälle da von den Pylonen runterzuschießen. Wir haben Erfahrung im Waldbrand und D-Schläuche sind mittlerweile unser Element.
3: Ganz genau. Also mit D-Schläuchen wird gespritzt. Sagen wir ganz kurz, ein C-Schlauch ist normalerweise der, womit man Häuser löscht, brennende Häuser. D-Schlauch, Waldbrand geeignet, ist, würde ich sagen, ein bisschen größer als ein normaler Gartenschlauch. Ne? Oder ist das jetzt eine Beleidigung?
4: Nee. Schon ein kleines Stückchen größer als ein Gartenschlauch. Aber für einen Waldbrand ideal, weil der ist flexibel, dynamisch.
3: Das wird schon passen. Und deine Fans ist der Rest der Feuerwehr down, oder? So, Philipp, du hast 6 Meter Abstand zu den Pylonen, auf denen die Tennisbälle liegen. Und du hast maximal 1 Minute Zeit, alle Tennisbälle runter zu spritzen. Philipp, bist du bereit?
4: Ich bin bereit.
3: Dann würde ich sagen, 3, 2, 1, 0, Wassermarsch! So, Philipp nimmt die Taktik von links nach rechts. Ist aber nicht so einfach, wie wir jetzt sehen, denn es ist ein bisschen windig in Daun und das macht diesen D-Strahl ein bisschen schwierig. Außerdem habe ich den Eindruck, dass dieser Strahl vielleicht ein bisschen wenig zielgerichtet ist. Philipp hat kurz das Wasser eingestellt und richtet jetzt den Strahl nochmal neu aus und probiert jetzt mit einem etwas härteren Strahl. Er ist mittlerweile auf der halblinken Pylone angezielt und der Wind spielt ein... Jetzt ist die mittlere Pylone und der dritte Ball ist runtergefallen. Jetzt hat Philipp einen Lauf. Philipp nimmt auf den 4. Tennisball Anlauf. 45 Sekunden sind um. Der fünfte ist gefallen. Und wir haben 47 Sekunden, die der Philipp vorgelegt hat. Philipp, dein erstes Statement nach der Aufgabe?
4: Ja, der Wind hat einen kleinen Strich durch die Rechnung gemacht.
3: Aber am Schluss hast du souverän gemacht. Da sind die Tennisbälle gepurzelt wie die reifen Kirschen im Spätsommer. Mal sehen, wie der Wind und überhaupt das Wasser sich in Altendietz gestalten. Also, wir sind sehr gespannt.
0: Ja, sind wir tatsächlich. 5 Bälle in 47 Sekunden. Könnte sein, dass das in Altendietz ein bisschen schneller geht. Hört ihr gleich nach den Rubettes.

0: Hitparade on fire. 5 Tennisbälle in 47 Sekunden, das hat Spritzmeister Philipp von der Freiwilligen Feuerwehr in Daun vorgelegt. Jetzt gucken wir mal, wie sich die Kollegen im Westerwald schlagen, Claudia Dick.
1: Wir stehen hier vorm Feuerwehrhaus in Altendietz und neben mir steht Silas. Silas, du bist 16 Jahre alt und bist in der niegelnagelneuen Feuerwehrmontur. Warum?
2: Ich bin dieses Jahr mehr als 16 geworden und bei uns in der Feuerwehr darf man ab 16 mit hochen die Aktiven. Dann wurde ich neu ausgestattet.
1: Wie fühlt sich das für dich an?
2: Schön so oben aufgenommen bei den Großen.
1: Und jetzt ist deine Aufgabe, du sollst diese 5 Tennisbälle von diesen Pylonen schießen. Habt ihr ähnliche Spiele bei der Jugendfeuerwehr gemacht?
2: Ja, wir haben schon mal Pylonenabschießen gemacht und generell so Zielübungen.
1: Jetzt ist es hier gerade ein bisschen windig. Sind das erschwerte Bedingungen?
2: Nein.
1: Und hast du dir nochmal Tipps geholt von den Erfahrenen?
2: Ja, habe ich. Also am besten von unten, dass die Bälle nicht irgendwie sich verhaken können, also direkt runterfallen.
1: Dann überall Daumen hoch. Ihr seid bereit, voll fokussiert, um den Silas anzufeuern. Und bei uns läuft dann gleich die Stoppuhr. Also wir sagen, auf die Plätze, fertig, los! Los, los! Einer ist runter, der zweite ist runter, der macht das hier einen nach dem anderen, der dritte. Und ich fasse es nicht. Ich habe 8 Sekunden.
3: Ja.
1: Oh, unfassbar, Glückwunsch.
2: Dankeschön.
1: Also, ihr könnt euren Silas hier feiern, weil ich weiß nicht, was du für einen Zauberschlauch hattest. Die anderen haben 47 Sekunden gebraucht.
0: Wahnsinn. Also das Fernduell Silas gegen Philipp, das war sowas von schnell entschieden. 5 Bälle in 0,nix gegen 5 Bälle in 47 Sekunden. Herzlichen Glückwunsch nach Altendietz. Die Runde und 100 Punkte gehen in den Westerwald. Altendietz ist in Führung. Ihr könnt eure Feuerwehren weiter unterstützen. Wer aus Altendietz und Daun für die SWR1 Hitparade abstimmt, die 5 Songs, ne? Für die Hitparade, der schenkt seiner Feuerwehr einen zusätzlichen Punkt. Und zwar könnt ihr das machen bis 17 Uhr, dann wird abgerechnet.
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5: Sonnige Aussichten gleich, Katrina and the Waves.

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1: Um 15 Uhr mit Christine Beidt. Guten Tag. Bundeskanzler Merz äußert sich schockiert über den Wahlsieg der AfD in Sachsen-Anhalt. Mehrere Gemeinden an der Mosel wollen mit Hilfe des Flusses heizen. Das Wetter in Rheinland-Pfalz: am Nachmittag Sonne und Wolken bei maximal 28 bis 32 Grad. Die Parteien beraten über den Ausgang der Landtagswahl in Sachsen-Anhalt. Inzwischen hat sich auch Bundeskanzler Merz dazu geäußert, dass die AfD stärkste Kraft geworden ist. Er sprach von einem Schock. Das habe man in dieser Form nicht erwartet, so der CDU-Chef.
2: Mit dem gestrigen Tag hat sich nicht nur in Sachsen-Anhalt etwas verändert, sondern in ganz Deutschland. Und dieses Wahlergebnis wird Auswirkungen haben. Es hat Auswirkungen auch auf die internationale Lage. Wenn man allein sieht, wer gestern gratuliert hat, dann zeigt das, welche Beachtung dieses Wahlergebnis auch international findet.
1: Merz bekräftigte in seinem Statement, dass er am Reformkurs der Bundesregierung festhalten will. Er werde aber versuchen, die Menschen mehr und besser anzusprechen. Wahlbeobachter haben bei der Landtagswahl in Sachsen-Anhalt keine nennenswerten Zwischenfälle am Wahltag festgestellt. Allerdings berichtet die Organisation Plattform Wahlen von gezielter Desinformation im Vorfeld der Wahl. Es habe massive Kampagnen aus dem In- und Ausland gegeben. Mehrere davon seien russischen Akteuren zuzuschreiben. Sie hätten versucht, die Kandidaten von CDU, SPD, FDP, Linken und Grünen zu diskreditieren. Jetzt Nachrichten aus Rheinland-Pfalz. Der DGB Rheinland-Pfalz warnt vor einem gestiegenen Armutsrisiko bei jungen Menschen in der Ausbildung. Besonders steigende Lebenshaltungskosten belasteten Azubis und Studierende, so DGB-Landeschefin Wingertzahn. Oft fließe die Hälfte des Einkommens in die Miete. Die Ausbildungsvergütung sei häufig zu niedrig. An der Mosel prüfen erste Gemeinden, wie sie mit Flusswärme Gebäude beheizen können. Im Rahmen der kommunalen Wärmeplanung wollen die Städte Konz und Schweich sowie die Gemeinde Longich schauen, wie sie das klimafreundlich umsetzen können. Ludger Peters.
3: Die Stadt Schweich und die Gemeinde Longich setzen dabei auf Flusswärme aus der Mosel. Über eine Flusswärmepumpe wollen sie Wärme für mehrere Schulen, ein Freibad, weitere öffentliche Einrichtungen sowie eine Weinkellerei und Wohnhäuser produzieren. Eine Machbarkeitsstudie dazu soll Ende des Jahres vorliegen. Die Stadt Konz will darüber hinaus mit dem Abwasser einer Kläranlage Wärme produzieren.
1: Die mögliche Ursache für den tödlichen Unfall auf dem Klettersteig bei Manderscheid in der Eifel ist bekannt. Nach Angaben der Stadtbürgermeisterin hatte die verunglückte Frau beim Umsetzen ihrer Sicherung offenbar einen Fehler gemacht. Sie war am Freitag aus einer Höhe von 20 Metern abgestürzt. Mehr Nachrichten auf swraktuell.de.
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4: Hallo auf die Straßen, wir fangen an auf der A5 Basel Richtung Frankfurt zwischen Rastatt Nord und Dreieck Karlsruhe. Ein Pannen-LKW, da ist die rechte Spur gesperrt, im Moment 3 Kilometer Stau. Und die A61 Mönchengladbach Richtung Koblenz zwischen Pleit und dem Kreuz Koblenz wird ein Unfall aufgenommen auf der rechten Spur in der Baustelle, da stockt es auf 3 Kilometern. Allen unterwegs, gute Fahrt!
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4: Sonne und Wolken, selten Regen, die Luft ist schwül, ist ganz schön warm. Bis 26 Grad im Taunus, bis 32 an der südlichen Weinstraße. Der SWR1-Wettertrend. Morgen ähnlich, Sonne, Wolken, abends Schauer. Es bleibt schwül warm, 23 bis 32 Grad. Aber danach, da geht's abwärts. Mittwoch, 16 bis 22 Grad.
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4: Mit Steffi Fitt. Und mit der Wahlnachlese, ja, ein fassungsloser Kanzler, wir haben es eben gerade in den Nachrichten gehört. Reaktionen in Berlin auf die Wahlen in Sachsen-Anhalt gleich hier ausführlich.
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0: SWR1 Rheinland-Pfalz hier. Nach dem 44% Wahlerfolg der AfD in Sachsen-Anhalt hat sich vorhin erstmals der Bundeskanzler geäußert. Hören wir Friedrich Merz.
1: Es ist natürlich richtig, dass ich das Problem habe, und das sieht man in den Umfragen, dass viele Menschen mir in meinen Gedanken und in dem, wie ich es beurteile, nicht folgen, nicht folgen können oder nicht folgen wollen. Das ist meine Bringschuld. Und die nehme ich an. Und ich werde das versuchen, in den nächsten Wochen und Monaten anders zu machen, besser zu machen. Meine Grundüberzeugungen ändern sich damit nicht.
0: Ein Kanzler, der zugibt, dass er ein Problem hat, dass er sich ändern will, aber nicht seine Überzeugungen. SWR1 Hauptstadtkorrespondent Jim Bob Nikschas. Wie wertest du den Auftritt von Friedrich Merz?
2: Ja, ich fand, für seine Verhältnisse war das schon bemerkenswert nachdenklich und selbstkritisch, auch abzulesen an seinen persönlichen Einlassungen. Merz hat ja zugegeben, dass er nicht zu denen gehört, die, Zitat, die Emotionen vor sich hertragen. Und wir haben es gerade auch gehört, er hat von einer persönlichen Bringschuld gesprochen. Politik besser zu vermitteln in Zukunft, die Leute emotionaler anzusprechen. Wie konkret Merz das machen will, hat er noch offen gelassen, aber er hat ja auch angedeutet, zum Beispiel mit den SPD-Chefs über die Reformen, die man plant, nochmal sprechen zu wollen, gegebenenfalls nachzusteuern. Gerade auch beim Thema Rente mit 63 könnte da sich noch ein bisschen was ändern. Also schon ein bemerkenswerter Auftritt insgesamt.
0: Wenn Merz so selbstkritisch und einsichtig ist, dann muss es doch in Vorstand und Präsidium auch sehr ungemütlich gewesen sein.
2: Ja, das war eine ziemlich ungemütliche Sitzung, haben wir gehört hier in Berlin. Merz hat ja auch zugegeben, dass die CDU von diesem Ergebnis schon überrascht wurde. Es war zwar abzusehen, dass die AfD weiter vorne liegen würde, aber knapp 44%, so knapp 17%, das hat schon ein Beben in der CDU ausgelöst. Und die Performance der Regierung hier in Berlin und im Speziellen von Friedrich Merz, die wird eben auch in der CDU dafür mitverantwortlich gemacht. Kritik kam ja auch schon aus Mainz von Ministerpräsident Schnieder. Also Merz scheint das jetzt verstanden zu haben, dass sich was ändern muss, und wirkte da auch heute ziemlich angefasst.
0: In zwei Wochen droht der CDU in Mecklenburg-Vorpommern gegebenenfalls die nächste Klatsche. Wie angezählt ist der Kanzler?
2: Ja, angezählt einerseits schon. Er steht nun mal im Feuer ganz vorne, muss man klar sagen. Andererseits hat die CDU aber auch kaum Alternativen, muss man ganz ehrlich sagen. Und ein Kanzlerwechsel, das haben auch die SPD-Chefs eben zum Beispiel nochmal betont, würde die politische Stabilität dieser Regierung jetzt auch eher nochmal weiter erschüttern. Merz selbst betont, er habe die Landeschefs und die Gremien der CDU hinter sich. Und trotzdem wird es natürlich auch erstmal weiterhin interne Kritik geben. Dass die CDU in Mecklenburg-Vorpommern nicht so gut abschneiden wird, das hat man, glaube ich, schon eingepreist. Aber man macht sich noch Hoffnungen auf den Bürgermeisterjob in Berlin. Dass Merz also in zwei Wochen fällt, sage ich mal, das glaube ich in dem Zusammenhang nämlich auch nicht.
0: Jim Bob Nikschas, SWR1 Hauptstadtkorrespondent zu Kanzler und Co. nach der Landtagswahl in Sachsen-Anhalt. Dankeschön.

0: Coldplay, Clocks, Coldplay, letztes Jahr 8-mal unter euren Top 1000.
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0: Gleich halb vier.
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0: Im Nachrichtenstudio Christine Weidt.
2: Guten Tag. Der rheinland-pfälzische Ministerpräsident und CDU-Chef Schnieder fordert die Bundesregierung dazu auf, ihre Reformpolitik besser zu erklären. Schnieder reagiert damit auf die Ergebnisse der Landtagswahl in Sachsen-Anhalt. Er sagte dem SWR, man könne nun nicht einfach zur Tagesordnung übergehen.
3: Ich bin überzeugt, dass die Menschen eine andere Politik erwarten, nämlich, dass ich erkläre, was ich tue, dass wir da auch nochmal viel genauer hinschauen müssen, dass wir diesen öffentlichen Streit und Zank endlich einstellen, dass wir uns um die Probleme kümmern und das, was wir angehen, gerade die großen Reformschritte, wo die Mehrheit der Menschen, da bin ich überzeugt von, erkennt, dass wir dort an den Systemen etwas ändern müssen, wenn wir sie zukunftsfähig aufstellen wollen, dass ich erkläre, warum ich welche Schritte mache. Da waren wir nicht gut drin, das muss deutlich besser werden.
2: Schnieder sprach sich dagegen aus, allein Bundeskanzler Merz die Schuld am schlechten Abschneiden der CDU zu geben. 9 Tage nach dem gewaltsamen Tod einer Frau im südpfälzischen Billigheim Ingenheim sind Ablauf und Hintergründe der Tat noch nicht geklärt. Laut Staatsanwaltschaft gibt es bisher keine Hinweise darauf, dass es schon vor der Tat häusliche Gewalt im Umfeld der Frau gegeben hat. Sie war mit mehreren Messerstichen getötet worden. Ihr Ex-Partner sitzt in Untersuchungshaft. Jetzt Nachrichten aus Deutschland und der Welt. Deutschland hat seine Rüstungsexporte nach Israel vor dem Internationalen Strafgerichtshof verteidigt. Sie seien vereinbar mit internationalem Recht, sagt die deutsche Rechtsvertreterin beim Beginn der Anhörung in Den Haag. Geklagt hat Nicaragua. Deutschland leiste mit den Rüstungsexporten Beihilfe zum Völkermord im Gazastreifen, so der Vorwurf. Das Wasser in Nord- und Ostsee ist in diesem Sommer ungewöhnlich warm gewesen. Das zeigen Messungen des Bundesamtes für Seeschifffahrt und Hydrographie. Demnach lagen die Temperaturen dort in den Sommermonaten deutlich über dem langjährigen Mittelwert. Mehr Nachrichten in der SWR Aktuell App.
0: 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Erste Meldung von der A5, Basel Richtung Frankfurt. Zwischen Karlsruhe Süd und Dreieck Karlsruhe ein Pannen-LKW, rechte Spur gesperrt, da 3 Kilometer Stau. Und die A61, Mönchengladbach Richtung Koblenz. Zwischen Kruft und Kreuz Koblenz wird immer noch auf der rechten Spur in der Baustelle ein Unfall aufgenommen. 5 Kilometer Stau inzwischen, dauert bis zu 20 Minuten länger. Ein unterwegs, sichere Fahrt. Das Wetter. Schwül, warm, Sonne, Wolken, selten ein bisschen Regen, 26 bis 32 Grad. Der SWR1 Wettertrend. Morgen 23 bis 32 Grad, abends mit Schauern von Norden. Am Mittwoch der Temperatursturz, 16 bis 22 Grad. Steffi Fitt hier am Montagnachmittag.
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0: gewählt. Your Song noch, Wish You Were Here, Blackbird von den Beatles. Passt das zu deinem Gemüt?
1: Ich habe einfach mein Handy hat mir vorgeschlagen, welche Lieder ich denn am meisten gehört habe, und da waren die vorne mit dabei.
0: Ah, das ist natürlich auch ein guter Trick.
1: Ja, Your Song und Weit, Weit Weg habe ich mal in der Chorinitiative gesungen.
0: Weit, Weit Weg,
1: und
0: muss ich sagen,
1: keine
0: das
1: Noten
0: ist das
1: lesen
0: von...
1: kann,
0: Weit, weit weg, muss ich sagen, das ist das von Hubert von Geusern und den Alpinkatzen. Das hatte ich eben gar nicht erwähnt, ja.
1: Ja, genau. Und da ich keine Noten lesen kann und viel übers Gehör singe, waren das gute Hilfsstützen, dass ich mich bei der Chorinitiative Niederelbert nicht komplett blamiere.
0: Hast du Gelegenheit, nach Frankenthal zu kommen, auf den Rathausplatz, ins gläserne Studio?
1: Wenn du mich einlädst, komme ich gerne. Also beruflich bin ich viel Hamburg, Essen oder in München unterwegs, aber Frankenthal, da muss jeder Pfälzer mal hin, ja.
0: Also hiermit die herzliche Einladung natürlich. Wir losen ja unter allen, die abstimmen, immer eine, so kleine Gewinne aus. Auf dem Weg nach Niederelbert ist jetzt eine schicke SWR1-Hitcat-Tasse. Ingo Zink, schönen Tag nach Niederelbert, und den Rocketman, den spielen wir jetzt auch schon für dich.

0: 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Nele Neuhaus ist Deutschlands erfolgreichste Krimi-Autorin. Sie ist schon wieder auf Platz 1 der Spiegel-Bestsellerliste mit ihrem neuen Taunus-Krimi Alles wird Asche. Vor 20 Jahren hat ihr Leben komplett anders ausgesehen. Kein einziger Verlag wollte ihr erstes Buch verlegen. Sie hat das dann tatsächlich selbst 500 Mal ausgedruckt und verkauft. Und zwar, Achtung, an der Wursttheke in der Fleischfabrik ihres Mannes.
1: Es war kurz vor Weihnachten. Und dann war natürlich das Weihnachtsgeschäft im vollen Gange und ich hatte diese 500 Bücher. Und mein damaliger Mann, der gar nichts davon hielt, der ohnehin gedacht hat, die hat einen Knall, Bücher zu schreiben. Das Lesen fand er schon seltsam, dass ich dann noch geschrieben habe. Und der lachte dann und sagte, ja komm, die kannst du hier doch da hinstellen. Und dann habe ich die Dosen an die Seite gerückt und habe die Bücher dahingestellt. Und jeder, der reinkam, und das fiel mir richtig schwer, mich selbst anzupreisen, habe ich gesagt, ich habe ein Buch geschrieben. Vielleicht haben sie, brauchen sie auch ein Geschenk für ihre Frau. Ach ja, warum nicht? Und so fing das tatsächlich an in dieser kleinen Keimzelle bei uns in der Fleischfabrik. Und tatsächlich, ich hatte jetzt kürzlich die Buchpremiere für Alles wird Asche. Da sitzen im Publikum immer noch meine Kunden und das ist so schön.
0: Selbst als Nele Neuhaus schon eine Bestseller-Queen war, hat sie noch in der Fleischfabrik gearbeitet. Ne? Vielleicht ist sie deshalb auch bis heute so bodenständig geblieben. Nele Neuhaus ist gestern zu Gast gewesen in SWR 1 Leute bei Katja Heinen. 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
9: Ja, und wie warm haben wir es denn? Bad Neuenahr-Ahrweiler 31 Grad, Leuchermittelrhein 32, Edenkoben an der Weinstraße 30, Renneroth im Westerwald 26. Wir haben den 7. September.
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10: Um 16 Uhr mit Christine Beid. Guten Tag. Kanzler Merz äußert sich schockiert über den Wahlsieg der AfD in Sachsen-Anhalt. Der DGB sieht in Rheinland-Pfalz ein höheres Armutsrisiko bei Auszubildenden. Das Wetter im Land oft freundlich, kaum Schauer. Morgen Sonne, Wolken und bis 32 Grad. Bundeskanzler Merz hat die Landtagswahl in Sachsen-Anhalt als Schock für seine Partei und sich selbst bezeichnet. Das Ergebnis sei eine der schwersten Wahlniederlagen für die CDU seit Jahrzehnten. Weitere Einzelheiten von Berlin-Korrespondent Jan Zimmermann.
11: Der Parteivorsitzende spricht von großen Erschütterungen für die CDU und das ganze Land. An dem eingeschlagenen Reformkurs hält er fest. Merz kündigte aber Konsequenzen an. Der CDU-Chef sagte, seine Politik künftig mehr und besser erklären zu wollen. Der Kanzler sendet auch ein Signal an alle, die sich im In- und Ausland Sorgen machen, dass womöglich eine in Teilen rechtsextremistische Partei in Regierungsverantwortung kommt. Er betonte, die Institutionen in Deutschland seien wehrhaft und stabil. Die Bundesregierung werde alles tun, um das Grundgesetz durchzusetzen.
10: Deutschland hat seine Rüstungsexporte nach Israel vor dem Internationalen Strafgerichtshof verteidigt. Sie seien vereinbar mit internationalem Recht, sagte die deutsche Rechtsvertreterin beim Beginn der Anhörung in Den Haag. Geklagt hat Nicaragua. Deutschland leiste mit den Rüstungsexporten Beihilfe zum Völkermord im Gazastreifen, so der Vorwurf. Jetzt Nachrichten aus Rheinland-Pfalz. Der DGB Rheinland-Pfalz warnt vor Armut unter jungen Leuten, die eine Ausbildung machen. In einem Dossier der Gewerkschaft steht, besonders steigende Lebenshaltungskosten belasteten Azubis und Studierende. Aus der Wirtschaftsredaktion Sabine Geipel.
12: Oft fließe die Hälfte des Einkommens in die Miete, so DGB-Landeschefin Wingertszahn. Gleichzeitig sei die Ausbildungsvergütung häufig zu niedrig. Nur wenige junge Menschen hätten darüber hinaus Anspruch auf BAföG. Der DGB fordert daher unter anderem eine höhere Mindestausbildungsvergütung. Diese liegt aktuell bei 724 Euro monatlich im ersten Lehrjahr. Notwendig sei darüber hinaus ein Azubi-Ticket für Rheinland-Pfalz, außerdem eine Bauoffensive für mehr Azubi- und Studierendenwohnheime sowie eine weitere Reform des BAföGs. Studieren sollte keine Frage des Geldbeutels der Eltern sein, so Wingertszahn.
10: Der Bund will die Rückhaltebecken für den Hochwasserschutz im Ahrtal nicht aus dem Wiederaufbaufonds finanzieren lassen. Der Fonds sei nur für den Wiederaufbau gedacht, nicht für neue Baumaßnahmen, hieß es von der Bundesregierung. Landrätin Weigand und zwei weitere Landkreise hatten gefordert, den Fonds für Hochwasserschutzprojekte zu öffnen. Das Fashion Outlet in Zweibrücken darf erweitert werden. Das Land hat die letzte Genehmigung erteilt. Im Outlet in Zweibrücken sollen rund 30 neue Shops dazukommen. Mehr Nachrichten auf swraktuell.de.
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9: Wollte ich doch auch sagen. Drei Meldungen habe ich. Hallo, A5 Basel Richtung Frankfurt. Zwischen Karlsruhe Süd und Dreieck Karlsruhe ein Pannen-LKW. Rechte Spur gesperrt, 3 Kilometer Stau. Nochmal A5 Frankfurt Richtung Karlsruhe. Zwischen Karlsruhe-Durlach und Dreieck Karlsruhe 4 Kilometer Stau. Durch eine Baustelle auf der A8 und die A61 noch. Mönchengladbach Richtung Koblenz. Zwischen Kruft und Kreuz Mendig weiter die Unfallaufnahme auf der rechten Spur in der Baustelle. 5 Kilometer Stau. Bis zu 20 Minuten dauert es da für euch länger. Allen unterwegs, sichere Fahrt.
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9: Mit Gernot Schütz. Gernot, wer hätte gedacht, dass wir noch mal auf so über 30 Grad kommen und das so schwül wird?
13: Ja, so kann es gehen. Auch im September ist das durchaus noch möglich. Und die Schwüle fühlt sich zwar unangenehm an, aber hat immerhin den Vorteil, dass es heute Abend noch sehr, sehr lange warm ist. Also wer noch ein bisschen draußen sitzen möchte, im Balkon, auf der Terrasse oder auch in der Straußwirtschaft, der kann das auf jeden Fall machen. Selbst morgen früh ist es noch sehr mild mit 18 bis 14 Grad. Morgen sieht es dann erstmal ziemlich freundlich aus mit Sonne und Wolken und es wird nochmal richtig heiß. Zumindest in der Mitte und im Süden von Rheinland-Pfalz bis 32 Grad an der Weinstraße. Ganz im Norden ist es schon nicht mehr ganz so warm. Eifel-Westerwald, da sind noch die Wolken ein bisschen dichter. Und hier fängt es dann gegen Abend aber erst an zu regnen. Und der SWR1 Wettertrend. Am Mittwoch ist die Kaltfront schon durch, die Wolken lockern auf, aber es gibt höchstens noch 22 Grad. Und ähnlich sieht auch der Donnerstag aus.
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9: Mit Steffi Fitt. Ja, wie geht's den Menschen in Sachsen-Anhalt heute, einen Tag nach der Wahl? Wir haben einen Reporter nach Wernigerode geschickt in den Harz. Das ist nämlich die Partnerstadt von Neustadt an der Weinstraße und der soll da mal den Puls fühlen. Ich spreche gleich mit ihm.
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0: SWR 1 Rheinland-Pfalz hier. Sachsen-Anhalt hat gewählt. Die AfD hat fast die absolute Mehrheit geholt. Die CDU ist schwer abgestürzt. Wie da die Regierungsbildung abläuft, das behalten wir natürlich im Blick. Wird nämlich schwierig. Und wir schauen natürlich auch auf die Menschen. SWR-Kollege Wolfgang Heinz ist gerade in Sachsen-Anhalt. Neustadt an der Weinstraße hat nämlich eine Städtepartnerschaft mit Wernigerode im Harz. Und deshalb ist er da mal hingefahren. Hallo Wolfgang.
1: Hallo Steffi.
0: Du hast mit den Menschen vor Ort gesprochen. Was sagen die zum Ausgang der Wahl?
1: Naja, das kommt drauf an, wen man fragt. Ich habe mit einem jungen Pärchen gesprochen, die sagten, das macht uns Angst und das macht uns Sorge, dass die AfD so stark geworden ist. Ich habe mit älteren Leuten gesprochen auch, die sagen, wir machen uns Sorgen, was die Zukunft für die Kinder und die Enkel betrifft. Und auf der anderen Seite haben wir auch mit Menschen gesprochen, beziehungsweise sie haben auch mit uns gesprochen, das muss man ja immer sagen, die gesagt haben, ja klar, habe ich auch die AfD gewählt. Und mit der Begründung, also hier in meinem Viertel, wir waren in so einem Plattenbauviertel, gemischtes, eher sozial schwaches Umfeld. Und da sagte ein Mann, ich bin Rentner, um mich herum leben nur Ausländer und die machen Lärm die ganze Nacht. Klar habe ich AfD gewählt. Und wir haben auch mit zwei jüngeren Leuten dort aus diesem Viertel gesprochen. Und die haben gesagt, ja, wir wählen alle in unserem Freundeskreis und in meiner Familie, wir wählen alle die AfD. Wir wollen einfach, dass sich politisch etwas ändert.
0: Was hast du so für eine Erkenntnis gewonnen, warum so viele Menschen für die AfD gestimmt haben?
1: Also ich war erstmal ganz froh und überrascht, dass Menschen, die die AfD gewählt haben, auch mit uns gesprochen haben. Ich glaube, das ist nicht selbstverständlich und zwar auch in einem ruhigen Ton und in einer Art und Weise, dass sie auch erklärt haben, warum sie das gemacht haben. Das hat viel damit zu tun, dass sie sagen, die politischen Parteien, die wir bisher hatten an der Macht, die haben es alle nicht geschafft, irgendwie hier Lebensverhältnisse hinzubekommen, die gut für uns sind. Es geht darum, dass die Preise steigen und dass die Löhne gleich sind. Und sie sagen, jetzt soll die AfD mal eine Chance bekommen. Die Leute, die die AfD wählen, die sagen, wir sind ja keine Nazis, aber wir trauen denen zu, dass sie jetzt mal eine andere Politik machen, eben stärker für uns.
0: Hattest du das Gefühl, dass die Menschen dort sich tatsächlich von den Wessis, nenne ich es jetzt mal, immer noch so ein bisschen geringgeschätzt fühlen?
1: Das war kein großes Thema jetzt in den Gesprächen. Du kriegst es eher so am Rande erzählt und dann geht es eben um die sozialen Unterschiede jetzt, ne? Lohnunterschiede, Rentenunterschiede. Die Preissteigerungen, die sie hier stärker treffen als vielleicht die Menschen im Westen, wenn sie darüber sprechen, wir haben so viele Menschen in Sachsen-Anhalt müssen pendeln zur Arbeit und die 2,40, die wir jetzt haben, ne, für einen Liter Benzin plus X, ne, das trifft uns viel härter. Also der Satz, ihr da drüben könnt das nicht so richtig verstehen, was hier bei uns los ist, den höre ich auch.
0: Wolfgang Heinz in Wernigerode, heute Abend sein Bericht in SWR aktuell ab 7:30.

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außergewöhnliches Stück Musik von Lickily, I Follow Rivers, muss in die Hitparade. So, ich sag's euch. Und das nächste, was jetzt kommt, das muss auch in die SWR1 Rheinland-Pfalz Hitparade. Ach, die sind alle so schön. Es gibt jetzt Avalon von Roxy Music. Ihr müsst da gleich mal reinhören. Es ist wirklich absolut perfekt produziert, das Intro. Das hat, ja, Tiefe. Also, es wurde aufgezeichnet in einem 23 Meter hohen Treppenhaus in einem Studio in New York. Es klingt wirklich schwebend, so richtig durchscheinend, völlig klar. Und wenn dann Brian anfängt zu singen, ach, hört es euch selber an. Sensationell.

0: halb fünf.
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0: Die Nachrichten mit Christine Beit.
2: Guten Tag. Das Fashion-Outlet in Zweibrücken darf erweitert werden. Das Land hat die letzte noch ausstehende Genehmigung erteilt. Insgesamt sollen rund 30 neue Geschäfte dazukommen. SWR-Reporterin Christina Fleischhandel berichtet.
3: Angefangen hat das Einkaufszentrum mit rund 50 Geschäften. Immer wieder wurde es in den vergangenen Jahren erweitert. Jetzt soll es von 21.000 auf etwa 30.000 Quadratmeter wachsen. An den Plänen gibt es aber auch Kritik. Mehrere Städte in der Nähe, zum Beispiel Saarbrücken oder Homburg, befürchten, dass dadurch weniger Leute in ihren Innenstädten einkaufen. Sie wollen gegen die Erweiterung des Outlets auch klagen.
2: Der Bund will die Rückhaltebecken für den Hochwasserschutz im Ahrtal nicht aus dem Wiederaufbaufonds finanzieren lassen. Der Fonds sei nur für den Wiederaufbau gedacht, nicht für neue Baumaßnahmen, hieß es von der Bundesregierung. Landrätin Weigand und zwei weitere Landkreise hatten gefordert, den Fonds für Hochwasserschutzprojekte zu öffnen. Mehr als 300.000 Menschen haben in diesem Jahr den Mainzer Weinmarkt im Stadtpark besucht. Das haben die Veranstalter mitgeteilt. Sie waren nach eigenen Angaben besonders zufrieden damit, dass Neuerungen gut angenommen wurden, zum Beispiel die buchbaren Weinfässer, in denen Besucher essen und trinken konnten. Jetzt Nachrichten aus Deutschland und der Welt. Die AfD lotet nach dem Wahlsieg in Sachsen-Anhalt Regierungsmöglichkeiten aus. AfD-Spitzenkandidat Siegmund signalisierte in Berlin, sich der Wahl zum Ministerpräsidenten stellen zu wollen, allerdings nur, wenn es eine stabile Mehrheit gäbe und er seine Inhalte durchsetzen könne. Die EU will bis Ende nächsten Jahres weitere 200 Millionen Euro in Grönland investieren. Mit dem Geld sollen kritische Rohstoffe wie seltene Erden erschlossen, Internetverbindungen ausgebaut und Unterseekabel verlegt werden. Die EU setzt damit ein Zeichen gegen Äußerungen von US-Präsident Trump. Er hatte wiederholt erklärt, Grönland kaufen zu wollen. 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
0: 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Zweimal A5 zu Beginn, A5 Basel Richtung Frankfurt. Zwischen Frankfurt Süd und Dreieck Karlsruhe ein Pannen-LKW, rechte Spur weiter gesperrt, 3 Kilometer Stau. Und die A5 Frankfurt Richtung Karlsruhe, zwischen Karlsruhe-Durlach und Dreieck Karlsruhe, 3 Kilometer Stau durch eine Baustelle auf der A8. Und immer noch die A61. Mönchengladbach Richtung Koblenz dabei, zwischen Kruft und Kreuz Koblenz die Unfallaufnahme auf der rechten Spur in der Baustelle. Da stockt es weiter auf 5 Kilometern. Allen unterwegs, sichere Fahrt. Das Wetter, ja, wird ein Abend zum schön draußen sitzen, können wir genießen. Die Nacht mit Tiefstwerten zwischen 14 und 18 Grad. Morgen nochmal ähnlich wie heute, 23 bis 32 Grad, schwül und abends mit Schauern von Norden. Und dann der SWR1 Wettertrend. Am Mittwoch der Temperatursturz, 16 bis 22 Grad dann. Steffi Fitt hier, hallo am Montagnachmittag.
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0: Die folgende. Wie wird man in Frankenthal satt rund ums gläserne Studio? Hitparaden-Reporterin Anke Müller hat das natürlich gecheckt.
1: Ich mache ja auch den Verpflegungstüff. Viele Besucher sind hier rund um das gläserne Studio. Wie sieht's denn da hier mit der Verpflegung aus? Und ich bin am Stand von
2: Sapori Mediterraneo da Paola.
1: Ihr verkauft italienische Spezialitäten. Ja. Was würdest du denn so als kulinarischen Hitparaden-Tipp empfehlen?
2: Entweder so ein Panini, was wir belegen mit Schinkenkäse, Salamikäse.
1: Da kann man danach noch weiter feiern, ne? Ist nicht so schwer, ne?
2: Ja, die kann man super essen und dann weiter tanzen. Das geht dann schnell.
1: Also ich würde sagen, hier ist der Hitparaden-Check schon mal gelungen. Wo bin ich denn jetzt hier?
3: Bei Eiscafé Cortina.
1: Wunderbar, du bist ja wirklich in unmittelbarer Nähe des gläsernen Studios. Was kannst du denn für einen Eisbecher kreieren, der für die Hitparade passt?
3: Alles, was mit Schokolade zu tun ist.
1: So sinnlich, ne?
3: Ja.
1: Ja. Und wenn es jetzt härter wird, so rockiger wird, was für ein Eis sollte man dann essen während der Hitparade?
3: Baileys Eis zum Beispiel. Schmeckt sehr, sehr gut nach Baileys. Ja, ein bisschen Alkohol ist noch dabei. Also für die Stimmung wäre es dann gesorgt, ne?
1: Check bestanden, also da auch schon wieder den grünen Haken drunter. Super.
0: Und ihr entscheidet natürlich, welche Musik da läuft und was ihr dazu esst. 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

Wichtige Meldung aus der SW1 Verkehrsredaktion. Vorsicht auf der A6 Heilbronn Richtung Mannheim zwischen Kreuz Mannheim und dem Firnheimer Kreuz. Da steht ein Pannenfahrzeug auf dem Verzögerungsstreifen.

0: 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Von Platz 1 und Gruppensieg bis hin zu Platz 4 und Kofferpacken. Also alles ist gleich noch drin für die deutsche Frauenbasketball-Nationalmannschaft. In einer Stunde startet das entscheidende dritte Vorrundenspiel der deutschen Frauen gegen Mali. Und die Aufgabe ist ganz einfach, gewinnen und weiterkommen natürlich. Angeführt wird die Truppe übrigens von Marie Gülich, einer Rheinland-Pfälzerin aus Altenkirchen. Und für die sind Einsätze im Nationalteam immer was ganz Besonderes.
1: Es ist so nach Hause kommen und wir kennen uns alle schon so lange und man geht immer woanders hin und das ist dann Basketball und das Team und das ist der Beruf, aber das fühlt sich jetzt nicht an wie ein Beruf, das fühlt sich an wie Leidenschaft und mit den Leuten, mit denen man so aufgewachsen ist, zusammen was zu erreichen und ich glaube, das ist das Besondere.
0: Basketball-Frauen-WM, gleich das entscheidende Vorrundenspiel für die deutschen Mädels, halten wir natürlich für euch im Blick hier bei SWR1 Rheinland-Pfalz.

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12: Das gibt's gleich mit Depeche Mode und einem coolen Gitarrenriff.

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1: Um 17 Uhr mit Christine Beidt. Guten Tag. Die AfD sucht nach ihrem Wahlsieg in Sachsen-Anhalt nach einer Mehrheit. Die Rückhaltebecken im Ahrtal werden nicht aus dem Wiederaufbaufonds des Bundes finanziert. Das Wetter in Rheinland-Pfalz oft freundlich, kaum Schauer, morgen Sonne, Wolken und bis 32 Grad. Nach ihrem Wahlsieg bei der Landtagswahl in Sachsen-Anhalt will die AfD sofort anfangen zu sondieren, mit wem sie eine Mehrheit bekommen könnte. Die meisten Parteien hatten schon vor der Wahl eine Zusammenarbeit ausgeschlossen. Aus Magdeburg berichtet André Damm.
2: Spitzenkandidat Siegmund sagte heute, das Votum der Wähler sei ein ganz klarer Regierungsauftrag. Er könnte deutlicher kaum sein. Um im neu gewählten Landtag eine Regierungsmehrheit zu bekommen, werde er ab sofort Gespräche mit einzelnen Fraktionen oder einzelnen Abgeordneten führen. Es werde Gesprächsangebote an alle Parteien geben, kündigt der AfD-Bundesparteichef Chrupalla an. Man werde sich durchaus kompromissbereit zeigen müssen, räumte Chrupalla ein. Nur bei grundsätzlichen Dingen wie Migration, Energie und Bildungspolitik wolle man keine Abstriche machen.
1: Nicht nur in Magdeburg, auch in Berlin beraten die Parteien über den Ausgang der Landtagswahl in Sachsen-Anhalt. Bundeskanzler Merz bezeichnete das Wahlergebnis als Schock für seine Partei und sich selbst. Mit dem gestrigen Tag habe sich nicht nur in Sachsen-Anhalt etwas verändert, sondern in ganz Deutschland, so Merz in Berlin. Für Grünen-Chef Banatschak zeigt der Wahlausgang ein tiefer liegendes Problem.
3: Friedrich Merz hat gerade in einem Statement gesagt, das hat er nicht erwartet. Er hätte es erwarten müssen. Dieser Wahlabend hat eine tiefe Krise des Vertrauens in demokratische Politik offenbart. Und dieser Wahlabend hat sehr viele Menschen in diesem Land vor große Sorgen gestellt.
1: Sagt Grünen-Chef Banatschak. SPD-Chef Klingbeil appellierte an die Parteien der Mitte, sie müssten jetzt Geschlossenheit zeigen. Er machte deutlich, dass für die SPD weiter keine Zusammenarbeit mit der AfD in Frage komme. Russland schließt alle Goethe-Institute im Land. Die Mitarbeiter sollen Russland bis Sonntag verlassen. Außerdem hat das Außenministerium angeordnet, das deutsche Generalkonsulat in St. Petersburg bis spätestens 18. September zu schließen. Vergangene Woche hatte die Bundesregierung verfügt, das Russlandhaus in Berlin und das Generalkonsulat in Bonn zu schließen. Sie macht Russland für den Anschlagsversuch am Leipziger Flughafen verantwortlich. Jetzt Nachrichten aus Rheinland-Pfalz. Der Bund will die für den Hochwasser- und Flutschutz notwendigen Rückhaltebecken im Ahrtal nicht aus dem Wiederaufbaufonds finanzieren lassen. Das teilte die Bundesregierung auf Anfrage mit. Auch der Kreisverwaltung Ahrweiler liegt ein Schreiben dazu vor. SWR-Reporter Fabian Janssen berichtet.
4: Die Antwort der Bundesregierung ist die Reaktion auf einen Appell von Landrätin Weigand und zwei weiteren Landkreisen aus dem Juni. Sie hatten gefordert, den Aufbauhilfefonds für Hochwasserschutzprojekte zu öffnen. Konkret für die 17 benötigten Rückhaltebecken im Landkreis Ahrweiler. Der Kanzler lehnt das nun ab. Das Sondervermögen Aufbauhilfe 2021 sei nur für den Wiederaufbau gedacht. Neue Baumaßnahmen seien nicht erfasst. Eine nachträgliche Änderung der rechtlichen Grundlagen sei nicht vorgesehen, teilte ein Sprecher der Bundesregierung mit. Zum einen müssten alle Länder zustimmen und der Hochwasserschutz sei zudem Sache der Länder.
1: Das Flusskreuzfahrtschiff, das am Freitag in Traben-Trarbach einen Brückenpfeiler gerammt hat, kann heute Abend voraussichtlich weiterfahren. Das hat die Wasserschutzpolizei dem SWR bestätigt. Die Schäden am Schiff seien provisorisch repariert worden. Nach Angaben des Schiffbetreibers sind die meisten Gäste an Bord geblieben, nur wenige seien abgereist. Das Fashion-Outlet in Zweibrücken darf erweitert werden. Das Land hat die letzte Genehmigung erteilt. Im Outlet in Zweibrücken sollen rund 30 neue Shops dazukommen. Mehr Nachrichten auf swraktuell.de.
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5: Hallo auf die Straßen, wir legen los auf der A3 Frankfurt Richtung Würzburg. Zwischen Frankfurt Süd und Offenbacher Kreuz 4 Kilometer stocken nach einem Unfall. A5 Frankfurt Richtung Karlsruhe, zwischen Karlsruhe-Durlach und Dreieck Karlsruhe 3 Kilometer Stau auf den beiden rechten Spuren. Es gibt da eine Baustelle auf der A8 und die ist der Grund dafür. A6 Mannheim Richtung Saarbrücken, zwischen Dreieck Kaiserslautern und Kaiserslautern West 5 Kilometer Stau. 25 Minuten etwa da die Verzögerung. Und die A61 Mönchengladbach Richtung Koblenz. Zwischen Kruft und Kreuz Koblenz immer noch Behinderungen nach dem Unfall auf der rechten Spur in der Baustelle. 5 Kilometer Stau, Verzögerung bis zu 20 Minuten. Ein unterwegs, gute Fahrt!
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5: Mit Gernot Schütz. Gernot, wird schön warm heute Abend länger bleiben und morgen noch mal sommerlich, ne?
6: Ja, der Sommer gibt jetzt tatsächlich nochmal einen Nachschlag. Teilweise haben wir jetzt um oder sogar noch über 30 Grad. Das gilt am Rhein, an der Mosel, an der Lahn und auch an der Ahr haben wir diese Temperatur. Nur in den höheren Lagen ist es ein kleines bisschen unter 30 Grad. Auch die Nacht bleibt ziemlich lange mild. Morgen früh haben wir 18 bis 14 Grad und dann starten wir in einen recht sonnigen Dienstag ganz im Norden, also Eifel-Westerwald. Da sind die Wolken ein bisschen dichter und hier fängt es dann auch gegen Abend an zu regnen. Ansonsten bleibt es erstmal noch trocken und das alles bei 23 Grad, beispielsweise in Bad Marienberg und 32 Grad in Neustadt an der Weinstraße. Und SWR1 Wettertrend. In der Nacht zum Mittwoch zieht eine Kaltfront über uns weg, aber Mittwoch und Donnerstag tagsüber werden schon wieder recht freundlich bei Temperaturen um die 23 Grad.
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5: Mit Steffi Fitt. SWR1 Hitparade on fire. Heute wieder ein Wettkampf zwischen zwei freiwilligen Feuerwehren, die aus Daun in der Vulkaneifel und die aus Altendietz im Westerwald. Bis gerade eben konntet ihr ja abstimmen in unserem SWR1 WhatsApp-Kanal, wer die beste Version von We Will Rock You gespielt hat. Und das war mit ziemlich großem Vorsprung Daun in der Vulkaneifel. Also steht inzwischen unentschieden. Wer das Rennen macht, das hört ihr hier 20 vor 6.
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Es gibt Neues aus der SW1 Verkehrsredaktion. Vorsicht auf der A60 Mainz Richtung Rüsselsheim. Zwischen Rüsselsheim-Königstetten und Rüsselsheimer Dreieck gibt es eine ungesicherte Unfallstelle. Und das hier ist der schönste musikalische Kitsch, den ich kenne. Barry Manilow.

0: SWR1 Rheinland-Pfalz hier. Die AfD könnte zum ersten Mal in Regierungsverantwortung kommen. Nach der Wahlklatsche von Sachsen-Anhalt sagen SPD und Union, dass sie es in der Bundesregierung künftig besser machen wollen. Auch der Bundeskanzler.
1: Das Wahlergebnis löst große Erschütterungen aus, nicht nur in unserem Land, sondern auch in meiner Partei. Ich nehme das außerordentlich ernst und ich will versuchen, in den nächsten Tagen und Wochen diesem Ernst der Lage auch persönlich gerecht zu werden.
0: Merz will besser erklären, besser kommunizieren. Damit ist es nicht getan, sagt SPD-Chefin Bärbel Bass.
2: Also wenn Menschen Angst haben vor Reformen, die, wie ich finde, zwingend notwendig sind, dann liegt es nicht allein an einer Kommunikation oder Rhetorik, sondern wir müssen am Ende doch gemeinsam in dieser Bundesregierung vermitteln. Und das ist auch mein persönliches Ziel, aber auch im Gespräch mit dem Kanzler, dass wir nicht nur rhetorisch erklären, worum es geht, sondern es muss am Ende doch bei den Menschen auch übrig bleiben, dass es besser wird, wenn wir Reformen machen.
0: Denn viele Menschen sind enttäuscht. Nach der Wahl in Sachsen-Anhalt sind die einen entsetzt, die anderen freuen sich über das Wahlergebnis, berichtet SWR1-Reporter André Damm.
3: Viele verspüren eine Art Aufbruchsstimmung.
4: Es sollte langsam ein Wechsel stattfinden, weil unsere Altparteien sehr dolle versagen und die Ängste der Nöte der Menschen und Bürger leider komplett ignorieren.
5: Ich bin sehr gespannt, auf alle Fälle, weil es alles ungewiss ist und die Leute sind nicht zufrieden. Und ich denke, damit ist das Wahlergebnis zu begründen.
6: Ja, das ist Demokratie. Wenn Probleme gelöst werden, dann wahrscheinlich so schneller.
7: Naja, ist doch ganz gut, dass der AfD ja mal was reißt. Es wird doch mal Zeit.
3: Stolz werden bereits erste Fahnen mit dem AfD-Logo geschwenkt, auf dem flachen Land, aber auch in Städten. Ganz anders die Stimmungslage bei denjenigen, die nichts mit der AfD am Hut haben.
8: Ich glaube, die Probleme kann keiner so richtig lösen. Ich denke mal, das kann keiner.
9: Bildungspolitik, Gesundheitspolitik, Kulturpolitik steht ja alles auf der Kippe.
10: Die AfD hat auch nicht die Lösung für die Probleme, die wir haben. Die können auch nicht die Asylkrise, die Wirtschaftskrise und was wir noch so für Krisen haben, bewältigen. Weil die Probleme haben wir ja nicht nur in Deutschland, die haben wir ja auch in den anderen EU-Ländern parallel.
3: Vorbehalte hier, Zuversicht dort. Sachsen-Anhalt nach der Wahl. Ein Land, zwei politische Lager.

Money for Nothing, ein wahnsinnig bekanntes Riff, ein Gitarrenriff, und es ist ein Vierteltakt. Und wir machen jetzt weiter im Vierteltakt auch mal mit was völlig anderem. Michael Bublé, It's a Cha-Cha-Cha. Save the Last Dance for Me. 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

0: Willkommen zurück hier bei der SWR1 Rheinland-Pfalz-Hitparade und es bleibt weiterhin extrem spannend, denn ABBA greift es an, kämpft sich weit nach vorn und zieht tatsächlich am Status Quo vorbei. 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
1: Eine Minute nach 5:30 die Nachrichten jetzt mit Christine Beidt.
2: Guten Tag. Das Flusskreuzfahrtschiff, das am Freitag in Traben-Trarbach mit einem Brückenpfeiler kollidiert war, setzt seine Fahrt voraussichtlich heute Abend fort. Das hat die Wasserschutzpolizei dem SWR bestätigt. SWR-Reporter Maximilian Stohr berichtet.
3: Das Steuerhaus ist den Angaben zufolge mittlerweile provisorisch repariert worden. Das für die Mosel zuständige Wasserschifffahrtsamt muss die Weiterfahrt jetzt noch genehmigen. Das könnte laut Polizei am frühen Abend der Fall sein. Nach Angaben des Schiffbetreibers warten die meisten Gäste aktuell darauf, dass es weitergehen kann. Nur wenige Passagiere seien auf eigenen Wunsch abgereist. Das Flusskreuzfahrtschiff war am Freitagabend in Traben-Trarbach gegen den Pfeiler einer Brücke gestoßen. Der Kapitän war bei dem Unfall leicht verletzt worden. Die Ursache des Unfalls ist noch unklar.
2: Der Bund will die Rückhaltebecken für den Hochwasserschutz im Ahrtal nicht aus dem Wiederaufbaufonds finanzieren lassen. Der Fonds sei nur für den Wiederaufbau gedacht, nicht für neue Baumaßnahmen, hieß es von der Bundesregierung. Landrätin Weigand und zwei weitere Landkreise hatten gefordert, den Fonds für Hochwasserschutzprojekte zu öffnen. Jetzt Nachrichten aus Deutschland und der Welt. Russland schließt alle Goethe-Institute im Land. Die Mitarbeiter sollen Russland bis Sonntag verlassen. Außerdem hat das Außenministerium angeordnet, das deutsche Generalkonsulat in St. Petersburg bis spätestens 18. September zu schließen. Vergangene Woche hatte die Bundesregierung verfügt, das Russlandhaus in Berlin und das Generalkonsulat in Bonn zu schließen. Sie macht Russland für den Anschlagsversuch am Leipziger Flughafen verantwortlich. Die AfD lotet nach dem Wahlsieg in Sachsen-Anhalt Regierungsmöglichkeiten aus. AfD-Spitzenkandidat Siegmund signalisierte in Berlin, sich der Wahl zum Ministerpräsidenten stellen zu wollen, allerdings nur, wenn es eine stabile Mehrheit gäbe und er seine Inhalte durchsetzen könne. 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
1: 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Es geht los auf der A5 Frankfurt Richtung Karlsruhe, zwischen Karlsruhe-Durlach und Dreieck Karlsruhe. 3 Kilometer Stau auf den beiden rechten Spuren. Da gibt es nämlich eine Baustelle auf der A8 und daher kommt der Stau. Und auf der B10 Karlsruhe Richtung Pirmasens bleibt der Barbarossa-Tunnel wegen eines Pannen-LKW bis um 7 heute Abend gesperrt. Allen unterwegs, gute Fahrt. Das Wetter, ja, es bleibt ziemlich warm bis in den Abend rein. Morgen wird es nochmal ähnlich, 23 bis 32 Grad, schwül, Wolken, Sonne, abends mit Schauern von Norden. Der SWR1 Wettertrend, Mittwoch und Donnerstag 16 bis 22 Grad, dann Wolken und Sonne dazu. Steffi Fitt hier, hallo am Montagnachmittag.
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0: eindeutig vor Alten Dietz. Da hat Down nochmal 191 Punkte gewonnen. Für Alten Dietz gibt es 120. Also Down ist der Tagessieger mit 291 Punkten. Herzlichen Glückwunsch, Carsten Tönnes.
1: Dankeschön. Wahnsinn.
0: Oder wer rechnet mit sowas?
1: Wir sind total begeistert. Jeder hat sein Bestes gegeben hier in Down.
0: Da gehen wir von aus. Aber ihr habt euch auch super, super geschlagen. Du bist Zugführer bei der Freiwilligen Feuerwehr da. Und du kannst mir jetzt bestimmt sagen, was ihr mit den 300 Euro Tagessieg macht. Die haben wir ja zur Verfügung gestellt bekommen von den Volksbanken Raiffeisenbanken Rheinland-Pfalz. Was stellt ihr mit dem Geld an?
1: Ja, so richtig gerechnet haben wir mit dem Geld jetzt erstmal nicht, aber wir freuen uns natürlich riesig. Ich denke, es wird ein schöner Kameradschaftsabend werden oder vielleicht neue T-Shirts. Mal schauen, wir wissen es noch nicht.
0: Ich bin ganz sicher, es wird was ordentlich damit angestellt und am Ende, ihr seid ja dann auch im Finale, ne? Es könnte ja auch den Gesamtsieg von 3000 Euro werden. Da müsst ihr euch dann schon ein bisschen genauer überlegen, was ihr damit macht, ne?
1: Ja, ich hoffe, wir kriegen wieder so viel Unterstützung aus der Bevölkerung und die Kameraden helfen alle kräftig mit und ja, wir sind total begeistert. Ich bin total sprachlos gerade.
0: Ich muss sagen, ich bin begeistert von allen, die mitmachen, weil es ist immer ein wunderbares Gemeinschaftserlebnis. Es ist immer überall ganz viel los in den Ortschaften. Ihr habt euch mega geschlagen. Grüße natürlich auch an die, sagen wir, an die zweiten Gewinner in Alten Dietz. Ein bisschen Glück ist ja auch immer dabei. Also jetzt erstmal tschüss, Carsten Tönnes nach Down in die Eifel, in die Vulkaneifel. Habt ihr super gemacht. Schönen Abend
1: Dankeschön.
0: Noch. Dankeschön.
1: Tschüss.
0: Tschüss.
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Richard Marx, SWR1 Rheinland-Pfalz hier am Montagnachmittag. Und da haben sich zwei gefunden. Peter Maffay, Johannes Oerding, die machen gemeinsame Sache. Anfang Oktober das erste gemeinsame Album, das heißt Nashville. In Nashville haben sie es nämlich aufgenommen. Und weil das alles so gut gelaufen ist, gibt es nächstes Jahr die Tour durch die ganz großen Hallen in Deutschland. Köln ist dabei, Frankfurt, Stuttgart, gibt auch schon Tickets zu kaufen. Und zu hören gibt es natürlich auch schon was. Maffay und Oerding mit der neuen Single Dir gehört die Welt. In SWR 1 Rheinland-Pfalz.

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6: Frisch gekämmt und geduscht, also nicht ich, also ich auch, aber besonders natürlich der Frank Jentscher, der übernimmt jetzt hier. Ich bin Steffi Fit, ich gehe dann zu Hause wieder duschen. Tschüss, macht's gut.
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7: Um 18 Uhr mit Christine Beid. Guten Abend. Russland schließt mehrere deutsche Institutionen. Der Landeselternbeirat fordert mehr Gewaltprävention an Schulen. Das Wetter in Rheinland-Pfalz, morgen Sonne, Wolken und maximal 23 bis 32 Grad. Russland schließt das deutsche Generalkonsulat in St. Petersburg. Bis spätestens 18. September müssen alle Mitarbeiter Russland verlassen. Laut Außenministerium ist das eine Reaktion auf die Schließung des russischen Hauses in Berlin sowie des Generalkonsulats in Bonn. Für das ARD-Studio Moskau Stefan Lark.
8: Die Bundesregierung hatte diese Maßnahmen zuvor damit begründet, dass sie Moskau für den versuchten Anschlag mit einer Sprengstoffdrohne auf den Flughafen Leipzig verantwortlich macht. Bereits im Vorfeld hatte Russlands Außenminister Sergei Lavrov das Aus für die drei verbliebenen Goethe-Institute im Land verkündet. Deren Angestellte sind mit einer noch kürzeren Frist konfrontiert und müssen Russland bereits bis zum 13. September verlassen.
7: Wirtschaftsverbände warnen nach dem Wahlsieg der AfD in Sachsen-Anhalt vor schweren Folgen. Der Präsident des Handelsverbands Deutschland von Prehn sagte, wer glaube, dass sich die wirtschaftliche Lage am besten im nationalen Alleingang lösen ließe, liege falsch. Viele Fachkräfte aus dem Ausland könnten nun davor zurückschrecken, ins Land zu kommen. Ähnlich äußert sich der Maschinenbaubranchenverband VDMA. Der Vorsitzende Kavlat erklärte, der Wahlausgang sei ein deutlicher Handlungsauftrag an die Bundespolitik. Das Wasser in Nord- und Ostsee ist in diesem Sommer ungewöhnlich warm gewesen. Das zeigen Messungen des Bundesamtes für Seeschifffahrt und Hydrographie. Demnach lagen die Temperaturen dort in den Sommermonaten deutlich über dem langjährigen Mittelwert. Jetzt Neues aus Rheinland-Pfalz. Der Bund will die für den Hochwasser- und Flutschutz notwendigen Rückhaltebecken im Ahrtal nicht aus dem Wiederaufbaufonds finanzieren lassen. Das teilte die Bundesregierung auf Anfrage mit. Auch der Kreisverwaltung Ahrweiler liegt ein Schreiben dazu vor. SWR-Reporter Fabian Jansen berichtet.
9: Die Antwort der Bundesregierung ist die Reaktion auf einen Appell von Landrätin Weigand und zwei weiteren Landkreisen aus dem Juni. Sie hatten gefordert, den Aufbauhilfefonds für Hochwasserschutzprojekte zu öffnen. Konkret für die 17 benötigten Rückhaltebecken im Landkreis Ahrweiler. Der Kanzler lehnt das nun ab. Das Sondervermögen Aufbauhilfe 2021 sei nur für den Wiederaufbau gedacht. Neue Baumaßnahmen seien nicht erfasst.
7: Der Landeselternbeirat fordert, die Schulsozialarbeit auszubauen. Außerdem will der Beirat, dass in Klassen mit vielen herausfordernden Schülern zwei Lehrer gleichzeitig eingesetzt werden. Hintergrund sind die Probleme mit Gewalt und Vandalismus an der Carolina-Burger Realschule Plus in Ludwigshafen. Der Landeselternbeirat teilte mit, es müsse Präventionsmaßnahmen für alle Schulen in Rheinland-Pfalz geben. Mehr Nachrichten auf swraktuell.de.
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10: A5 Frankfurt Richtung Karlsruhe, zwischen Karlsruhe Mitte und dem Dreieck Karlsruhe. 3 Kilometer Stau, hier durch eine Baustelle auf der A8. Die B10 Pirmasens Karlsruhe ist zwischen dem Löwenherz-Tunnel und dem Barbarossa-Tunnel in beiden Richtungen wegen eines defekten LKWs bis 19 Uhr noch gesperrt. Umleitungsempfehlungen Richtung Pirmasens über Annweiler und die B48 und Richtung Karlsruhe über Annweiler und die B48 und Queich-Hambach. Gut und sichere Fahrt.
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10: Tja, das kann sich sehen lassen. Mit Sonne geht's Richtung Feierabend. Die Nacht wird dann auch entsprechend mild, 14 bis 18 Grad. Morgen dann wiederum eine Mischung aus Sonne und nur lockeren Wolken. Gegen Abend dann Richtung Eifel und Westerwald auch Regen. Bei Höchstwerten morgen zwischen 23 und 32 Grad. Der SWR1 Wettertrend. Mittwoch, Donnerstag nicht mehr so warm. Sonne und Wolkenwechsel bei bis zu 23 Grad maximal.
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10: Am Montagabend mit Frank Jentscher. Tja, und gleich geht's wieder rund. Ihr könnt gleich wieder eine unserer wunderschönen neuen SWR1 HitCat-Tassen gewinnen. Ihr sollt nämlich wieder mal ganz einfach nur erraten, welcher Song jünger oder vielleicht älter ist. Das heißt, gleich, so gegen 17:45, spiele ich wieder 2 Songs vor. Und dann dürft ihr euch für einen entscheiden, wenn ich frage, welcher Song ist jünger oder älter. Jetzt der WhatsApp schicken, wenn ihr Lust habt mitzuspielen. 06131 92 93 94 95. Und in ein paar Minuten spielen wir hier wieder den Hit-Sortierer.
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0: Der Montagabend gleich 17:45 und was für ein schönes Spiel.
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0: Ja, ist eines meiner Lieblingsspiele. Wir spielen heute mit Frank Wachlinger zur Zeit auf Kreta im Urlaub. Hallo, lieber Frank Wachlinger.
2: Hallo, Herr Jenscher, guten Abend aus Kreta.
0: Das klingt ja, als säßen Sie hier um die Ecke quasi. Super Telefonverbindung.
2: Ja, so ist das heute, gell?
0: Ja. Normalerweise wohnhaft in Rüdesheim bei Bad Kreuznach, zurzeit auf Kreta. Wie war der Tag bisher auf Kreta?
2: Super schön. Also wir haben einen ganz tollen, sonnigen Strandtag heute erlebt. Das Wetter ist immer noch super. Ein bisschen windig aktuell. Mhm. Sonne geht jetzt langsam unter, aber ganz entspannt und ganz nett.
0: Ja, von den Temperaturen können wir einigermaßen wahrscheinlich mithalten. Wie warm war es heute?
2: Auch so um die 30, 32 Grad, aber alles nicht so schwül wahrscheinlich wie in Deutschland.
0: Okay, so ist es. Ja, wir können es noch ein bisschen netter machen, den Tag. Zum Abschluss, wenn Sie jetzt hier die neue SW1 HitCat-Tasse gewinnen. Und das heißt, ich spiele zwei Songs an und die Frage lautet, welcher von beiden Songs ist entweder älter bzw. jünger? Ja, und hier kommt Song Nummer 1.

Also den Titel kann man kennen, wenn man die SW1 Hitparade immer wieder hört. Die ewige Nummer 1, Bohemian Rhapsody von Queen, wäre Song Nummer 1. Und jetzt kommt der entscheidende zweite Titel.

0: Auch ein sehr bekannter Hit von Queen, Another One Bites the Dust. Aber die Frage lautet, welcher Song ist älter oder auch jünger als der andere?
1: Der erste Song, Bohemian Rhapsody, ist älter als der andere Song, Another One Bites the Dust.
0: Ja, und was soll ich da sagen? Das ist natürlich absolut richtig. Jawohl! Denn Bohemian Rhapsody ist von 1975 und Another One Bites the Dust aus dem Jahr 1980. Wunderbar, alles richtig. Haben Sie denn auch schon mitgemacht bei der Hitparade von SWR1 Rheinland-Pfalz? Abgestimmt?
1: Nein, aber das mache ich noch. Ich habe gelesen, ich glaube bis zum 16. oder 17. kann man noch abstimmen. Gell?
0: Das ist völlig richtig und das geht auch ganz einfach online auf swr1.de oder auch in der ARD Sounds App. Auch da kann man natürlich abstimmen. Lieber Frank, wunderbar. Die Hitcat-Tasse geht aber nicht nach Kreta, sondern wahrscheinlich nach Rüdesheim. Und wie lange dauert der Urlaub jetzt noch?
1: Wir sind seit am letzten Sonntag sind wir hier, also letzte Woche Sonntag. Jetzt bleiben wir noch bis am Freitag und dann geht's nach Wien auf das Abschlusskonzert von den Toten Hosen und am Sonntag fliegen wir dann wieder zurück nach Deutschland.
0: Das klingt nach einem wundervollen Plan und wenn ihr dann zurück seid, ist die Hitcat-Tasse wahrscheinlich schon da nächste Woche. Vielen Dank
1: Dankeschön
0: fürs Mitmachen. Hat Spaß gemacht. Bitte dranbleiben wegen der Adresse.
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0: Und alles wird gut. Einen schönen Abend und weiterhin schönen Urlaub auf Kreta. Tschüss.
1: Dankeschön. Ciao, Kalimera.

SWR1 Rheinland-Pfalz, aktuelle Gefahrenstelle. Bitte Vorsicht auf der A66 Wiesbaden Richtung Frankfurt in Höhe Eschborn. Ein defektes Fahrzeug hier auf dem Verzögerungsstreifen.

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1: Jetzt haben wir uns gerade angeguckt, die Claudia und ich. Wer sagt guten Morgen? Wollen wir es mal zusammen versuchen? 3, 2, 1.
2: Guten Morgen.
3: Wir feiern heute früh nochmal das 5:0 von Mainz 05 in Hamburg gestern. Boah, Glückwunsch an alle Fans.
1: Und nur mal so ein Blick auf die aktuelle Tabelle in der Fußball-Bundesliga. An der Spitze gerade der FC Augsburg. Trainer Manuel Baum.
4: Ich habe einen Screenshot gerade gemacht von der Tabelle. Die werde ich zu Hause dann ausdrucken und werden wir es bestimmt ins Büro reinhängen.
1: Golden ein Rahmen. Und Elversberg und Mainz vorm FC Bayern. Mhm. Claudia?
3: Ja, ist gut, Christian. Zweiter Spieltag.
1: Ja, ja. Okay.
3: Ja, dichte Wolken und ganz vereinzelt Schauer. Ich habe eben auch ein paar Tropfen abgekriegt auf dem Weg hier rein, ja.
1: Dann wächst du noch ein bisschen.
3: Ich glaube, die Zeiten sind vorbei.
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0: Riesenhit von Foreigner, Urgent, in SWR 1 Rheinland-Pfalz. Eine Minute vor halb sieben.
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0: Die Nachrichten mit Christine Beidt.
2: Guten Abend. Der DGB Rheinland-Pfalz sieht junge Leute in der Ausbildung häufig von Armut bedroht. Landeschefin Wingert-Zahn fordert, Azubis und Studierende mehr zu unterstützen.
3: Das heißt, beim Wohnen geht es darum, Ausbildungswohnheime zu schaffen, also günstiges Wohnen auch für Auszubildende. Dann geht es darum, die Mobilität von jungen Menschen zu unterstützen. Das heißt, ein Azubi-Ticket würde dazu beitragen, dass junge Menschen günstig zum Ausbildungsplatz kommen. Es geht aber auch darum, dass wir mehr Tariflöhne brauchen. Das heißt, auch junge Menschen in der Berufsausbildung haben über 300 Euro mehr im Monat, wenn sie tariflich bezahlt werden.
2: Auch die Mindestausbildungsvergütung muss laut Wingert-Zahn steigen. Sie liegt aktuell bei 724 Euro monatlich im ersten Lehrjahr. Das Flusskreuzfahrtschiff, das am Freitag in Traben-Trarbach eine Brücke gerammt hat, kann heute Abend voraussichtlich weiterfahren. Das hat die Wasserschutzpolizei dem SWR gesagt. Die Schäden am Schiff seien provisorisch repariert worden. Nach Angaben des Schiffbetreibers sind die meisten Gäste an Bord geblieben, nur wenige seien abgereist. Jetzt das Wichtigste aus Deutschland und der Welt. Russland schließt alle Goethe-Institute im Land. Die Mitarbeiter sollen Russland bis Sonntag verlassen. Außerdem hat das Außenministerium angeordnet, das deutsche Generalkonsulat in St. Petersburg bis spätestens 18. September zu schließen. Vergangene Woche hatte die Bundesregierung verfügt, das Russlandhaus in Berlin und das Generalkonsulat in Bonn zu schließen. Sie macht Russland für den Anschlagsversuch am Leipziger Flughafen verantwortlich. Die EU will bis Ende nächsten Jahres weitere 200 Millionen Euro in Grönland investieren. Mit dem Geld sollen kritische Rohstoffe wie seltene Erden erschlossen, Internetverbindungen ausgebaut und Unterseekabel verlegt werden. Die EU setzt damit ein Zeichen gegen Äußerungen von US-Präsident Trump. Er hatte wiederholt erklärt, Grönland kaufen zu wollen. 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
0: Und hier ist der aktuellste Verkehrsservice für Rheinland-Pfalz. A61 Koblenz in Richtung Ludwigshafen zwischen Laudert und Stromberg. 6 Kilometer Stau, Verzögerung bis zu 45 Minuten. Dann die B10 Pirmasens Karlsruhe ist zwischen dem Löwenherz-Tunnel und dem Barbarossa-Tunnel in beiden Richtungen wegen eines defekten LKWs noch bis 19 Uhr gesperrt. Die Umleitungsempfehlungen Richtung Pirmasens über Annweiler und die B48 und Richtung Karlsruhe über Annweiler B48 und Queich-Hambach ausweichen. Gut und sichere Fahrt. Das Wetter für Rheinland-Pfalz. Hey, Gewitter über dem Westerwald mit Blitz und Donner, schreibt gerade Philipp. Vielen Dank dafür, für den Hinweis. Also bitte aufpassen, da wo es jetzt wirklich gewittert. Ansonsten scheint vielfach die Sonne. Die Nacht wird mild, 14 bis 18 Grad. Morgen dann eine Mischung aus Sonne und lockeren Wolken, wieder ähnlich wie heute. Gegen Abend dann Richtung Eifel und Westerwald wieder mal Regen. Das ganze Morgen so bei 23 bis maximal 32 Grad. Der SWR1 Wettertrend. Mittwoch, Donnerstag. Nicht mehr so warm, es bleibt die Mischung Sonne und Wolken bei maximal bis zu 23 Grad. Guten Start in den Montagabend, ich bin Frank Jentsch, hallo.
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0: mit Maggie Reilly in den Montagabend, 6:09.
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0: Mit Desiree Krause.
2: Einen schönen guten Abend. Was war das gestern für ein Auswärtsspiel für Mainz 05? Ein 5:0 Sieg beim Hamburger SV. Damit ist das eher maue 0:0 aus der ersten Partie gegen Paderborn ja so gut wie vergessen. Und auch heute beim Training der Mainzer waren die Fans immer noch begeistert.
3: Also ich kann mein Glück gar nicht fassen, weil das war jetzt das beste Auswärtsspiel, was ich je gesehen habe.
4: Also ich finde das schon ziemlich gut, was da passiert. Und man hat alle Leistungsträger den Großteil gehalten. Macht Spaß zuzuschauen.
5: Mainz 05 wird eine starke Mannschaft werden dieses Jahr. Ich denke, dass sie Europa schaffen. Super Trainer, super Spieler, das ist machbar.
2: Also die Hoffnungen sind schon wieder groß. Den Schwung will Mainz mitnehmen. Es wartet nämlich am Samstag das Rhein-Main-Duell gegen Eintracht Frankfurt. Auch beim 1. FC Kaiserslautern herrscht gute Laune. Das schwere Auftaktprogramm hat der FCK erfolgreich gemeistert. 4 Spiele, 8 Punkte, keine Niederlage. Und das vor allem dank der Neuzugänge, die richtig gut angekommen sind. Gerade in der Offensive. Die Neuen treffen. Und das laut Trainer Thorsten Lieberknecht vor allem dank der Alten.
6: Die Jungs haben es zugelassen, eben die neuen Spieler zu integrieren, sie sozial aufzunehmen in die Gruppe. Und man merkt es, das Lächeln der neuen Spieler, die fühlen sich halt extrem wohl und haben den FCK relativ schnell verinnerlicht, was die Werte des FCK sind und vor allen Dingen, was es bedeutet, bei uns in der Mannschaft zu spielen. Und das liegt aber an den Jungs, die den FCK jetzt schon jahrelang begleiten.
2: So Thorsten Lieberknecht gestern Abend bei SWR Sport. Was er noch so zu sagen hatte, das könnt ihr online bei uns nachlesen auf swr.de/sport. Die deutschen Basketballerinnen sind bei der Heim-WM gerade in ihrem letzten Gruppenspiel.

Luca, Susanne Vega, klingt ja irgendwie sehr fröhlich, dieser Song. Aber die Geschichte dahinter, da geht's ja um ein ernstes Thema, nämlich häusliche Gewalt. Susanne Vega war selbst Opfer. Sie hat nämlich als Kind unter den Misshandlungen ihres Stiefvaters gelitten. Und den Namen Luca, den hat sie sich ja sozusagen ausgeliehen. Denn in dem Haus, in dem sie in den 80ern gelebt hat, da wohnte über ihr ein 9 Jahre alter Junge. Und der hieß Luca. Und seine, ja, schüchterne Art hat sie dann zu diesem Song inspiriert.

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16: Ja, so klingt gleich der Montagabend mit Tina Turner. Und I Can't Stand the Rain. Außerdem Robbie Williams. In der nächsten Stunde.
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17: Um 19 Uhr mit Christine Beid. Guten Abend. Die SPD-Spitze fordert Konsequenzen nach dem Wahlsieg der AfD in Sachsen-Anhalt. Das Outlet-Center in Zweibrücken kann erweitert werden. Das Wetter in Rheinland-Pfalz, morgen Sonne, Wolken und bis 32 Grad. Die SPD-Spitze im Bund fordert nach der Landtagswahl in Sachsen-Anhalt eine Kurskorrektur bei den geplanten Reformen. Co-Parteichefin Baas sagte, ein Weiter-so gehe nicht. Berlin-Korrespondentin Isabel Karras.
18: Das Wahlergebnis in Sachsen-Anhalt sei auch eine klare Wahl gegen Berlin und gegen die Bundesregierung gewesen. Das könne man nicht einfach wegdrücken. Reformen bei Rente, Gesundheit und Pflege hält Baas trotzdem für zwingend notwendig. Aber sie dürften nicht gegen die Menschen gemacht werden. Auch Parteichef Lars Klingbeil sagt, nach einem Ergebnis wie gestern könne man nicht mit dem Kopf durch die Wand. Deutschland brauche zwar Reformen, zum Beispiel für die Wirtschaft oder sichere Arbeitsplätze, aber die Menschen müssten am Ende merken, dass es ihnen dadurch besser gehe.
17: Russland schließt das deutsche Generalkonsulat in St. Petersburg. Bis spätestens 18. September müssen alle Mitarbeiter Russland verlassen. Laut Außenministerium ist das eine Reaktion auf die Schließung des russischen Hauses in Berlin sowie des Generalkonsulats in Bonn. Für das ARD-Studio Moskau Stefan Lag.
19: Die Bundesregierung hatte diese Maßnahmen zuvor damit begründet, dass sie Moskau für den versuchten Anschlag mit einer Sprengstoffdrohne auf den Flughafen Leipzig verantwortlich macht. Bereits im Vorfeld hatte Russlands Außenminister Sergei Lavrov das Aus für die 3 verbliebenen Goethe-Institute im Land verkündet. Deren Angestellte sind mit einer noch kürzeren Frist konfrontiert und müssen Russland bereits bis zum 13. September verlassen.
17: Jetzt Neues aus Rheinland-Pfalz. Der DGB Rheinland-Pfalz warnt vor einem Armutsrisiko bei jungen Menschen in der Ausbildung. Besonders steigende Lebenshaltungskosten belasteten Azubis und Studierende, so DGB-Landeschefin Wingertzahn. Oft fließe die Hälfte des Einkommens in die Miete. Die Ausbildungsvergütung sei häufig zu niedrig. Der DGB fordert unter anderem eine höhere Mindestausbildungsvergütung und ein Azubi-Ticket. Das Fashion Outlet in Zweibrücken bekommt 30 Geschäfte dazu. Das Land hat die Erweiterung genehmigt. Einige Nachbarstädte fürchten, dass damit weniger Menschen zu ihnen zum Einkaufen kommen. Der Zweibrücker Oberbürgermeister Wosnitzer hält diese Bedenken für unnötig.
20: Natürlich wird auch das muss man zugeben, einen gewissen Effekt haben, aber der ist laut Gutachten marginal. Was allerdings von den Kommunen nie gegengerechnet wird, ist das Potenzial der 4 Millionen Menschen, die in die Region kommen. Fakt ist aus meiner Sicht, und das haben wir in den Gesprächen auch immer wieder festgestellt, dass das eigentlich ein Wirtschaftsmotor für die ganze Region ist.
17: Die Städte Homburg, Saarbrücken und Neunkirchen sehen das anders. Sie wollen gegen die Erweiterung des Outlet-Centers klagen. Mehr Nachrichten auf swraktuell.de.
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16: Die B10 Pirmasens Karlsruhe ist zwischen dem Löwenherz-Tunnel und dem Barbarossa-Tunnel noch in beiden Richtungen gesperrt wegen eines defekten LKWs. Das sollte eigentlich jetzt aufgehoben werden, dauert aber noch 2 Stunden, also bis 21 Uhr. Die Umleitungsempfehlungen Richtung Pirmasens über Annweiler und die B48, Richtung Karlsruhe über Annweiler, B48 und Queich-Hambach. Gute und sichere Fahrt.
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16: Ja, Philipp hatte vor einer Stunde Gewitter gemeldet über dem Westerwald mit Blitz und Donner, ob die da noch unterwegs sind. Gerade schwer zu sagen, auf dem Wetterradar sehe ich es nicht, aber jedenfalls bitte aufpassen. Ansonsten auch Sonne dabei überall. Die Nacht wird mild, 14 bis 18 Grad. Morgen dann ähnliche Mischung, Sonne, lockere Wolken. Gegen Abend dann wiederum Regen Richtung Eifel und Westerwald. Das Ganze morgen bei maximal 23 bis 32 Grad. Der SWR1 Wettertrend dann ab Mittwoch und Donnerstag nicht mehr so heiß, maximal bis 23 Grad mit einer ehrlichen Mischung aus Sonne und Wolken.
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16: Am Montagabend mit Frank Jentscher. Hallo. Ja, und ich mache hier gleich wieder den Hit-Paradenspion für euch. Das heißt, ihr nennt mir einfach eine Zahl zwischen 50 und 2000. Vielleicht eine Ziffer, die irgendeine Bedeutung hat für euch. Und dann schaue ich durch das Schlüsselloch der SW1 Hit-Parade. Und ich gucke mal, was da gerade im Moment für ein Titel platziert ist. Das ändert sich ja laufend. Mit jeder abgegebenen Stimme kann sich das ändern. Ja, haben wir einen Deal? Okay, eine Zahl. Also zwischen 50 und 2000 nennen. Und dann mache ich hier gleich den Hit-Paradenspion. WhatsApp ins Studio unter 06131 92 93 94 95.
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0: Der Montagabend und jetzt lüften wir wieder ein kleines Geheimnis.
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0: Denn wir verraten jetzt, welche Songs stecken drin in der SWR 1 Hitparade. Diese Platzierungen, die können sich ja wirklich von Minute zu Minute ändern, denn mit jeder Stimme unter swr1.de ist da natürlich Bewegung drin. Aber wir werden jetzt mal ein bisschen spionieren. Und ich habe es ja vorhin gesagt, ich brauche eine Zahl zwischen 50 und 2000 und dann schaue ich da gerne mal nach. Am Telefon ist Manfred Henkes aus Koblenz. Schönen guten Abend.
2: Ja, guten Abend.
0: Welchen Platz soll ich ausspionieren?
2: Das wäre die Nummer 1925.
0: Warum gerade diese Zahl?
2: Ja, das ist das Geburtsjahr meiner Schwiegermutter.
0: Wow, dann ist die aber schon ganz schön alt.
2: Dann ist die ganz schön alt, ja. Wir feiern heute ihren 101. Geburtstag, also in diesem Monat.
0: Heute genau auf den Tag?
2: Nein, nicht heute, ach so, sondern etwas später im September.
0: Alles klar. Das ist ein stolzes Alter, 100 Jahre.
2: Ja.
0: Wow. Und wir öffnen jetzt mal gemeinsam die Hitparadentür.
2: Ja.
0: Sie könnte ein bisschen Öl gebrauchen, glaube ich. Uiuiui. Auf Platz 1925, Manfred, da steht im Augenblick der Titel The Living Daylights von der Band Aha. Und The Living Daylights, das könnte man mit Lebensgeister übersetzen. Das passt doch wunderbar.
2: Das ist doch prima, passt ja. Sehr gut, ja.
0: Wunderbar. Dann ja, vielen herzlichen Dank fürs Mitspielen. Wir wünschen der Schwiegermutter alles erdenklich Gute.
2: Werden wir ausrichten. Vielen
0: Und
2: Dank.
0: Einen schönen Abend hier ist Aha mit The Living Daylights.
2: Ja, danke.
0: Tschüss.

The Living Daylight. Aktuelle Gefahrenstelle, bitte Vorsicht auf der A5 Karlsruhe Richtung Frankfurt zwischen Seeheim-Jugenheim und Darmstadt-Eberstadt. Hier steht ein defektes Fahrzeug. Gute Fahrt. So, und jetzt dürfen die Haare gerne kreisen, sofern man noch welche hat. AC/DC, You Shook Me All Night Long.

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0: Don Henley, The Boys of Summer. Es ist 19.30 Uhr.
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0: Die Nachrichten mit Christine Beidt.
2: Guten Abend. Der Wahlsieg der AfD in Sachsen-Anhalt ist auch Thema beim 50-jährigen Jubiläum der Landesarbeitsgemeinschaft Werkstätten für behinderte Menschen in Ingelheim gewesen. Der Geschäftsführer des Sozialunternehmens in Betrieb in Mainz, Huber, befürchtet, dass Menschen mit Behinderung zunehmend gesellschaftlich in den Hintergrund rücken könnten, nicht nur in Sachsen-Anhalt.
3: Man muss davon ausgehen, dass sich dieser Sog fortsetzt und das ist ein Sog, der die Menschen mit Beeinträchtigung nicht mehr mitnimmt und nicht wahrnimmt. Man muss sie mehr wertschätzen, man muss anerkennen, dass diese Einrichtungen da sind, dass sie eine Instanz sind, die Menschen, die nun mal nicht die Möglichkeiten haben, wie wir, zu qualifizieren, sie teilhaben zu lassen. Und dieser Blick, der geht etwas verloren. Insofern wäre das ein großes Geburtstagsgeschenk, wenn sich das in Rheinland-Pfalz, aber auch in Berlin ändern würde.
2: Die Landesarbeitsgemeinschaft Werkstätten für behinderte Menschen setzt sich dafür ein, dass Menschen mit Behinderung am Arbeitsleben teilhaben können. Der Landeselternbeirat fordert, die Schulsozialarbeit auszubauen. Außerdem will der Beirat, dass in Klassen mit vielen herausfordernden Schülern 2 Lehrer gleichzeitig eingesetzt werden. Hintergrund sind die Probleme mit Gewalt und Vandalismus an der Carolinaburger Realschule Plus in Ludwigshafen. Der Landeselternbeirat teilte mit, es müsse Präventionsmaßnahmen für alle Schulen in Rheinland-Pfalz geben. Jetzt Neues aus der Welt. Finnland hat nach 2-jähriger Bauzeit seinen Grenzzaun zu Russland fertiggestellt. Er ist insgesamt 200 Kilometer lang und erstreckt sich über verschiedene Abschnitte der 1300 Kilometer langen Grenze. Der Stacheldrahtzaun ist 4,5 Meter hoch und mit Kameras und Sensoren ausgestattet. Er soll vor allem verhindern, dass Russland massenweise Migranten ohne Visa an die Grenze schickt. Das war 2023 passiert. Finnland sprach damals von hybrider Kriegsführung. 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
0: Und wir schauen auf die Straßen. Bitte Vorsicht auf der A5 Karlsruhe Richtung Frankfurt. Zwischen Seeheim-Jugenheim und Darmstadt-Eberstadt, hier steht ein defektes Fahrzeug. Und dann noch die B10 Pirmasens Karlsruhe ist zwischen dem Löwenherz-Tunnel und dem Barbarossa-Tunnel in beiden Richtungen wegen eines defekten LKWs gesperrt noch bis 21 Uhr. Die Umleitungsempfehlungen ausweichen Richtung Pirmasens über Annweiler und DB 48 und Richtung Karlsruhe ebenfalls über Annweiler und DB 48 dann Queich-Hambach. Gute und sichere Fahrt. Das Feierabendwetter. Die kommende Nacht wird ziemlich mild, 14 bis 18 Grad werden's. Morgen dann wieder eine Mischung aus Sonne und lockeren Wolken, wird nochmal warm. 23 bis immerhin 32 Grad und gegen Abend dann morgen Richtung Eifel und Westerwald auch Regen möglich. Der SWR1 Wettertrend, Mittwoch, Donnerstag nicht mehr so heiß, bei maximal 23 Grad, Mischung bleibt erhalten, Sonne und Wolken. Guten Start in den Montagabend, ich bin Frank Jentschalo.
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0: Irgendwie hat man das Gefühl, in dem Song stecken auch die Beatles drin. Und das war eine ganz bewusste Entscheidung Ende der 80er von der Band Tears for Fears. Sowing the Seeds of Love, eine Hommage an die Beatles. SWR 1 Rheinland-Pfalz am Montagabend. Und ja, der Montag ist quasi jede Woche ein Feiertag für die Fans der 80er. Denn ab 20 Uhr gleich gibt's hier wieder den ARD Musikclub 80er. Heute Abend mit Dave York. Und Dave, du hast heute einen Gast in der Sendung, der den 80er-Sound von damals, ja, von Deutschland aus mitgeprägt hat.
1: Einer der angesagtesten Produzenten bei uns im Land war Axel Henninger. Und der hatte seine Finger an den Reglern, zum Beispiel für das hier. The Great hat das Debütalbum von Camouflage mitproduziert. Außerdem war einer der Leute, die den Sound of Frankfurt geschaffen haben. Eine elektronische Musikbewegung aus dem Rhein-Main-Gebiet, aus dem später Techno und Eurodance geworden sind. Produzent Axel Henninger, einer der Soundpioniere der 80er bei mir in der Show. Und das ist natürlich nur eines von ganz vielen Highlights.
0: Ja, das klingt doch wunderbar. Der ARD Musikclub 80er gleich ab 8 mit Dave York.

Pointer Sisters und Fire. Das war ein großer Comeback-Hit für die Pointer Sisters. Und eigentlich war der Song allerdings für Elvis gedacht. Ja, wirklich wahr. Bruce Springsteen hat Fire 1977 geschrieben. Tragisches Timing, muss man sagen. Denn bevor er das Band bekam, also Elvis, ist er leider verstorben im August 1977.

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5: Dave Jörg steht schon in den Startlöchern für den ARD Musikclub 80er, gleich nach den Nachrichten. Ich bin Frank Jentscher, schönen Abend.
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6: Um 20 Uhr mit Stefan Evertz. In Berlin haben die Parteien über Konsequenzen aus dem Wahlergebnis in Sachsen-Anhalt beraten. Bundeskanzler Merz sagte, die staatlichen Institutionen seien stabil. Würden in Sachsen-Anhalt Grenzen überschritten, werde die Bundesregierung das korrigieren. Aus Berlin Jan Zimmermann.
7: Das Wahlergebnis in Sachsen-Anhalt treffe ihn persönlich. Der Verantwortung werde er sich aber nicht entziehen, sagte der CDU-Vorsitzende. Er will den eingeschlagenen Reformweg weitergehen und künftig mehr und besser erklären, warum dieser notwendig ist. Die SPD will den Kurs der Reformpolitik überdenken. Zwar seien Veränderungen bei Rente, Gesundheit und Pflege nötig, sie dürften aber nicht gegen die Menschen erfolgen, erklärten die SPD-Chefs Baas und Klingbeil. Die Grünen fordern vom Kanzler einen Politikwechsel. Die Linke hält die Politik der Bundesregierung ebenfalls für gescheitert. Co-Vorsitzende Schwertner wirft der Koalition einen Sozialkahlschlag vor.
6: In der serbischen Hauptstadt Belgrad haben tausende Menschen an der Beisetzung des bosnisch-serbischen Kriegsverbrechers Mladic teilgenommen. Der serbisch-orthodoxe Patriarch Porfir nannte den als Schlächter des Balkans bekannten Armeechef einen, so wörtlich, aufopferungsvollen Führer und Christen. Mladic war Ende August in einem Gefängniskrankenhaus in Den Haag verstorben. Er verbüßte dort eine lebenslange Strafe, unter anderem wegen Völkermords im Bosnienkrieg. In Genf tagt seit heute wieder der Menschenrechtsrat der Vereinten Nationen. UN-Hochkommissar Türk appellierte in seiner Eröffnungsrede an die internationale Gemeinschaft, noch mehr um die Menschenrechte zu kämpfen. Es stehe weltweit schlecht um sie. Aus Genf, Sandra Bieger.
8: Türk sagte, aktuell gäbe es mehr als 60 Kriege, an denen mindestens ein Staat beteiligt sei. So viele wie seit Ende des Zweiten Weltkrieges nicht mehr. Ob im Iran, der Ukraine, dem Sudan oder in Gaza, es seien stets Zivilistinnen und Zivilisten, die am stärksten zu leiden hätten. Aber auch jenseits bewaffneter Konflikte sieht Türk Menschenrechte unter Druck. So würden unter anderem Frauen und Minderheiten vielerorts diskriminiert. Antisemitismus sei auf dem Vormarsch, die Schere zwischen Arm und Reich werde immer größer.
6: Die deutschen Basketballerinnen stehen bei der Heim-WM in der Zwischenrunde. Sie gewannen gegen Mali mit 83 zu 58 Punkten. Als Gruppenzweiter spielt Deutschland morgen gegen Südkorea um den Einzug ins Viertelfinale. Das Wetter für Baden-Württemberg und Rheinland-Pfalz. In der Nacht ist es wolkig, teils klar. Tiefstwerte 18 bis 12 Grad. Morgen erstmal Sonne, später ziehen dichte Wolken auf, am Abend vom Westen her erste Schauer oder Gewitter. Es ist schwülwarm, teils heiß, bei maximal 23 Grad in Singen, bis 33 Grad in Freiburg. Die Zeit, 20.03 Uhr.
9: AD Musikclub 80er mit der Verkehrslage, die B10. Pirmasens Richtung Karlsruhe ist zwischen dem Löwenherztunnel und dem Barbarossa-Tunnel in beiden Richtungen wegen eines defekten LKWs bis 21 Uhr gesperrt. Umleitungsempfehlungen Richtung Pirmasens über Annweiler und die B48 Richtung Karlsruhe über Annweiler, B48 und Queich-Hambach. Und die B34 Singen Richtung Bodmann-Ludwigshafen ist zwischen Radolfzell und Göttingen wegen der Unfallaufnahme in beiden Richtungen gesperrt. Kommt alle gut und sicher an.
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9: Mit Dave Jörg. Hallo zusammen. Manche Songs haben ein Nachspiel, vor allem wenn sie einen Skandal ausgelöst haben. Andere Hits haben ein Vorspiel, eine spannende Vorgeschichte. Eine hören wir gleich zur Entstehung von Cyndi Laupers Girls Just Wanna Have Fun. Und ich habe noch viel mehr in der Show heute bis Mitternacht. Zum Beispiel eine Perle von Maxi-Single, oft gewünscht, und heute läuft sie endlich. Never Let Me Down von Depeche Mode am späten Abend. Und außerdem ein Interview mit 80er-Produzent Axel Henninger, der auch einer der Pioniere des sogenannten Sound of Frankfurt war. Eine Bewegung, aus der Techno und Eurodance entstanden sind. Es ist eine Menge los bis Mitternacht und ihr seid dabei.

0: Katharine von Steinwolke hier im ARD Musikclub 80er und wir haben wieder eine große Musikgeschichte für euch hinter einem sehr berühmten Song.
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0: Eine der bekanntesten Mädelshymnen der 80er überhaupt stammt gar nicht von einer Frau, sondern von einem Mann. Oh, oh. Girls Just Wanna Have Fun. Bernd Rosinus aus dem ARD Musikclub-Team. Wir müssen reden, nicht weil Bernd irgendwie Schuld daran hätte, sondern er bringt uns die Geschichte. Und spannend, Cyndi Lauper wollte Girls Just Wanna Have Fun erstmal überhaupt nicht singen. Warum nicht?
3: Ja, weil der Song ursprünglich was ganz anderes erzählt. Der ist ja 1979 geschrieben vom amerikanischen Musiker Robert Hazard und zwar aus männlicher Sicht. Bei ihm geht es um einen Mann, für den Frauen vor allem eins wollen, Spaß haben. Natürlich durchaus auch mit ihm.

0: Ja, man merkt, das ist dann so ein bisschen, sag mal cheesy. Und ein paar Jahre später sucht dann Produzent Rick Kurtoff Songs für Cyndi Laupers erstes Soloalbum und spielt ihr genau diesen Titel vor. Ja, und da sagt Cyndi erstmal nein.
1: Weil so ein Macho-Macker-Männlichkeitsbild natürlich für die Cyndi überhaupt gar nicht geht.
0: Natürlich. Warum sollte ausgerechnet sie einen Song singen, in dem ein Mann so über Frauen redet? Kurtoff muss sie erst überzeugen und Cyndi sagt schließlich sinngemäß, okay, aber dann mache ich daraus meinen Song. Sie verändert dann ein paar Textzeilen und vor allem die Perspektive. Aus einem Mann, der über Frauen singt, die Spaß haben wollen, wird eine Frau, die sagt, wir wollen Spaß haben und selbst bestimmen, wie wir leben. Und zunächst klingt das bei Cyndi so, sie nimmt nämlich erstmal ein Demo in ihrer eigenen Version auf.

0: Ist ein bisschen Rocket Girls, die Version, die wir kennen. Ne?
1: Aber, schön, ne? Cindy Lauper pur, nur mit Gitarre ist auch mal
0: und dieser Nena-Synthi da drunter, das ist auch sehr schön.
1: Ja, und man erkennt aber auch in dieser Version die spätere Hymne schon, aber natürlich eben noch rau und gitarrenlastig und gemeinsam mit Rick Kurtoff und den Musikern Rob Hyman und Eric Bazilian, die
0: von den Hooters.
1: Genau, das sind die Hooters, wird weiter am Song gearbeitet, die Gitarren treten zurück, Keyboards, Rhythmus rücken nach vorne und aus dem Rocksong wird dieser knallbunte 80er Popsong.
0: Ein Mann schreibt einen Song darüber, was Frauen angeblich wollen. Cyndi Lauper nimmt ihn, sagt lieber selbst, was Frauen wollen. Manchmal muss man sagen, gehen Geschichten auch richtig gut aus. Girls Just Wanna Have Fun.
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0: Die großartigen Smith. Und hier sind die 80er und wir spielen ein bisschen zusammen.
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0: Fernsehkids und Kenner nach vorne, denn wir beamen uns kurz mit der Musik in eine 80er-TV-Serie. Es geht darum, dass ihr den Namen dieser Serie rauskriegt anhand des Titelsongs. Spiele ich euch gleich kurz vor. Und wenn ihr die Antwort wisst, dann schnell melden im Studio. Ich sage die Kontakte gleich wieder durch. Neben Ehre und Ruhm gibt es einen 80er-Song für euch, den ihr hören mögt, wenn ihr hier im Radio mit der richtigen Antwort landet. Also, welche TV-Serie ist diese? Und ich schließe als Hilfe schon mal eine aus. Es ist nicht Love Boat. Es ist nicht Love Boat. Also den schon mal gleich streichen. Aber welche TV-Serie ist diese?

0: Ja, es kommt einem doch irgendwie bekannt vor. Eine US-Serie in den 80ern produziert, bei uns mit viel Verspätung gelaufen, aber sie ist definitiv 80er. Und ruhig mal einen Moment drauf rumdenken und dann melden mit der richtigen Antwort auf der 06131 92 93 94 95, entweder per Messenger, WhatsApp oder Signal oder selber Nummer anrufen, 06131 92 93 94 95. Jetzt mit der richtigen Lösung fürs Flashback-Spiel bewerben.
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0: So haben aber in den frühen 80ern geklungen. I am the city. ARD Musikclub 80er, wir gucken kurz auf die Straße. Die B34 singen Richtung Bothmann-Ludwigshafen, ist zwischen Radolfzell und Göttingen wegen eines Unfalls in beiden Richtungen gesperrt. Das war's auch schon. Kommt alle gut und sicher an.
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0: Mit Dave Jörg und unseren Kumpels von The Cure mit einem Song aus ihrem 87er I Say Album. Just Like Heaven.
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0: Tarik Springfield und Human Touch fand ich sehr, sehr toll, was der in den 80ern gemacht hat. Und vorhin haben wir euch wieder ein Fernsehrätsel gestellt und ich denke, wir haben eine Lösung.
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0: Gehört haben wir einen Ausschnitt einer 80er TV-Serientitelmusik und die ging so. Und schon gleich zu Anfang habe ich gesagt, nee, Love Boat ist es nicht, das vergesst mal schnell. Ich frage unseren Hörer Martin Burs aus Holle im Westerwald. Hey, guten Abend, Martin.
2: Moin, Dave, ich grüße dich. Hi.
0: Wie heißt denn die Lösung?
2: Ja, das ist die Lösung von Unter der Sonne von Kalifornien oder Unter der Sonne Kaliforniens.
0: Unter der Sonne Kaliforniens.
2: Von Dallas.
0: Das ist ein Ableger von Dallas gewesen, ja. Unter der Sonne Kaliforniens. Im Original Knots Landing. Das müssen wir einordnen, du hast es schon angedeutet, ein Ableger von Dallas. Weißt du es genau?
2: Ja, es ist so, der eine Schauspieler, oder beziehungsweise der eine Charakter war der Sohn gewesen von Jock und was sie jetzt...
0: Miss Ellie?
2: Miss Ellie, was jetzt. Und er ist dann als schwarzes Schaf, kann man fast sagen, neben dem damaligen GR, ist er dann nach Kalifornien gegangen. Hat dort auch erstmal noch geheiratet und dann kam, wisst ihr jetzt, über Ehrung und Währung, hat er sich dann, wisst ihr, sich von ihr getrennt. Später stellte sich noch ein Kind raus, alles, was dazugehört hatte. Und ich bin darauf gekommen mit meiner, wisst ihr, damaligen Freundin, die hatte sich das angeschaut. Sie war am Arbeiten, ich war am Arbeiten und wir haben dann praktisch zu meinem Leidwesen immer uns die Serie angeschaut auf Video. So fast in einem Schlag von 7, 8 Folgen.
0: Und ach du lieber Gott. Wow. Hatte ich die Freundin gequält und hast gesagt, ja Schatz, komm, das gucken wir halt.
2: Ja, genau. Als vorsorgender Freund macht man das halt. Ne?
0: Okay, du bist sehr tapfer und hast es richtig geraten, Unter der Sonne Kaliforniens. Ein Dallas-Ableger, der lustigerweise erst bei uns Anfang der 90er gelaufen ist. Ist aber wirklich komplett 80er. So, damit lindern wir die Schmerzen von damals vielleicht ein bisschen, wenn du jetzt einen 80er-Song nach deiner Wahl hören kannst.
2: Oh, das wäre natürlich richtig spitzenmäßig.
0: Ja, sag mal. Ja,
2: ich würde mir sehr gerne wünschen, bis jetzt... Auch jetzt nach Dallas gab es ja dann Miami Vice,
0: ja.
2: Genau. Und da ist jetzt nicht also das, ja, praktisch das Titelsong, sondern es gibt ja diesen schönen Song von John Hammer, bis jetzt Crockett's Theme.
0: Crockett's Theme. Sehr, ja. Sehr gut. Liebe Grüße in Westerwald, lieber Martin, danke fürs Mitmachen.
2: Ja, vielen Dank und euch allen noch einen schönen Abend und das war meine Geburtstagsgeschenk noch. Danke.
0: Alles Gute.
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Ach, die wunderbare Dionne Warwick, All the Love in the World. Und die Dionne ist übrigens eine Cousine von Whitney Houston, also aus einer großen Musikerfamilie. Hier im AD Musikclub 80er und die Constanze hat uns ins Studio geschrieben. Sie findet unsere Musikauswahl toll, sie schreibt, sie ist schwer begeistert. Vielen, vielen lieben Dank für den schönen Abend, den ihr uns bereitet. Ja, Dank gerne zurück, liebe Constanze, dass

0: dich bei uns meldest, dass du auch die Musik genießt und den AD Musikclub 80er. Zwischendurch immer mal wieder mit einer Songidee von euch, was ihr aus den 80ern schon lange nicht mehr gehört habt oder vermisst. Und der Jonas aus Karlsruhe, der hat uns auch geschrieben über die 06131 92 93 94 95 über WhatsApp und sagt, er braucht mal unbedingt einen Song, den die ganze WG, die 5er WG in Karlsruhe bei Laune hält. Und hat sich einen Knaller gewünscht, wirklich. Don't Stop Believin' von Journey.
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0: Ach, der unvergessene Freddie Mercury. Der Adi Musikclub 80er, der geht gleich weiter. Und ein wunderschönes One-Hit-Wonder habe ich da live in the Northern Town von der Dream Academy.
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2: Um 21 Uhr mit Stefan Eferts. Die Unionsfraktion will, wie auch Bundeskanzler Merz, die in der Koalition verabredeten Einschnitte im Sozialsystem schnell umsetzen. Aus dem AfD-Sieg bei der Landtagswahl in Sachsen-Anhalt dürfe man keine falschen Schlüsse ziehen, sagte Fraktionschef Frei in Berlin. Steuersenkungen auf Pump solle es keine geben. Der Fraktionschef der SPD, Mirsch, sagte, man werde mit der Union über einen Spritpreisdeckel sprechen. Die Lebenshaltungskosten liefen an vielen Stellen aus dem Ruder. Finnland hat seinen Grenzzaun zu Russland fertiggestellt. Er ist 4,5 Meter hoch, 200 Kilometer lang und erstreckt sich über verschiedene Abschnitte. Der Zaun ist mit Kameras und Sensoren ausgestattet. Finnlands Innenministerin Rantanen nannte ihn einen wesentlichen Beitrag zur Grenzsicherung. Die Anlage soll vor allem verhindern, dass Russland, wie schon vor 3 Jahren, noch einmal massenhaft Migranten ohne Visa an die Grenze schickt. Viele Meeresschutzgebiete helfen den Fischbeständen offenbar weniger als bisher angenommen. In einer internationalen Studie haben Forscher in rund 550 Korallenriffschutzzonen weltweit Fische gezählt und deren Größe bemessen. Aus der SWR-Umweltredaktion Sabine Stöhr.
3: Höchstens knapp ein Viertel der untersuchten Gebiete schützt die Fischbestände tatsächlich. Entscheidend ist laut Studie vor allem, ob die Regeln für die Fischerei eingehalten werden. Denn ein Meeresschutzgebiet bedeutet nicht automatisch, dass dort gar nicht mehr gefischt werden darf. Je nach Gebiet gelten unterschiedliche Regeln und sie werden auch unterschiedlich streng kontrolliert. Deutsche Fachleute halten die Studie für solide, mahnen aber zur Vorsicht bei den genauen Zahlen. Denn untersucht wurden vor allem flache Riffe. Andere Meeresgebiete können ganz anders funktionieren.
2: Die deutschen Basketballerinnen stehen bei der Heim-WM in der Zwischenrunde. Sie gewannen gegen Mali mit 83-58 Punkten. Armin Lehmann berichtet.
4: Unter den Augen von Welt- und Europameister Dennis Schröder zeigten Deutschlands Basketballerinnen bei der Heim-WM in Berlin ihre mit Abstand beste Leistung. Damit holen die deutschen Basketballerinnen sich den 2. Platz in dieser Gruppe A und müssen schon morgen wieder ran. Da geht es dann nämlich gegen Korea. Deutschland sicher favorisiert. Gegen Mali hatten sie nur in der Anfangsphase ein paar kleine Probleme. Am Ende mit einer überragenden Frieda Bühner und einer starken Luisa Geiselsöder gab es den deutlichen Sieg.
2: Das Wetter für Baden-Württemberg und Rheinland-Pfalz. In der Nacht ist es wolkig und teils klar. Tiefstwerte 18 bis 12 Grad. Morgen erstmal Sonne, später ziehen dichte Wolken auf. Am Abend vom Westen her erste Schauer und Gewitter. Es ist schwülwarm und teils heiß bei maximal 23 Grad in Selters bis 33 Grad in Rheinfelden. Mittwoch in Baden-Württemberg länger Regen, sonst trocken und deutlich kühler. Am Donnerstag wird es dann recht freundlich. Die Zeit, es ist gleich 21.03 Uhr.
0: Ah, die Musikclub 80er mit der Verkehrslage. Die A3 Köln Richtung Frankfurt zwischen Wiesbadener Kreuz und Rauenheim. Fahrbahnerneuerung bis morgen früh um 5. Die beiden linken Spuren sind gesperrt. Aktuell 2 Kilometer Stau. Und noch die B34 Singen Richtung Bothmann-Ludwigshafen zwischen Radolfzell und Güttingen wegen eines Unfalls in beiden Richtungen gesperrt. Kommt gut und sicher an.
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0: Mit Dave Jörg, schön, dass ihr da seid. Die Ärzte sind so eine feste Größe in der Musikszene bei uns, dass man sich eine Zeit ohne die kaum vorstellen kann. Die ersten kleineren Erfolge haben sie schon Mitte der 80er gehabt. 1984 ist das erste richtige Studioalbum rausgekommen, Debil. Und da war diese Single drauf, Zu spät, heute ein Klassiker.
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0: Wunderschönes Ding. Live in the Northern Town von der britischen Band Dream Academy. Wir sind mitten in den 80ern.
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0: Nicht nur die Bundesliga ist seit einer Weile wieder losgegangen, sondern auch unsere Meilensteine-Podcast-Saison in der ARD. Eine der ganz frischen Folgen dreht sich um das Mega-Album Slippery When Wet von Bon Jovi. Unter anderem natürlich mit diesen Knallern drauf.

0: Dann ist noch Wanted, Dead or Alive beispielsweise drauf und noch ein paar andere Sachen. Und in der Meilensteine-Podcast-Folge bin ich auch zu Gast. Das hat wieder großen Spaß gemacht. Auf der Seite der Gitarren habe ich aber das Feld dem Kollegen Patrick Schütz überlassen. Der klamüsert uns in der Folge auseinander, wie Richie Sambora bei Bon Jovi seine Gitarre so spielt.
1: Also er spielt nicht einfach nur Gitarre, sondern er will seine Gitarre irgendwie auf eine Art singen lassen. Was meine ich damit? Der benutzt Spieltechniken, die so ein bisschen der menschlichen Stimme halt nachgeahmt sind. Da wären zum Beispiel ganz klassisch im Rock die Bendings, also das Ziehen der Saiten, das kommt bei ihm nicht nur in den Soli vor, sondern auch in den Riffs. Bending, es ist ein klassischer Einstieg in ein Gitarrensolo. Das heißt, das hatten wir jetzt gerade auch, der könnte die Saite hochziehen. Das heißt, wir lassen die Gitarre so ein bisschen schreien, so ein bisschen menschlich klingen. Was er noch macht, das setzt er oft am Ende von möglichen Phrasen, sogenannte Pinch Harmonics oder auch Squealies. Das ist auch so eine besondere Anschlagtechnik beim Gitarrespielen. Dabei wird eine Saite mit dem Plektrum angeschlagen und dann direkt mit dem Daumen wieder leicht abgestoppt, sodass nur der Grundton gedämpft ist. Und nur die Obertöne schwingen dann mit und das quietscht dann so schön schrill. Ich mach's mal kurz vor. Das heißt, ich könnte zum Beispiel spielen. Oder ich mach. Wow, das ist auch eine klassische Metal-Spieltechnik, die halt immer so ein Ausrufezeichen setzt. Auch wieder so einen schönen Schrei dahin.
0: Kollege Patrick Schütz erklärt das super fettig. Toll. Wir reden auch noch ganz ausführlich über die Entstehung der Platte in der Podcast-Folge. Auch was abseits des Studios in Vancouver für wilde Geschichten gelaufen sind bei Bon Jovi. 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

0: Bon Jovi hier im AD Musikclub 80er und Vorsicht bitte auf der A661 Oberursel Richtung Egelsbach zwischen Frankfurt-Heddernheim und Frankfurt-Eckenheim. Kaputtes Auto in der Baustelle und Vorsicht bitte auf der B28 Reutlingen Richtung Horb zwischen Kusterdingen, Jettenburg und B27 Stuttgarter Straße. Da liegt ein toter Fuchs auf der rechten Spur.
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0: Ein Hit aus Frankreich, Dies Jameson zusammen mit Star-Songschreiber François Feldman-Jopa. Und es gibt Neuigkeiten von einer sehr wichtigen Band, die in den 80ern gigantisch erfolgreich gewesen ist, nämlich von den Simple Minds aus Glasgow. Don't You Forget About Me, Belfast Child oder Alive and Kicking waren damals in den 80ern Riesenstadionhits von Jim Cairn sein mit Musikern. Sind immer mal wieder musikalisch unterwegs gewesen in den letzten Jahren und sie kehren in die Stadien zurück. Kommendes Jahr im April nach München, Berlin, Hamburg und Köln. Und dann haben sie auch ihr neues Album Sacrosanct im Gepäck. Das kommt Ende Januar raus. Und eine Vorab-Single gibt's jetzt schon. Beginner Boys, was ganz Frisches von den Simple Minds. Und es ist toll, man hört, dass sie es sind.
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0: Die Stevie Nicks Solo mit Nightbird. ARD Musikclub 80er, wir gucken auf die Straßen, die A3 Köln Richtung Frankfurt zwischen Wiesbadener Kreuz und Raunheim. Fahrbahnerneuerung bis morgen früh um 5. Die beiden linken Spuren sind im Moment gesperrt und deshalb 2 Kilometer Stau. Die A7 Hannover Richtung Kassel zwischen Dreieck Drammetal und der Werratalbrücke. Baustelle 4 Kilometer Stau und es dauert bis zu einer halben Stunde länger. Auf der B14 in Stuttgart ist der Hesslacher Tunnel zwischen Marienplatz und Ausfahrt Karl-Kloß-Straße wegen Reparaturarbeiten noch ungefähr eine halbe Stunde gesperrt. Die B34 Singen Richtung Bodmann-Ludwigshafen ist zwischen Radolfzell und Güttingen wegen eines Unfalls in beiden Richtungen gesperrt. Kommt gut und sicher an, vor allem gut nach Hause.
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0: Mit Dave Jörg und jetzt den Beach Boys, die vor allem Ende der 80er nochmal richtigen Lauf hatten, ein Comeback. Und dank der Hits Kokomo zum Beispiel, den sie für den Tom Cruise Film Cocktail beigesteuert haben. Dann kurze Zeit später haben sie nochmal ein richtig tolles Album rausgebracht. Still Cruisin'. Und den Titelsong gibt's jetzt von 89.
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Eine Warnmeldung, Vorsicht im Kreis Sigmaringen auf der Straße zwischen Kleinstadel, Hofen und Straß. In beiden Richtungen laufen mehrere Rinder. Hier sind wir am AD Musikclub 80er und jetzt mit einer der coolsten Frauen des Rock und Pop, Chrissy Hynde. Ist die Stimme der Pretenders und heute wird sie 75 Jahre alt. Eine schillernde Persönlichkeit, streitbar und widerstandsfähig in einer Zeit, in der vor allem die Männer das Sagen hatten im Musikgeschäft. Sie hat schon früh als rebellisch und unangepasst gegolten. Schon lange vor den 80ern ist sie aus Amerika nach London gegangen, weil sie auf ihre spießige Heimat Ohio keinen Bock mehr hatte. Sie hat bei der Modepunk-Lady Vivienne Westwood mal eine Weile gearbeitet, das wirklich war. Und Ende der 70er kam in England die Punkmusik auf, da hat sie sich auch wohl gefühlt. Da kommt auch diese Energie der Pretenders-Musik noch so ein bisschen her. Ne? Chrissy Hynde ist öfter mal verhaftet worden, weil sie bei krassen Tierschutzaktionen mitgemacht hat, ist Veganerin geworden, lange bevor das Mode war. So brav und normal ist nicht ihr Ding. Und dass sie sich immer mal gegen Autorität auflehnt, das hat echt einen heftigen Ursprung. Chrissy Hynde hat nämlich 1970 das Massaker auf dem Campus der Kent State Universität miterlebt in Ohio. Da ist eine Vietnam-Demo von Studenten von der Nationalgarde wirklich niedergeschossen worden. Das hat Chrissy Hynde und übrigens auch ihren Kumpel Mark von der New Wave Band Devo für immer geprägt. Daher kommt ihre rebellische Energie. Alles Gute zum 75. Chrissy Hynde. Sie ist einfach toll. Und jetzt mit den Pretenders der Song Back on the Chain Gang. Also 82 vom gleichnamigen Album. Hier bei uns im ARD Musikclub 80er.

0: Das habe ich auch schon lange nicht mehr im Radio gehört. Hey Matthew von Karel Fialka, ein britischer Musiker, der im Song seinen Sohn erzählen lässt, was der so alles den ganzen Tag im Fernsehen guckt. Wir sind im ARD Musikclub 80er und ziehen jetzt an dieser Stelle mal wieder einen eurer Songvorschläge raus. Und Glück hat jetzt der Holger aus Grünheide. Hey!
1: Ja, hallo Dave.
0: Du bist ja sehr hartnäckig mit deinen Wünschen. Du versuchst es immer wieder und manchmal hast du auch Glück und kommst durch. Heute hast du das tatsächlich geschafft. Was geht bei dir? Was machst du?
1: Na, was soll ich machen? Ich höre Radio. Über Satellit höre ich euch.
0: Das freut uns. Und du hast dir für heute einen Musikwunsch aus dem Bereich Italo-Disco ausgesucht. Erzähl mal.
1: Ja, Italo-Disco von 1985, Radiorama, Chance to Desire. Das war wohl die erste Single von der Gruppe, von dem Projekt. Da war ja wohl auch Martinelli dabei. Den kennen wir ja noch mit dem Titel Cinderella. Ja, da ist auch ein musikalisches Thema von Big Ben verarbeitet worden, nur so mal kurz.
0: Und was verbindest du mit dem Song? Chance to Desire von der Radiorama?
1: Na, den habe ich damals 1985 bei Hey Music mit Jürgen Jürgens, also Senderfreies Berlin. Den konnten wir ja hier empfangen bei uns. Und die Sendung Hey Music, das war eben halt die Hörercharts für die Westberliner, aber die Ostler haben natürlich auch alle mitgehört, weil auch Jürgen da viele Titel ausgespielt hat.
0: Ja, habt ihr dann auf Kassette aufgenommen?
1: Na, Kassette, wenn man es noch besser haben wollte in der Qualität, dann auf Tonband.
0: Also auf jeden Fall mitgeschnitten und da hast du ein bisschen nostalgische Gefühle. Das machen wir für dich. Radiorama, Chance to Desire für den Holger aus Grünheide. Danke dir.
1: Gut.
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0: Der ARD Musikclub 80er. Und in der kommenden Stunde hören wir ein Interview mit 80er-Produzent Axel Henninger. Ein legendärer Macher hat die Dance-Musik der 80er sehr stark mitgeprägt.
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2: Um 22 Uhr mit Stefan Eferts. 64% der Bundesbürger zeigen sich nach dem Wahlsieg der AfD in Sachsen-Anhalt besorgt. Das ist das Ergebnis einer repräsentativen Blitzumfrage von Infratest DIMAP für die ARD. 24% sind dagegen erfreut über den AfD-Sieg. Dass Spitzenkandidat Siegmund neuer Ministerpräsident werden soll, sagen der Umfrage nach 45%. In Genf tagt der Menschenrechtsrat der Vereinten Nationen. UN-Hochkommissar Türk fordert die Weltgemeinschaft auf, sich mehr für die Menschenrechte einzusetzen. Und er warnt vor Gefahren der künstlichen Intelligenz. Sandra Bieger.
3: Eindringlich fordert der Türk die Staatengemeinschaft auf, der unregulierten Entwicklung künstlicher Intelligenz, KI, einen Riegel vorzuschieben. Aktuell habe eine Handvoll Männer fast unbegrenzte Macht über KI. Türk warnte wörtlich: Sie reden von Freiheit, aber bei genauerem Hinsehen entpuppt sich das als kaum mehr als die Freiheit, unsere Daten zu nutzen. Türk ist sich sicher, diese Entwicklung berge existenzielle Gefahr für die Menschheit.
2: In Warschau haben 30 Roboter demonstriert für eine Regulierung von KI in der Arbeitswelt. Sie skandierten Parolen und marschierten im Kreis. Organisiert wurde die Demo von einer Initiative für KI-Kontrolle. Kanada führt Gegenzölle von bis zu 50% auf US-Importe ein. Das Finanzministerium kündigte zusätzliche Abgaben auf Produkte an wie Stahl, landwirtschaftliche Ausrüstung und Elektronik. US-Präsident Trump machte unterdessen Stimmung gegen den kanadischen Flugzeugbauer Bombardier. Dessen Maschinen sollten in den USA nicht mehr verkauft werden. Die Handelsgespräche zwischen beiden Ländern waren zuletzt gescheitert. Russland schließt das deutsche Konsulat in St. Petersburg. Bis spätestens 18. September müssen alle Mitarbeiter das Land verlassen. Damit reagiert das russische Außenministerium auf die Schließung des russischen Hauses in Berlin sowie des russischen Generalkonsulats in Bonn. Stefan Lag berichtet.
4: Die Bundesregierung hatte diese Maßnahmen zuvor damit begründet, dass sie Moskau für den versuchten Anschlag mit einer Sprengstoffdrohne auf den Flughafen Leipzig verantwortlich macht. Bereits im Vorfeld hatte Russlands Außenminister Sergei Lavrov das Aus für die drei verbliebenen Goethe-Institute im Land verkündet. Deren Angestellte sind mit einer noch kürzeren Frist konfrontiert und müssen Russland bereits bis zum 13. September verlassen.
2: Das Wetter in Deutschland. Heute Nacht teils klar, teils wolkig, vereinzelt Schauer. Tiefstwerte 19 bis 11 Grad. Morgen in der Südosthälfte häufig Sonne. Nach Nordwesten hin böig, immer dichtere Wolken und anschließend Regen. Am Abend im Umfeld des Schwarzwaldes einzelne Gewitter. Maximal 19 Grad an der Nordsee bis 34 Grad örtlich im Süden. Die Zeit, es ist 22.03 Uhr.
0: ARD Musikclub 80er mit der Verkehrslage. Die B3 Bundesstraße Soltau Richtung Buxtehude ist in Höhe Wintermoor nach einem Unfall gesperrt. Die Umleitung führt über Rheinseelen und Schneverdingen. Die B34 Singen Richtung Bodmann-Ludwigshafen ist zwischen Radolfzell und Güttingen wegen eines Unfalls in beiden Richtungen gesperrt. Das war's. Kommt gut und sicher an.
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0: Mit Dave Jörg. Herzlich willkommen. Und wir starten in diese Stunde mit Folk Rock von New Model Army und Green and Grey. Sind aktuell gerade wieder auf Tour, die Herren.
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0: Und eine Warnmeldung bei uns vor sich bitte auf der A3 Frankfurt Richtung Würzburg in der Ausfahrt Aschaffenburg Ost. Da ist eine ungesicherte Unfallstelle.
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0: Warnmeldung Vorsicht bitte auf der A5 Basel Richtung Karlsruhe zwischen Bad Krozingen und Freiburg Süd steht ein kaputter PKW. Generator 78 ist das vom Bandprojekt Moskva TV. Hier im ARD Musikclub 80er heute Abend rausgekommen ist der Song. Das ist 85 und damals ein wichtiger Clubhit der elektronischen Dancemusik. Und gerade Moskva TV war eines der Vertreter des Sound of Frankfurt, also einigen Projekten und auch Bands, die aus dem Rhein-Main-Gebiet gekommen sind. Und die haben dann ihre Songs erst in ganz Deutschland und dann auf die Tanzflächen der Welt geschickt. Und einer, der es mitgemacht hat, ist Axel Henninger, früher selbst bei Moskva TV beteiligt und ein sehr angesagter Produzent damals. Hey Axel, danke für deinen Besuch.
1: Ja, danke, bin gerne hier, freut mich.
0: Bei dem Song Generator 78 hast du als Tonmann am Mischpult gesessen. Haben die anderen bei Moskva TV dann gesagt, hey, willst du in unserer Band sein? War das so?
1: Dass ich in der Band war, würde ich so nicht bestätigen. Ich war nie in einer Band.
0: Du bist als Mitglied aber gelistet.
1: Wie kann man das jetzt mal erklären? Diese ganze Techno-Szene ist ja über mich hereingebrochen. Oder ich kam dazu wie die Jungfrau zum Kind, sagen wir mal so. Ich habe das nicht gesucht, sondern diese Techno-Szene hat mich gefunden. Ich habe früher ganz andere Musik produziert. Irgendwann kam dann der Achim Völker von Westside.
0: Von dem Plattenlabel, das eines der prägenden für den Sound of Frankfurt war. Ja.
1: Das Label, für die ich alles gemacht habe quasi. Und kam dann mit solchen Projekten, hat den Tala im Schlepptau gehabt.
0: Eine der ganz berühmten Frankfurter DJs
1: genau,
0: damals.
1: Jedenfalls kamen die da mit gewissen Vorstellungen, was man da machen könnte. Das waren ja keine Musiker. Die hatten einfach nur Platten und irgendwelche Ideen. Dann ging das eigentlich so los, dass ich mich da erstmal mit beschäftigen musste. Ich hatte gar keine Ahnung, was das für eine Musik ist. Und konnte mich aber da irgendwie schnell zurechtfinden und habe das dann auch produziert quasi. Also ich war zwar kein Bandmitglied, aber ich habe das produziert.
0: Also du hast gesagt, deine Heimat war ja das Westside-Label. Du warst sozusagen Chefproduzent, so wirst du auch immer beschrieben, ne? Aus der heutigen Sicht. Und da hast du Sachen aufgenommen von okay, ne? Das Allerschönste, was wir so tun können, genau. Ist tanzen. Ja. Mhm. Das ist ein sehr berühmter Song heute immer noch. Sachen von MCL, ne? von dem Projekt, ja. Warst du auch involviert, hören wir auch heute noch was. Oder CCCP. Ich habe schon vom Sound of Frankfurt gesprochen. Das ist der Name, die ganze Dance-Musik in der Gegend dann von den Medien auch gekriegt hat. Parallel zu euch haben ja Leute wie Michael Münzing mit Musik angefangen, also Projekte wie Off 16-Bit. Der war ja auch einer von Snap dann später, Ende der 80er, Anfang der 90er.
1: Der hat auch bei uns gearbeitet, der Michael Münzing. Der war auch bei mir im Studio. Das war auch für ihn der Anfang. Das war sein erstes Studioerlebnis.
0: Und hattet ihr das Gefühl, dass ihr Pionierarbeit macht?
1: Nee, eigentlich nicht. Ich hatte es ein bisschen unterschätzt und habe erst mal gedacht, naja, das, wie so viele Bands bei mir, früher als Mietstudio, die kommen und gehen. Hätte nicht gedacht, dass es dann so einen Rattenschwanz gibt.
0: Produzent Axel Henninger am ARD Musikclub 80er. Wir hören jetzt einen Song, den du auch mitkomponiert hast. Carmen Danger in Her Eyes von Deborah Cesson. Zusammen mit dem Projekt MCL. 1988 ein Hit in Deutschland, auch dank der Carmen-Opern. Reden wir gleich drüber.
1: Genau.
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0: Carmen, Danger in Her Eyes von der Opern- und Musicalsängerin Deborah Sassoon zusammen mit MCL. Und hinter MCL steckt Microchip League, unter anderem Axel Henninger, der Produzent in den 80ern, entstanden in dessen Dynaton-Studio damals in der Nähe von Darmstadt war. Das heute im Interview bei uns im ARD Musikclub 80er. Und Axel, den Song hast du mitgeschrieben, ne?
1: Da war ich der Komponist. Es gab keinen anderen, der komponieren konnte. Also MCL habe ich komplett, glaube ich, gemacht, die ganzen MCL-Titel als Autor. Bei Carmen, das war ein richtiges Lied.
0: Ja.
1: Das konnte außer mir in dieser Konstellation niemand.
0: Und wer kam denn auf die Idee, Habanera von Carmen da einzubauen?
1: Also ich vermute, das gab damals sicher irgendein Vorbild. Da hat wahrscheinlich irgendein DJ ein Sample von einem klassischen Stück irgendwo eingebaut. Und Achim sagte wahrscheinlich, dachte dann, das können wir auch besser.
0: Achim wer?
1: Völker, der Chef von Westside Music. Und dann sagte ich, ich kenne Deborah Sassoon, die Frau von Peter Hoffmann, der damals ein großer Star war.
0: Opernsängerin und Musicaldarstellerin, ja.
1: Genau. Und gesagt, getan. Deborah hat zugesagt. Und dann haben wir das Ding losgetreten.
0: Wie war das denn, so ein Opern- und Musicalstar wie die Deborah Sassoon im Studio zu haben?
1: Ganz normal.
0: Wie war die denn so? War das eine Diva oder?
1: Überhaupt nicht. Null. Null. Also das war eine ganz lockere, nette, mitteljunge Dame. Und das war ganz, ganz locker. Die war sehr, sehr nett. Und nee, das gab überhaupt kein Problem. Also von Diva war die sowas von weit entfernt. Das kann man sich gar nicht vorstellen.
0: Hat ja damals und sie lebt heute noch ganz in der Nähe von Darmstadt, nämlich in Bensheimer der Bergstraße, wo ich damals in die Schule gegangen bin. Believe it or not.
1: Ja. Aha.
0: Und ich habe in der Tanzschule in Bensheim an der Bergstraße habe ich Danger in Her Eyes das erste Mal gehört.
1: Echt? Ja,
0: und dachte,
1: cool.
0: Boah, was ein fetter Sound. Aha. Was ein fetter Sound. Kam von Maxi Single damals, hat der DJ in der Tanzschule aufgelegt. Fand ich cool, muss ich ehrlich sagen.
1: Ja, war außergewöhnlich auf jeden Fall. Also das ist uns gelungen, ja.
0: Axel Henninger, einer der fleißigsten Produzenten für elektronische Musik in den 80ern. So in 20 Minuten reden wir weiter und dann über deine Arbeit am Debütalbum von Camouflage, wo auch The Great Commandment drauf ist.
1: Okay.
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0: ARD Musikclub 80er mit der Verkehrslage. Vorsicht bitte auf der A5 Basel Richtung Karlsruhe zwischen Bad Krozingen und Freiburg Süd. Immer noch ein kaputtes Auto. Und die B3 Bundesstraße Soltau Richtung Buxtehude ist in Höhe Wintermoor nach einem Unfall weiterhin gesperrt. Die Umleitung führt über Rheinseelen und Schneverdingen. Eine gute Fahrt, kommt vor allem gut und sicher heim.
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0: Mit Dave Jörg und jetzt der zauberhaften Kim Wilde, die uns in den 80ern mehr als einmal auf die Tanzfläche geschickt hat. Also mich immerhin bei Schuldiscos, so in so richtigen Diskotheken, da durfte ich noch nicht hin. Hier ist sie mit The Second Time.

0: Strangers Thoughts von der deutschen Synthband Camouflage, die aus Bietigheim-Bissingen kommen, im Schwäbischen, aber eng verstrickt sind mit dem sogenannten Sound of Frankfurt, der Bewegung von elektronischer Musik im Rhein-Main-Gebiet. Denn beim Debütalbum von Camouflage hat auch Axel Henninger am Mischpult gesessen, der aus dieser Rhein-Main-Musikszene kommt. Heute ist er bei uns im Interview im ARD Musikclub 80er. Danke nochmal, Axel, dass du Zeit hattest für uns.
1: Gerne.
0: Du hast mit Camouflage zuerst den Song The Great Commandment aufgenommen. Bis heute ein gigantischer Radiohit.
1: Dauerbrenner, ja.
0: Dein Auftrag war ganz am Anfang im Studio in Darmstadt mit den drei Jungs, Heiko, Olli und Markus, fürs Westside-Label, ne? Fürs Frankfurter Label aufzunehmen. Und ich weiß von Heiko Meile, das hat er mir schon mal erzählt, dass du ein bisschen komisch geguckt hast, als die 86 uralte 70er Synthesizer und sowas angeschleppt haben, die Buben bei dir dann.
1: Okay, ich habe sicher nicht komisch geguckt, aber mir ist natürlich aufgefallen, dass die Demos, die da waren, also da nochmal großes Lob an Achim Völker, der Chef, der das erkannt hat, dass da Potenzial ist.
0: Der Labelchef?
1: Der Labelchef, ja. Weil das war im Prinzip von den Demos nicht unbedingt jetzt klar erkennbar. Wir fanden das nicht so toll, weil es überhaupt nicht kommerziell war. Wir wollten es halt gern Richtung kommerziell drehen. Und da gab es auch ein bisschen Diskussion, sage ich mal, darüber, über das Ganze. Wir haben das dann durchgesetzt. Und dieser große Anteil von mir an diesem Great Commandment, der rührt daher, dass wir das Ding total umgebaut haben. Das war praktisch ein anderer Song fast. Also, sorry, Heiko.
0: Du hast aus deiner Sicht geholfen, diesen Camouflage-Sound am Anfang zu formen.
1: Zu formen und zu gestalten und eben auch so in Richtung ein bisschen kommerzieller. Wir wollten es halt kommerziell haben und waren ja schon aus dem Alter Spielerei schon raus. Das sollte schon ein bisschen ernsthaft sein. Kostet ja alles Geld und musste auch wieder was einbringen. Ne?
0: Die Leute haben damals gesagt, ihr versucht da Depeche Mode nachzuahmen. Das war nicht die Idee, oder? Das ist einfach passiert?
1: Ich glaube nicht. Obwohl ich jetzt, natürlich ist es immer so, hätte es Depeche Mode nicht gegeben, weiß ich gar nicht, ob es Camouflage überhaupt gegeben hätte. Also insofern ist es natürlich so, dass Depeche Mode für viele natürlich ein Startpunkt war. Gell? Und Camouflage, muss man auch sagen, da war ich ja wirklich mit dem Heiko zusammen. Wir sind die Produzenten, Heiko, Meile und ich. Das war wirklich eine Produzententätigkeit, weil das sind ja Musiker. Die konnten ihre Keyboards spielen, die konnten die Drums spielen. Ich musste da jetzt nicht wieder als Musiker agieren, sondern das war eine richtig schöne Studioarbeit, wie es gehört. Die sind Musiker, ich bin der Produzent und mit dem Heiko zusammen.
0: Und der Heiko hat mir auch erzählt mal, dass er diese Zusammenarbeit mit dir im Studio großartig fand, dass er ganz, ganz viel gelernt hat, auch als späterer eigener Produzent.
1: Ja, wie man so gegenseitig sich befruchtet, ist ja immer so.
0: Axel Henninger, legendärer Produzent in den 80ern. Unsere Clubfrage zum Schluss, und die stellen wir unseren Künstlern und unseren Gästen immer. Welcher Song aus den 80ern, an dem du nicht beteiligt bist, war einer deiner persönlichen Lieblingssongs und warum?
1: Also ich höre bis heute gerne Billy Joel, Leningrad. Das ist also für mich nach wie vor ein Titel, da habe ich großen Respekt.
0: Wunderbar, den spielen wir für dich, Axel.
1: Okay, danke.
0: Ja. Ich danke dir sehr für deinen Besuch, großartig.
1: Danke auch.
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0: schön. Hijo de la Luna von Mecano. Und es ist schön hier im ARD Musikclub 80er, gell? Ja, finde ich auch. Und ihr macht uns ja auch immer wieder tolle Vorschläge, welche Songs aus der Zeit mal wieder spielen könnte. Und da haben wir eine Sprachnachricht gekriegt.
1: Hallo, liebes Musikclub 80er-Team, hier ist Lukas aus Heidelberg und ich wünsche mir von Slade My Oh My, weil es einfach ein geiler Song ist und mich an eine schöne Abi-Zeit erinnert mit vielen Kumpels. Herzlichen Dank und uns allen schönen Abend. Ciao!
0: Danke ist angekommen und jetzt erinnern wir uns alle an diesen schönen Song. Ist auch toll.
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0: Sam Fox hier im AD Musikclub 80er. Wir starten gleich wieder durch nach den Nachrichten mit lupenreinem Pop-Rock von Hugh Lewis and the News und I Want a New Drug. Macht großen Spaß.
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2: Um 23 Uhr mit Stefan Iferts. Der Wahlsieg der AfD in Sachsen-Anhalt beunruhigt eine Mehrheit der Deutschen. Das zeigt eine repräsentative Blitzumfrage für den ARD-Deutschland-Trend. Fast zwei Drittel der Befragten sind über das Wahlergebnis besorgt. Aus dem ARD-Hauptstadtstudio Markus Sambale.
3: Beim Thema, wie die anderen Parteien mit der AfD umgehen sollen, zeigt sich ein gemischtes Meinungsbild. Gut 40% sind der Ansicht, dass die anderen Parteien unfair mit der AfD umgehen. Eine knappe Mehrheit von 51% ist dafür, die AfD bei der politischen Arbeit in Zukunft stärker einzubinden. Das Wahlergebnis von Sachsen-Anhalt wird oft als Denkzettel für die Bundesregierung interpretiert. Im ARD-Deutschland-Trend sagen gut drei Viertel der Befragten, die Bundesregierung habe einen solchen Denkzettel verdient.
2: In Genf tagt seit heute wieder der Menschenrechtsrat der Vereinten Nationen. UN-Hochkommissar Türk appellierte in seiner Eröffnungsrede an die internationale Gemeinschaft, noch mehr um die Menschenrechte zu kämpfen. Es stehe weltweit schlecht um sie. Aus Genf Sandra Bieger.
4: Türk sagte, aktuell gäbe es mehr als 60 Kriege, an denen mindestens ein Staat beteiligt sei. So viele wie seit Ende des Zweiten Weltkrieges nicht mehr. Ob im Iran, der Ukraine, dem Sudan oder in Gaza, es seien stets Zivilistinnen und Zivilisten, die am stärksten zu leiden hätten. Aber auch jenseits bewaffneter Konflikte sieht Türk Menschenrechte unter Druck. So würden unter anderem Frauen und Minderheiten vielerorts diskriminiert. Antisemitismus sei auf dem Vormarsch, die Schere zwischen Arm und Reich werde immer größer.
2: Kanada führt Gegenzölle von bis zu 50% auf US-Importe ein. Das Finanzministerium kündigte zusätzliche Abgaben auf Produkte wie Stahl an, landwirtschaftliche Ausrüstung und Elektronik. US-Präsident Trump machte unterdessen Stimmung gegen den kanadischen Flugzeugbauer Bombardier. Dessen Maschinen sollten in den USA nicht mehr verkauft werden, so Trump. Die Handelsgespräche zwischen beiden Ländern waren zuletzt gescheitert. Der Panama-Kanal wird erstmals von einer Frau geleitet. Die Ingenieurin Elia Espino de Marotta übernimmt für die nächsten 7 Jahre als Geschäftsführerin der Wasserstraße, teilte die zuständige Behörde mit. Der Kanal führt im mittelamerikanischen Panama durch die Landenge zwischen Atlantischem und Pazifischem Ozean und gilt als wichtigste Handelsroute. Das waren die Nachrichten. Das Wetter in Deutschland heute Nacht teils klar, teils wolkig, vereinzelt Schauer, Tiefstwerte 19 bis 11 Grad. Morgen in der Südosthälfte häufig Sonne, nach Nordwesten hin bei böigem Wind immer dichtere Wolken, anschließend Regen. Am Abend im Umfeld des Schwarzwalds einzelne Gewitter. Maximal 19 Grad an der Nordsee und bis 34 Grad im Süden. Die Zeit 23.03 Uhr.
0: AD Musikclub 80er und eine Meldung haben wir, die B3 Bundesstraße Soltau Richtung Buxtehude ist in Höhe Wintermoor nach einem Unfall weiterhin gesperrt. Die Umleitung führt über Rheinseelen und Schneverdingen. Allen eine gute Fahrt, kommt vor allem gut und sicher heim.
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0: mit Dave Jörg, herzlich willkommen nochmal. Bis Mitternacht bin ich noch für euch da und wir haben grandiose Musik für euch. In ein paar Minuten auch eine exzellente Maxi von Depeche Mode, aber erstmal Hugh Lewis.
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0: Düsseldorfer Band Propaganda und ihr Hit Dr. Mabuse und die wunderbare Sängerin Claudia Brücken war im Herbst letzten Jahres hier auch Gast bei mir in der Show.
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0: Ja, und wenn ihr das hört, gibt's eine besondere Fassung eines Songs von Maxis Single. Und wenn es eine Blütezeit dafür gegeben hat, dann wirklich die 80er. Und ich krieg von euch immer mal wieder tolle Vorschläge, was man da für Perlen rausholen könnte. Und ganz vorn dabei sind immer und immer wieder Depeche Mode. Der Name ist ja vorhin schon mal gefallen in der Show, aber jetzt holen wir sie tatsächlich raus. Regelmäßig kriege ich Anrufe und Mails von Fans. Bitte spiel doch mal eine der tollen Depeche Maxis. Und ich habe für heute genau so eine hier liegen. 1987 haben die britischen Synthie-Popper das Album Music for the Masses rausgebracht. Großer Wendepunkt, was den Erfolg betrifft. Diese Platte hat alles in Schatten gestellt, was die Jungs aus Basildon bisher damals gemacht hatten. Es kamen Hitsingles raus wie Strange Love, Never Let Me Down Again und Behind the Wheel. Die Tournee zum Album würde dann den US-Markt knacken. Ne? Der berühmte Tourfilm 101, der dokumentiert das bis heute. Aus Depeche Mode wurden mit Music for the Masses dann ein Stadion-Act, als ob die es geplant hätten mit der Musik für die Massen. Die Maxi-Version der Singles, die sind Meisterwerke und es gibt eine in voller Länge. Never Let Me Down Again im legendären Split-Mix. Radio laut, sofern möglich und genießen.
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0: Ladies and Gentlemen, Depeche Mode.

0: Die Maxi von Never Let Me Down Again von Depeche Mode. Eine Warnmeldung, Vorsicht bitte, auf der A3 Frankfurt Richtung Köln zwischen Kelsterbach und Raunheim. Da ist ein liegen gebliebenes Fahrzeug. AD Musikclub 80er am Montagabend und den letzten Wunsch, den wir aus dem großen digitalen Stapel von euch rausgezogen haben. Und da habe ich jemanden am Telefon. Hey, guten Abend.
1: Hier ist Marcel Obert aus Basel.
0: Ach, der Marcel aus Basel. Grüezi in die Schweiz.
1: Danke, danke. Es ist so, ich wünsche mir Kodo von Tauchen Prokopet, so eine Hymne auf die Liebe.
0: Oh, ich weiß, was du meinst.
1: Doch gut.
0: Kodo, ich düse genau. Im Sauseschritt.
1: Genau, genau.
0: Das ist ein wirklich sehr, sehr schöner Song aus der NDW-Zeit 1983. Was verbindest du damit?
1: Ja, also ich habe auch Erinnerungen an, ich war in der Jungwach früher. Und da hat ein Typ immer dieses Lied abgespielt. Das ist so mein persönlicher Hintergrund. Aber ich finde es einfach auch ein schönes Lied, das eigentlich quasi für die Liebe, oder?
0: Ein Plädoyer für die Liebe, absolut. Genau, davon können wir im Moment ganz, ganz viel gebrauchen. Das heißt, genau. Erinnerungen an die Jugendgruppe, habe ich das richtig verstanden?
1: Ja, genau. Also, aber ich bin da nicht so vergangenheitsorientiert, weißt du. Ich liebe da einfach das Lied, eben für die Liebe und so, ja.
0: Und deshalb hören wir das zusammen. Vielen, vielen Dank, lieber Marcel. Liebe Grüße in die Schweiz. Und ja. Wir schicken Liebe überall hin, in unsere ganze ARD-Familie jetzt.
1: Danke vielmals. Auch Grüße nach Deutschland.
0: Tschüss.
1: Tschüss.
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0: George Harrison erinnert sich Ende der 80er an seine Beatles-Zeiten. When We Was Fab. AD Musikclub 80er mit der Verkehrslage. Vorsicht bitte auf der A3 Frankfurt Richtung Köln zwischen Kelsterbach und Raunheim. Da ist ein Fahrzeug liegen geblieben. Und die B3 noch Bundesstraße Soltau Richtung Buxtehude ist in Höhe Wintermoor nach einem Unfall gesperrt. Die Umleitung führt über Rheinseelen und Schneverding. Alle eine gute Fahrt.
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0: Mit Dave Jörg und eine knappe halbe Stunde haben wir noch zusammen. Und jetzt ein Hit von Wham, Freedom.
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0: Einfach grandios. Level 42, Leaving Me Now. Und wir kommen jetzt zu einem Song, den man nicht alle Tage im Radio hört. Einen Lost 80s von 1987 von David Bowie. Und das war damals eine Phase, die er später total bereut hat. Mit dem Sound in den 80ern hat er gehadert und fand das dann Jahrzehnte später wirklich alles nicht so doll. Die viele Technik und die fette Produktion, das war im Nachhinein nicht so seins. Auch der große Mainstream-Erfolg hat ihm zugesetzt. Plötzlich hören mich Leute, die sich Phil Collins-Platten kaufen, hat David Bowie mal spöttisch gesagt. Finde ich ein bisschen fies, ehrlich gesagt. Aber ich denke, ich verstehe, was er damals gemeint hat. Lustigerweise hat er mit Phil Collins, Cheftonmann, dann auch mal im Studio gearbeitet. Aber egal, was soll's, schwamm drüber. Ich finde, es gibt Perlen, auch auf seinen späteren 80er-Alben, die ziemlich unterschätzt werden. Und dazu zählt auch ein Song, der heißt Time Will Crawl. Ein Lost 80s, der mal wieder ins Radio muss. Mr. David Bowie hier bei uns.
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Für die einen Kult, für die anderen eine Herausforderung. Dance Little Bird von den Electronicas, ganz früh in den 80ern. Ja, es war ein Hit. Musikalisch beruhigen wir uns jetzt wieder. Ich hole was von Toto raus, und zwar Pamela. Ich sage danke fürs Zuhören. Das war der ARD Musikclub 80er. Toll, dass ihr so lange dabei wart. Ich bin Dave Jörg und wir hören uns wieder bald.

0: Aus dem Radio Musikclub 80er geht's gleich in eure Radionacht und vorher von den News-Kollegen nochmal alles, was ihr wissen müsst. Euch eine gute Zeit.
1: 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Um 0 Uhr mit Marc Geißler. Viele Menschen in Deutschland blicken besorgt auf den Wahlsieg der AfD in Sachsen-Anhalt. Das zeigt eine repräsentative Umfrage für den ARD-Deutschland-Trend. Demnach sind rund 2/3 der Befragten beunruhigt über das Ergebnis. Gleichzeitig zeigt sich auch ein geteiltes Bild. 45% könnten sich vorstellen, dass AfD-Spitzenkandidat Siegmund Ministerpräsident wird. Fast die Hälfte ist dagegen. Die AfD hatte die Landtagswahl am Sonntag mit knapp 44% deutlich gewonnen, aber die absolute Mehrheit verpasst. Bei der Bewertung der Bundesregierung fällt das Ergebnis dagegen klarer aus. Fast 9 von 10 Deutschen sind mit der Arbeit der schwarz-roten Koalition unzufrieden. Die Unionsfraktion will, wie auch Bundeskanzler Merz, die in der Koalition verabredeten Einschnitte im Sozialsystem schnell umsetzen. Aus dem AfD-Sieg bei der Landtagswahl in Sachsen-Anhalt dürfe man keine falschen Schlüsse ziehen, sagte Fraktionschef Frei in Berlin. Steuersenkungen auf Pump solle es keine geben. Der Fraktionschef der SPD Miersch sagte, man werde mit der Union über einen Spritpreisdeckel sprechen. Die Lebenshaltungskosten liefen an vielen Stellen aus dem Ruder, so Miersch. Finnland hat seinen Grenzzaun zu Russland fertiggestellt. Er ist 4,5 Meter hoch, 200 Kilometer lang und erstreckt sich über verschiedene Grenzabschnitte. Der Zaun ist mit Kameras und Sensoren ausgestattet. Finnlands Innenministerin Rantanen nannte ihn einen wesentlichen Beitrag zur Grenzsicherung. Die Anlage soll vor allem verhindern, dass Russland wie schon vor 3 Jahren noch einmal massenhaft Migranten ohne Visa an die Grenze schickt. Die deutschen Basketballerinnen stehen bei der Heim-WM in der Zwischenrunde. Sie gewannen gegen Mali mit 83-58. Aus der Sportredaktion Armin Lehmann.
2: Unter den Augen von Welt- und Europameister Dennis Schröder zeigten Deutschlands Basketballerinnen bei der Heim-WM in Berlin ihre mit Abstand beste Leistung. Damit holen die deutschen Basketballerinnen sich den 2. Platz in dieser Gruppe A und müssen schon morgen wieder ran. Da geht es dann nämlich gegen Korea. Deutschland sicher favorisiert. Gegen Mali hatten sie nur in der Anfangsphase ein paar kleine Probleme. Am Ende mit einer überragenden Frieda Bühner und einer starken Luisa Geiselsöder gab es den deutlichen Sieg.
1: Für Alexander Zverev geht es in der Nacht bei den US Open um den Einzug in die Runde der besten 8. In der Night Session gegen 3 Uhr trifft Deutschlands Tennis Nummer 1 auf den Italiener Luciano Darderi. Das Wetter in Deutschland heute Nacht teils klar, teils wolkig, vereinzelt Schauer, Tiefstwerte 19 bis 11 Grad, tagsüber im Südosten häufiger Sonne, nach Nordwesten hin geht's immer dichtere Wolken, anschließend regnet es auch. Am Abend einzelne Gewitter rund um den Schwarzwald, 19 bis 34 Grad, es ist gleich 0:03.
3: 0:03.
4: Vielen Dank an die Kollegen von den Nachrichten. Und wir machen gleich weiter. Erstmal mit einer Gefahreninformation für Niedersachsen. In Lüneburg ist es zu einem Großbrand mit starker Rauchentwicklung gekommen. Bitte schließen Sie daher Fenster sowie Türen und schalten Sie Klimaanlagen und Lüftungsgeräte aus. So, wir machen weiter mit dem Verkehrsservice hier in der ARD-Hitnacht. A1 Lübeck-Hamburg, die Norderelbbrücke ist in beiden Richtungen wegen eines Schwertransportes mehrfach kurzfristig gesperrt. Das Ganze kann sich bis ca. 5 Uhr morgens hinziehen. A3 Arnheim Richtung Oberhausen, zwischen Emmerich und Emmerich Ost, nach einem Unfall bis ca. 2 Uhr die Fahrbahn gesperrt. A4 Erfurt Richtung Chemnitz, zwischen Glauchau Ost und Hohenstein-Ernsthal, nach einem Unfall aktuell die Fahrbahn gesperrt. A7 Hannover Richtung Kassel, zwischen Dreieck Drametal und Werratalbrücke, 2 Kilometer Stau wegen einer Nachtbaustelle. A8 Salzburg Richtung München, zwischen Rosenheim und Bad Aibling, 2 Kilometer Stau wegen Fahrbahnerneuerungsarbeiten, dort ist nur eine Fahrspur frei. A111 Dreieck Oranienburg-Charlottenburg, da ist zwischen Schulzendorfer Straße und Startwinkler Damm in beiden Richtungen wegen Wartungsarbeiten bis ca. 5 Uhr die Fahrbahn gesperrt. Hannover. Der Südschnellweg stadteinwärts ist zwischen der A7 Hannover-Anderten und Seenhorster Kreuz wegen Bauarbeiten bis ca. 5 Uhr gesperrt. Und nochmal eine Meldung aus Berlin. B96, der Tiergartentunnel, ist zwischen Reichpietschufer und Heidestraße in beiden Richtungen bis ca. 5.45 Uhr gesperrt. Das waren unsere Verkehrsmeldungen. Wir wünschen eine gute Fahrt.
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4: Live vom Mitteldeutschen Rundfunk aus Dresden. Am Mikrofon nach wie vor Ronny Krabmann. Und ich kann nur eins sagen, tanze, bevor die Musik aus ist. Lebe, bevor dein Leben vorbei ist. Und mit diesem Motto starten wir auch in diese Stunde hinein. Jetzt mit Musik von und mit.

Und damit sage ich nochmal herzlich willkommen hier bei uns in der Radiofamilie. Hier ist die ARD Hitnacht. Sie fahren gerade durch Deutschland, haben so ein bisschen rumgesappt und haben gedacht, das ist aber eine coole Musik. Ja, dann bleiben Sie ganz einfach bei uns. Dann machen Sie nichts falsch. Denn unser Motto für diese Nacht lautet, tanze bevor die Musik aus ist, lebe bevor dein Leben vorbei ist. Nun werden Sie sich denken, da hat er einen Knall, ich sitze im Auto, ich kann hier nicht tanzen. Ganz einfach, fahren Sie raus, halten Sie kurz an, machen Sie 10 Kniebeugen. Ja, da kannst du ein bisschen Radio lauter machen, dabei tanzen, dann kommt der Kreislauf in Schwung und dann fahren Sie wieder sicher und gut durchlüftet durch deutsche Landen. Wir begleiten Sie hier, das Team der ARD Hitnacht. Ja, und warum erzähle ich Ihnen diesen Spruch? Ganz einfach, weil wir in der heutigen Nacht viel Musik haben zum Tanzen und ich interessiert bin an Ihren Lebensweisheiten. Also das ist eine von mir, die ging mir heute durch den Kopf. Tanze, bevor die Musik aus ist, lebe, bevor dein Leben vorbei ist. Kann schneller passieren, als man denkt. Also nutze den Moment. Und da schreibt mir die Beate gerade, wenn das Leben dir Zitronen gibt, frag nach Salz und Tequila. Würde ich ja gern. Aber bei mir tut es heute Tee, ein gekochtes Ei und ein bisschen Schokolade, weil im Studio mit Tequila ist nicht ganz so praktisch. Mag mein Chef, glaube ich, nicht wirklich. Also von daher. Aber danke für diese Zuschrift unter ard-hitnacht@mdr.de. Und der Ralf, der hat geschrieben, die Lisa, Lea Lisa, die tanzt gerade in ihren Geburtstag hinein. Netter Gruß von euch wäre schön. Unsere Weisheit an sie vor 2 Jahren. Du kannst alles, was du willst. Sie hat Bücher geschrieben. Erfolg, was will man mehr? Also, Happy Birthday!

Ich liebe diese Nummer. Die Pointer Sisters mit Jump in der ARD Hitnacht. Ach ja, so viele Zuschriften. Nicht nur per E-Mail unter ard-hitnacht.mdr.de. Auch auf Instagram kriege ich hier eine Menge. Sie finden mich auch auf Instagram. Ronny Krabmann, Voice of Television. Und da hat der Tobias gerade geschrieben. Dicken Finger gehabt. Und freut sich über die Mucke und dass wir uns wieder hören hier im Radio. Na klar, auf jeden Fall. Wir sind ja Radiofamilie und da gehört man so ein bisschen zusammen. Aber es geht ja heute nicht nur ums Tanzen und um die Musik und dass man die Zeit nutzen soll und Ihre Lebensweisheiten, die Sie mir hier weiterhin gern schreiben können, unter ard-hitnacht.mdr.de. Nein, es geht auch darum, dass wir hier richtig coole Musik haben, die wir Ihnen weitergeben wollen. So, die einen oder anderen kennen Justin Bieber. Sagt ihm was? Ja, ne? Das ist dieser Junge, der manchmal mit Gitarre spielt, der ziemlich cool singen kann, voll zutätowiert ist und der hat ein neues Album rausgebracht vor 2 Monaten. Und da gibt es das ja, dieses Coachella Festival in Kalifornien. Da wird gesungen und getanzt und überhaupt, da war der dabei. Und der hat live dort gesungen. Und man hat sich gedacht, na, da machen wir doch gleich ein schönes Live-Album davon. Und das ist unser Album der Woche. Justin Bieber. Und daraus hören wir jetzt gleich ein schönes Stück Musik. Things You Do, live, Justin Bieber. Und da kann man auch ein bisschen schwurfen dazu, glauben Sie mir. Dafür sind wir da, die ARD-Hitnacht. Jetzt unser Albumtipp der Woche. Hier ist er, Justin Bieber.

0: Chris Andersen, Reality zu hören in der ARD-Hitten. Bin gerade gefragt worden, Lebensweisheiten nur mit der Musik und Tanzen und dass es bald vorbei ist oder gibt es noch was anderes? Tja, ich habe meinem Techniker gesagt, das Leben ist schön und will gelebt werden. Finde ich schön. Habe ich mir auf den Arm tätowieren lassen. Immer als so eine kleine Warnung oder Erinnerung. Ist vielleicht besser. Erinnerung. 0.31 Uhr gleich, eine Minute nach halb 1. Wir senden live in der ARD-Hitnacht und deswegen auch live der Blick auf die Straßen in Deutschland. Vorher aber eine Gefahreninformation für Niedersachsen. In Lüneburg ist es zu einem Großbrand gekommen. Starker Rauch zieht von dannen. Bitte halten Sie Fenster geschlossen, Klimaanlagen und Lüftungen bitte ausschalten. Ganz, ganz wichtig. So, jetzt blicken wir auf die Straßen in Deutschland. A1 Lübeck-Hamburg. Die Norderelbbrücke ist in beiden Richtungen wegen eines Schwertransporters mehrfach kurzzeitig gesperrt. Das Ganze kann sich bis ca. 5 Uhr hinziehen. A3 Arnheim Richtung Oberhausen. Zwischen Emmerich und Emmerich Ost ist nach einem Unfall die Fahrbahn gesperrt. Das Ganze kann sich bis 2 Uhr circa hinziehen, so die Polizei. A7 Hannover Richtung Kassel zwischen Dreieck Drammetal und Werratalbrücke. 2 Kilometer Stau. Der Grund hierfür ist eine Nachtbaustelle. A24 Hamburg Richtung Berlin zwischen Mayenburg und Pritzwalk nach einem Unfall die Fahrbahn aktuell gesperrt. A52 Essen Richtung Düsseldorf zwischen Essen-Berghausen und Essen-Süd nach einem Unfall aktuell die Fahrbahn gesperrt. Wir schauen nach Berlin. A111 Dreieck Oranienburg-Charlottenburg. Da ist die Fahrbahn zwischen Schulzendorfer Straße und Stadtwinkler Damm in beiden Richtungen wegen Wartungsarbeiten bis ca. 5 Uhr gesperrt. Hannover. Der Südschnellweg stadteinwärts ist zwischen der A7 Hannover-Anderten und Seelhorster Kreuz wegen Bauarbeiten bis ca. 5 Uhr gesperrt. Und noch einmal Berlin. B96. Der Tiergartentunnel ist zwischen Reichpietschufer und Heidestraße in beiden Richtungen bis ca. 5.45 Uhr gesperrt. Soweit unser Blick auf die Straßen. Das waren unsere Verkehrsmeldungen. Wir wünschen eine gute Fahrt.
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0: Im Studio sagt Hallo Ronny Kraft.

finde, die Musik heute, die passt wirklich wie die Faust aufs Auge auf unser Motto. Tanze, bevor die Musik aus ist. Lebe, bevor dein Leben vorbei ist. Ja, bei uns geht's heute um Lebensweisheiten hier in der ARD-Hitnacht. Hurts, Wonderful Life, schöner Song, muss man wirklich sagen. Und Sie können mir weiterhin schreiben unter ard-hitnacht@mdr.de. Die Brigitte hat geschrieben: Hallo Ronny, meine wichtigste Lebensweisheit lautet: Tja, was du nicht willst, dass man dir tut, das füg auch keinem anderen zu. Beziehungsweise drei Dinge kehren nicht zurück. Das gesprochene Wort, der abgeschossene Pfeil und die versäumte Gelegenheit. Da ist viel Wahres dran. Beate hat auch was geschrieben, und zwar: Lebe leicht, liebe tief, lache oft und tanze viel. Ich merke, sie plaudern alle so ein bisschen aus dem Nähkästchen. Das freut mich sehr. Wir sind ja auch eine Radiofamilie, da kann man sich so die Gedanken deutschlandweit in der Nacht ein bisschen anvertrauen. So, und man muss ja nicht immer nur schnell hier durch die Lande hoppeln. Man kann ja auch gemütlich tanzen. So ein bisschen enger aneinander, sich schmiegen, ein Küsschen da, ein bisschen streicheln und einfach mal die Seele baumeln lassen. Hm? Lebe den Moment jetzt mit Musik von Rod Stewart, Tom Trobert's Blues.

0: Das ist unverkennbar, der Sound von Santana in der ARD-Hitnacht. Um 0.52 Uhr, 8 Minuten noch, das ist eins. Dann gibt es wieder das Neueste aus der Welt. Nachrichten, Wetter und Verkehr. Und bei uns, ja, bei uns ist das Motto: Tanze, bevor die Musik aus ist, lebe, bevor dein Leben vorbei ist. Eine schöne Altersweisheit, die man gern lieben Menschen mit auf den Weg geben kann oder seinen Kindern, wenn man sie denn noch hat, und oder auch Freunden. Und mich interessiert heute, diese Nacht, ihre Lebensweisheit. Sprüche, die sie geprägt haben, die sie anderen mit auf den Weg geben wollen. Hier bei uns in der Radiofamilie. ard-hitnacht@mdr.de, das ist die Adresse, wo Sie selbige loswerden können. Und da hat sich der Peter gemeldet: Ein Feuer, wenn man löscht, nicht nur Brände, er bewahrt Hoffnung, wenn andere sie bereits verloren haben. Auch ein schöner Spruch, muss man wirklich sagen. Dankeschön. Und die Susanne Behrens hat geschrieben: Hallo lieber Ronny, es gibt so unendlich viele Weisheiten, alles Mögliche. Heute Abend wähle ich, während ich vergnüglich Halma mit meinem Mann spiele. Sie spielen Halma um diese Uhrzeit? Naja, warum nicht, ne? Freiheit beginnt da, wo die Angst endet. Und das ist wirklich ein schöner Spruch. Und da musste ich gerade an eine Künstlerin denken, die auch in ihren Texten ganz, ganz viel Lebensweisheit vermittelt. Und sie ist Mama und sie macht Musik auch für ihre Kinder, für ihre Freunde, und sie spricht vielen damit sehr, sehr aus der Seele. Die Rede ist von Sarah Connor. Und wie soll es anders sein? Ich verbinde ja immer gerne ihre Zuschriften so mit Musiken, die passen. Und jetzt kommt ein Titel von Sarah Connor, der heißt Bye Bye. Passt irgendwie wie die Faust aufs Auge. Glaubt mir, Freunde.
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0: 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Um 1 Uhr mit Marc Geißler. Nach dem schlechten Abschneiden bei der Landtagswahl in Sachsen-Anhalt will sich die CDU neu aufstellen. Im Herbst soll laut der Partei ein neuer Landesvorstand gewählt werden. Damit wird auch ein Nachfolger für Parteichef Schulze gesucht. Einer hat seine Kandidatur bereits angekündigt, Sepp Müller. Er ist aktuell Vizechef der Unionsfraktion im Bundestag. Bundeskanzler Merz sprach mit Blick auf das Wahlergebnis von einer der schlimmsten Niederlagen der CDU seit Jahrzehnten. Bayerns Ministerpräsident Söder sagte, das Ergebnis sei ein Schock, aber auch ein demokratisches Votum. Jetzt müsse die AfD zeigen, mit wem und vor allem wie sie in Sachsen-Anhalt regieren wolle, so Söder. Viele Meeresschutzgebiete helfen den Fischbeständen offenbar weniger als bisher angenommen. In einer internationalen Studie haben Forscher in rund 550 Korallenriff-Schutzzonen weltweit Fische gezählt und auch deren Größe gemessen. Aus der ARD-Umweltredaktion Sabine Stöhr.
1: Höchstens knapp ein Viertel der untersuchten Gebiete schützt die Fischbestände tatsächlich. Entscheidend ist laut Studie vor allem, ob die Regeln für die Fischerei eingehalten werden. Denn ein Meeresschutzgebiet bedeutet nicht automatisch, dass dort gar nicht mehr gefischt werden darf. Je nach Gebiet gelten unterschiedliche Regeln und sie werden auch unterschiedlich streng kontrolliert. Deutsche Fachleute halten die Studie für solide, mahnen aber zur Vorsicht bei den genauen Zahlen. Denn untersucht wurden vor allem flache Riffe. Andere Meeresgebiete können ganz anders funktionieren.
0: Die SV Elversberg begeistert als Aufsteiger gerade viele Fußballfans in der ersten Bundesliga. Doch ausgerechnet beim bislang größten Spiel der Vereinsgeschichte am Sonntag gegen den FC Bayern darf Trainer Vincent Wagner nicht an der Seitenlinie stehen. Das DFB-Sportgericht hat seinen Einspruch gegen die gelb-rote Karte vom Wochenende abgewiesen. Wagner bleibt damit gesperrt. Selbst die Bayern und DFB-Schiedsrichterchef Knut Kircher bezeichneten die Situation als unglücklich. Elversberg kann gegen diese Entscheidung aber noch einmal Einspruch einlegen. Die deutschen Basketballerinnen haben bei der Heim-WM die nächste Runde erreicht. Gegen Mali setzte sich das Team von Bundestrainer Olaf Lange in Berlin klar mit 83-58 durch. Damit beendet Deutschland die Vorrunde auf Platz 2 hinter Spanien. Viel Zeit zum Verschnaufen gibt es aber nicht, schon heute Abend. Ab 20.45 Uhr geht es gegen Südkorea um den Einzug ins Viertelfinale. Bei einem Sieg wartet dort Europameister Belgien. Das Wetter in Deutschland, heute Nacht teils klar, teils wolkig, vereinzelt gibt es auch Schauer, die Tiefstwerte 19 bis 11 Grad. Heute tagsüber in der Südosthälfte häufiger Sonne, nach Nordwesten hin gibt es immer dichtere Wolken, anschließend auch Regen. Und am Abend rund um den Schwarzwald einzelne Gewitter, maximal 19 Grad an der Nordsee und bis zu 34 Grad im Süden. Es ist gleich 1.03 Uhr.
2: Vielen Dank an die Kollegen von den Nachrichten und wir machen sofort weiter mit einer Gefahrenmitteilung für Bad Pyrmont. Wegen eines Wohnhausbrandes kommt es derzeit zur Rauchentwicklung und dem Austritt von Brandgasen. Bewohner werden gebeten, Fenster und Türen geschlossen zu halten, sowie Lüftungs- und Klimaanlagen bitte ausschalten. Hier ist der Verkehrsservice in der ARD-Hitnacht. A1 Lübeck-Hamburg. Die Norderelbbrücke ist in beiden Richtungen wegen eines Schwertransportes mehrfach kurzzeitig gesperrt. Das Ganze kann bis 5 Uhr andauern. A3 Arnheim Richtung Oberhausen. Zwischen Emmerich und Emmerich-Ost nach einem Unfall bis ca. 2 Uhr die Fahrbahn gesperrt. A7 Hannover Richtung Kassel. Zwischen Raik-Drametal und Werratalbrücke aktuell 2 Kilometer Stau. Der Grund hierfür eine Nachtbaustelle. A24 Hamburg Richtung Berlin. Zwischen Mayenburg und Pritzwalk nach einem Unfall Fahrbahn aktuell gesperrt. A52 Essen Richtung Düsseldorf. Da ist die Fahrbahn zwischen Essen-Berghausen und Essen-Süd nach einem Unfall ganz aktuell gesperrt. Wir blicken nach Berlin. A111 Dreieck Oranienburg-Charlottenburg. Da ist zwischen Schulzendorfer Straße und Saatwinkler-Damm in beiden Richtungen wegen Wartungsarbeiten noch bis ca. 5 Uhr die Fahrbahn gesperrt. Hannover. Der Südschnellweg stadteinwärts ist zwischen der A7 Hannover-Anderten und Seelhorster Kreuz wegen Bauarbeiten noch bis 5 Uhr gesperrt. Und noch einmal Berlin, B96, der Tiergartentunnel ist zwischen Reichpitschufer und Heidestraße in beiden Richtungen bis ca. 5.45 Uhr gesperrt. Das waren unsere Verkehrsmeldungen. Wir wünschen eine gute Fahrt.
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2: Bereit zum Tanzen? Okay, geht los. Am Mikrofon Ronny Krabmann, auf dem Plattenteller Rick Astley.

Ich komme ganz aus der Puste hier. Rick Astley, Whenever You Need Somebody. Damit starten wir rein in die nächste Stunde hier in der ARD-Hitnacht. Sie schreiben fleißig unter ard-hitnacht@mdr.de, denn unser Motto, tanze bevor die Musik aus ist, lebe bevor dein Leben vorbei ist. Und sie tun das, ne? Sie tanzen durch die Nacht, sie schreiben jetzt, sie schicken Fotos und sie lassen mich teilhaben an ihren Gedanken und Lebensanschauungen, so auch der Axel. Und der hat eine herrliche Sache geschrieben, das muss ich Ihnen jetzt hier einfach mal so mit rüberhelfen. Das Leben ist so, du wirst hineingeworfen wie in ein kaltes Wasser, ungefragt, ob du willst oder nicht. Du kommst lebend nicht mehr raus. Und darüber kannst du unglücklich sein, untersaufen, B, dich lustlos und frierend so lange übers Wasser halten, bis es vorbei ist, C, einen Sinn suchen und einfordern und dich grämen, weil er sich nicht zeigt, oder du kannst D, dich darin voller Freude tummeln wie ein Fisch und sagen, ich wollte sowieso ins Wasser. Kaltes Wasser ist meine Leidenschaft und was ein verdammt schönes Vergnügen, Leute. Herrliches Zitat von Janosch, Autor von der Tigerente, aus seinem Wörterbuch der Lebenskunst. Und Axel, was soll ich Ihnen sagen? Das ist ein perfekter Auftakt in die neue Stunde. Dankeschön für diese Zuschrift und eine liebe gute Nacht. Und Grüße gehen raus. Genau. Und wir hören jetzt mal richtig coole Musik.

Hier ist die ARD-Hitnacht heute mit einem ganz speziellen Motto, passend zu unserer Musik: Tanze, bevor die Musik aus ist. Lebe, bevor dein Leben vorbei ist. Ja, die alten Weisheiten, ne, die man so mitgibt den Mitmenschen auf dem WhatsApp-Status oder so, bei Facebook oder Instagram oder auch im persönlichen Gespräch mit den Kindern, wo man sich so denkt, ach, hoffentlich beherzigen sie das. Ja, so ist das halt. Und in der Radiofamilie heute Nacht, da teilen wir so ein bisschen unsere Gedanken dazu. Und das passt natürlich auch irgendwie immer so ein bisschen auch mit in die Musik rein. Und das freut mich sehr. Ich lese ganz aufmerksam Ihre ganzen Zuschriften unter ard-hitnacht@mdr.de, hier per E-Mail oder ja, manche schreiben auch über WhatsApp beziehungsweise über Instagram, Voice of Television. Und das lese ich natürlich auch alles. Und freue mich sehr über Ihre Zuschriften. Und das Kompliment für die Musik, das gebe ich sehr, sehr gern weiter an den Thomas Leonardi, unserem Musikredakteur, der übrigens heute Geburtstag feiert und ja gar nicht mehr so lange am Start sein wird, weil der verabschiedet sich sozusagen dann irgendwann mal auch in das Privatier-Sein. Und aber man muss wirklich sagen, macht eine sehr, sehr schöne Musik. Was da draußen klingelt, ist übrigens hier Feuerwehr oder was? Ich habe das Fenster auf. Frische Luft tut gut in der Nacht. Das ist einfach herrlich. In der Radiofamilie. So, schöne Musik, schönes Thema. Ja, und alles, was einen so berührt. Und apropos berührt, die Petra aus Höxter hat gerade geschrieben und was sehr, sehr schön ist. Hallo zusammen in die Nacht, in die Radiofamilie. Es ist mir heute ein Vergnügen, etwas mit euch zu teilen, was mein Vater mir sagte, was ich bis heute immer beherzige. Und zwar sagte er Folgendes: Wundere dich nicht über deine Mitmenschen. Der liebe Gott, der hat einen großen Tiergarten. Tja, und sie muss wohl oft dran denken, bei der Arbeit, in der Familie. Und muss dabei immer still in sich reinlächeln. Schöner Spruch. Der liebe Gott hat einen großen Tiergarten. Gefällt mir außerordentlich gut. Danke, Petra, für diese wunderbaren Zeilen.

0: Atomic Kitten mit Hole Again in der ARD-Hitnacht. Ja, viele, viele Zuschriften erreichen uns in ad-hitnacht.mdr.de. Da geht es um Lebensweisheiten. Und so manch einer erkennt manchmal, um es mal zu zitieren, bei den ganzen Zuschriften, die ich bekomme und grüße, für den einen oder anderen, das Leben wird vorwärts gelebt und rückwärts verstanden. Und manchmal, da bereut man Dinge, die dann so gekommen sind, wie sie gekommen sind, weil man einfach, man sagt sich, damals noch nicht reif war oder man einfach blind war für das, was man hatte und immer nach dem weiteren, größeren suchte. So ist es dann. Manche Chancen, die hat man nur einmal im Leben. So ist das. Man muss daraus lernen und das Beste daraus machen. Denn das Leben, das will gelebt werden in jeder Hinsicht. Das sind unsere Weisheiten, die wir so mitgeben können. Ne? In dieser Nacht, in der Radiofamilie. Also wie gesagt, Dankeschön für alle Mitteilungen, auf welchen Kanälen auch immer. Ich lese alles sehr aufmerksam, lasse auf mich wirken und jetzt machen wir es mal weiter hier mit unseren Sichtweisen auf die Straßen. Aber bevor wir auf die Straßen schauen, gibt es erstmal eine Gefahrenmitteilung für Niedersachsen in Bad Pyrmont. Da kommt es wegen eines Wohnhausbrandes zu Rauchentwicklungen und dem Austritt von Brandgasen. Anwohner werden gebeten, Fenster und Türen geschlossen zu halten und bitte Klimaanlagen und Lüftungen ausschalten. A1 Lübeck-Hamburg. Die Norderbrücke ist in beiden Richtungen wegen eines Schwertransporters mehrfach kurzzeitig gesperrt. Das Ganze kann noch bis 5 Uhr andauern. A2 Dortmund Richtung Hannover zwischen Feldheim und Bad Eisen. Nach einem Unfall Fahrbahn gesperrt. A3 Arnheim Richtung Oberhausen zwischen Emmerich und Emmerich Ost. Nach einem Unfall bis ca. 2 Uhr die Fahrbahn gesperrt. A24 Hamburg Richtung Berlin zwischen Meilenburg und Pritzwalk. Nach einem Unfall aktuell die Fahrbahn gesperrt. A52 Essen Richtung Düsseldorf zwischen Essen-Berghausen und Essen-Süd. Nach einem Unfall die Fahrbahn gesperrt. A111 Dreieck-Oranienburg-Charlottenburg zwischen Schulzendorfer Straße und Saatwinkler Damm in beiden Richtungen wegen Wartungsarbeiten bis ca. 5 Uhr die Fahrbahn gesperrt. Hannover, der Südschnellweg stadteinwärts ist zwischen der A7 Hannover-Anderten und Seelhorster Kreuz wegen Bauarbeiten bis 5 Uhr gesperrt. Und noch eine Meldung aus Berlin, B96, der Tiergartentunnel zwischen Reichpietschufer und Heidestraße in beiden Richtungen bis ca. 5.45 Uhr gesperrt. Soweit unsere Verkehrsmeldungen. Wir wünschen eine gute Fahrt.
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0: Ja, wenn die Musik spielt, sollte man tanzen. Denn es kann schnell vorbei sein. Und man muss nicht immer schnell tanzen. Man kann auch so ein bisschen schwofen, sich aneinander reiben, in die Augen blicken und einfach dankbar für den Moment sein. Macht man, glaube ich, viel zu wenig, oder? Jetzt haben Sie Gelegenheit dazu bei Musik von Joshua Caddison. Ja, der liegt auf dem Plattenteller, ich sitze am Mikrofon. Mein Name ist Ronny Krabmann. Herzlich willkommen in der Show.

Unverkennbar, der Sound von Mr. Albert Hammond in der ARD-Hitnacht. Tja, freue mich, dass Sie im Radio sind. Egal, wo Sie uns gerade hören, ob im Auto oder auf der Couch im Wohnzimmer oder vielleicht zocken Sie gerade. Es gibt ja Leute, die nachts irgendwie am Rechner sitzen und zocken. Oder vielleicht denken Sie übers Leben nach, philosophieren so ein bisschen rum mit sich selber. Und ja, das ist manchmal ganz gut. Und nebenbei macht man das Radio an und dann sagt man sich, tanze, bevor die Musik aus ist und lebe, bevor du dein Leben vorbei ist. Das ist so eine alte Weisheit, die ist mir übrigens gestern eingefallen, weil für mich war gestern ein ganz besonderer Tag, ein Schnittpunkt in meinem Leben, wo ich so ein bisschen nach vorne, nach hinten geschaut habe, denn gestern hat ein ganz besonderer Mensch in meinem Leben Geburtstag gehabt und das hat mich sehr berührt und da ging mir dieser Satz durch den Kopf. Ja, das ist ein gutes Thema für die ARD-Hitnacht, weil auch mein Vater oft diesen Satz zu mir sagte, das konnte ich früher nicht so ernst nehmen, jetzt im Alter umso mehr. Genau. Und ich habe Sie gefragt, ob Sie noch so Weisheiten haben, die Sie gern mit mir teilen möchten hier in der Radiofamilie. Und das hat auch der Thomas getan unter ard-hitnacht@mdr.de. Und jetzt so kurz nach 13:30 kann man das auch senden. Also nicht, weil das nicht jugendfrei ist, aber nein, das ist schon, also ich musste sehr schmunzeln, als ich das gelesen habe. Also, moin Hitnacht-Team, hier noch eine Lebensweisheit, hier in Anführungsstrichen, und euer Thema betreffend. Achtung, ich zitiere, wenn man im Pflegeheim mit der Schnabeltasse in der Hand sitzt, bereut man nicht die Dinge, die man gemacht hat, sondern die Dinge, die man ausgelassen hat. Der Gruß, der Thomas aus Wittstock. Und Thomas? Da haben Sie wirklich recht. Also, bevor ich die Schnabeltasse in die Hand nehme, dann muss es noch ein bisschen krachen lassen. Ne? Also, egal wie alt Sie sind, egal was alles noch so passiert, ne? Das Leben will gelebt werden, jeden Tags aufs Neue. Und egal wirklich wie alt Sie sind, wenn Sie morgen ein Tattoo machen wollen, machen Sie sich ein Tattoo. Warum nicht? Ne? Einfach ein schönes Tattoo auf dem Rücken, auf dem Arm oder sonst wohin. Es muss Ihnen gefallen. Das bleibt dann ein Leben lang. In Gedenken an vielleicht jemanden, den Sie ganz, ganz toll lieb gehabt haben. Und dann können Sie lächeln und sagen, ich hab's einfach gemacht. Tja, das ist doch wunderbar, oder?

Summer Sun von Texas in der ARD-Nacht. 1.53 Uhr inzwischen. Tanze, bevor die Musik aus ist. Lebe, bevor dein Leben vorbei ist. Weise Worte. Und das hat der Stefan zum Anlass genommen, sich bei uns zu melden unter ard-hitnacht@mdr.de und hat geschrieben, ja, das ist ein schöner Spruch und ich bin ein wandelnder Dichter und mir fällt gerade folgendes Gedicht dazu ein. Das Leben, das ist lebenswert und wer nicht lebt, der lebt verkehrt. Kann man auch so stehen lassen. Tja, wir machen noch ein bisschen Musik, Freunde, bis zu den Nachrichten, Wetter und Verkehr. Und da ist jetzt ein klasse Song aus den 80ern am Start. Hier sind Duran Duran.

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1: Um 2 Uhr mit Marc Geißler. Der Wahlsieg der AfD in Sachsen-Anhalt beunruhigt eine Mehrheit der Deutschen. Das zeigt eine repräsentative Umfrage für den ARD-Deutschland-Trend. Fast 2/3 der Befragten sind über das Wahlergebnis besorgt. Aus dem ARD-Hauptstadtstudio Markus Sambale.
2: Beim Thema, wie die anderen Parteien mit der AfD umgehen sollen, zeigt sich ein gemischtes Meinungsbild. Gut 40% sind der Ansicht, dass die anderen Parteien unfair mit der AfD umgehen. Eine knappe Mehrheit von 51% ist dafür, die AfD bei der politischen Arbeit in Zukunft stärker einzubinden. Das Wahlergebnis von Sachsen-Anhalt wird oft als Denkzettel für die Bundesregierung interpretiert. Im ARD-Deutschland-Trend sagen gut 3/4 der Befragten, die Bundesregierung habe einen solchen Denkzettel verdient.
1: In Berlin haben tausende Menschen unter dem Motto Zeit zu handeln gegen die AfD protestiert. Am Brandenburger Tor versammelten sich nach Polizeiangaben rund 5000 Demonstranten. Die Veranstalt